0: beschlossen. NRW-Gesundheitsminister Laumann hat die geplante Pflegereform kritisiert. Im WDR-Magazin Westpol setzte er sich dafür ein, dass die Zahlungen beim Pflegegrad 1 erhalten bleiben. Das Originaltitelbild des Comics Asterix bei den Briten ist bei einer Auktion in Belgien für 1,2 Millionen Euro versteigert worden. Das sei ein Rekordwert für ein Werk des Zeichners Albert Uderzo, hieß es. Der Hamburger Tennisprofi Alexander Zverev hat die US Open gewonnen. Er besiegte im Finale in New York den US-Amerikaner Ben Shelton in 4 Sätzen. Die deutsche Basketballnationalmannschaft der Frauen hat bei der Heimweltmeisterschaft das Spiel um Platz 3 gegen Spanien mit 58-81 verloren und damit die erste WM-Medaille überhaupt verpasst. Spielerin Leonie Fiebig zeigte sich tief enttäuscht.
1: Ja, tut weh. Schwer in Worte zu fassen, den Frust. Wir haben mit sehr viel Euphorie gespielt und haben gedacht, wir können das mitreißen und die Medaille holen, aber gemerkt, dass wir nicht gut genug sind.
0: Alter und neuer Weltmeister sind die USA, die im Finale Frankreich besiegten. Und das war WDR aktuell. Das Wetter in Nordrhein-Westfalen. In der Nacht lösen sich die letzten Schauer auf bei 16 bis 10 Grad. Tagsüber nach Nebelauflösung sonnig und trocken, dazu in Herford bis 21, in Unna bis 23 und in Brühl bis 24 Grad. Am Dienstag erst sonnig, am Abend am Niederrhein und im Münsterland Schauer, 24 bis 28 Grad. Die Zeit, es ist 2.03 Uhr.
2: Schönen Dank für die aktuellen Meldungen und von mir noch der Blick auf die Straßen. Im Verkehrsservice der ARD Hitnacht geht's los mit der Entfernung von der Autobahn 19. Kein Falschfahrer mehr zwischen Waren und Röbel. Dann der Blick auf die A2 Oberhausen Richtung Dortmund. Hier ist zwischen Kreuz Oberhausen und Dreieck Bottrop wegen Bauarbeiten bis 5 Uhr gesperrt. Die A9 Berlin Richtung Halle Leipzig ist zwischen Thurland und Bitterfeld-Wolfen nach einem Unfall gesperrt. Die A23 ist zwischen Eidelstedt und Dreieck Hamburg Nordwest in beiden Richtungen wegen Tunnelwartungsarbeiten gesperrt. A40 Essen Richtung Dortmund, hier ist zwischen Dreieck Bochum West und Bochum Zentrum gesperrt wegen Bauarbeiten. Und dann noch die Autobahn 46, hier ist zwischen Düsseldorf-Bilk und Holthausen ebenfalls bis 5 Uhr in beiden Richtungen gesperrt. Gute Fahrt!
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2: Mit Hanno Bauer in Magdeburg. Ich grüße schön.

0: Das klingt ja so, als würde er hier ins Telefon reinsingen.
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0: David McWilliams haben wir hier gehört mit The Days of Pearly Spencer. Hier ist die ARD Hitnacht und ja, manche hatten kein schönes Wochenende, aber ein bisschen Eis, also das aus dem Kühlschrank, leckeres Speiseeis, hat geholfen.
2: Ja, guten Tag, hier spricht Armin von Liss aus Berlin-Lichterfelde. Ich habe dieses Wochenende alleine verbracht. Ich habe Eis gegessen, zum Beispiel aus dem Kühlschrank, was ich hatte. Und es geht mir gut wieder. Grüße. Danke. Tschüss.
0: Ja, ist ja schön, wenn man das danach sagen kann, dass es einem dann wieder gut geht. Ach, wunderbar. Dann mal liebe ganz liebe Grüße zurück nach Berlin-Lichterfelde.

0: Rednecks, Wish You Were Here, und so melodisch wie das Lied ist, musste diese liebe Hörerin erst einmal ranfahren.
1: Hey, hallo. Eure Musik ist ja sonnenlos und ich bleibe stehen auf dem gewissen Weg. Ganz vielen Dank für die Begleitung durch die Nacht. Ja, danke. Tschüss.
0: Ja, gerne. Nun aber gute Weiterfahrt. Kommen Sie gut ans Ziel, bleiben Sie wach bis dahin und passen Sie auf sich auf.

0: Michael. Michael hat schnell ins Internet-Kontaktformular der Sendung geschrieben, dass er über die Wellen von HR1 die ARD-Hitnacht hört und dann die Nachricht in Bezug aufs Lied eben von David McWilliams, The Days of Purdy Spencer. Liebste Grüße aus Neu-Ilsenburg. Tatsächlich hat sich der Sänger bei der Aufnahme von The Days of Purdy Spencer in eine dem Aufnahmestudio nahe Telefonzelle gestellt und den so verfremdeten Part eingesungen. Danke für die gute Musikauswahl. Michael, danke für die Schnellreaktion. Ja, ich liebe sowas, was man doch nicht alles lernt, was die Radiofamilie so alles zusammenträgt. Werd's mir merken und bei Gelegenheit dann mal mit diesem Wissen angeben vor den Hörern. Ha!
1: Von

kein Major Tom, schwerelos im All ohne Astrophysik. Und Albert aus Bayern dazu hier mit seinem Schnellwitz, den er uns geschrieben hat ins Studio. Was machen Mathematiker und Physiker auf dem Klo? Und dann steht da zweimal der griechische Buchstabe Pi und Pi. Ich liebe sowas. Herzlichen Dank.

0: So, mal sehen, wie es dann unter den blauen Nachtschatten auf der Straße aussieht. 2.30 Uhr ist es, Zeit für den Verkehrsservice der ARD Hitnacht. Die A2 Oberhausen Richtung Dortmund ist zwischen Kreuz Oberhausen und Dreieck Bottrop wegen Bauarbeiten gesperrt. Das Ganze noch bis 5 Uhr. Neu dazugekommen ist jetzt die Autobahn 9 Berlin Richtung Halle Leipzig, ist zwischen Thurland und Bitterfeld-Wolfen nach einem Unfall gesperrt. Die A23 ist zwischen Eidelstedt und Dreieck Hamburg Nordwest in beiden Richtungen wegen Tunnelwartungsarbeiten gesperrt bis 5 Uhr. Die Autobahn 40 Essen Richtung Dortmund ist zwischen Dreieck Bochum West und Bochum Zentrum wegen Bauarbeiten gesperrt. Und die A46 ist zwischen Düsseldorf-Bilk und Holthausen bis 5 Uhr ebenfalls in beiden Richtungen gesperrt. Soweit die Verkehrsmeldungen. Ich wünsche eine gute Fahrt.
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0: Für alle munter im Nachtstudio ist Hanno Bauer in Magdeburg. Jo, mitten in der Nacht ist es jetzt. Also Hälfte der Nachtsendung erreicht. Und bei uns geht's weiter mit Vornen Blondes, die sich erkundigen, hey, wie geht's? What's up?

0: schön entspannte Musik hier mit Simply Red. It's Only Love in der ARD-Hitnacht. 2.40 Uhr ist es hier bei uns in Deutschland und ja, wie spät wird es jetzt wohl gerade in Los Angeles sein? Clarissa hört dort Radio und hat geschrieben: Hallo ihr Lieben, vielen Dank für eure super Musik, die ich sehr oft hier in Los Angeles höre. Ich komme aus dem schönen Oberallgäu und lebe jetzt schon viele Jahre hier. Bei uns ist es jetzt Nachmittag und noch sehr heiß. Liebe Grüße an alle von Clarissa. Ja, dann grüße ich doch mal ganz lieb zurück über den großen Teich und freue mich, dass wir ein bisschen mit unseren Hits die Hitze vorantreiben können.
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0: Und Smokey dazu. Ganz entspannt. It's your life.

0: James Blunt, When I Find You Again. Hier ist die ARD Hitnacht und ich habe jetzt gerade von Andreas, einem aufmerksamen Hörer, der noch unterwegs ist in der Nacht, eine E-Mail bekommen, die heißt Sperrung A23 und deswegen habe ich auch gleich mal den Verkehrspiepser gesetzt. E-Mail beginnt mit Guten Morgen und eine Kaffeetasse dahinter. Ja, da prost ich mal zurück, lieber Andreas. Und hier steht, die Sperrung der A23 ist seit 23.30 Uhr aufgehoben. Eine Kollegin ist da vorhin lang und ich jetzt mit meinem LKW. Schönes Programm heute Nacht. Höre euch jede Nacht, wenn ich unterwegs bin und wünsche noch eine schöne Nacht. Gruß Andreas. Da bedanke ich mich sehr dafür, für die Korrektur. Ich gebe es gleich weiter ans Hamburger Verkehrsstudio. Die liefern ja für ganz Deutschland nachts die Verkehrsmeldungen zu. Und dann bin ich sicher, dass alle sehr froh sind, dort wieder durchkommen zu können. Gute Fahrt wünsche ich.
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So, mit einem Mathematikerwitz begann diese halbe Stunde. Und nun auch noch Andrea aus Nürnberg, die geschrieben hat, hallo Hanno, einen Witz habe ich natürlich auch. Was steht auf dem Grabstein eines Mathematikers? Damit hat er nicht gerechnet. Liebe Grüße, Andrea. Plötzlich und unerwartet noch so ein Kracher zum Stundenende. Sehr, sehr schön. Dankeschön. Und bei uns jetzt Sit and Wait von Sydney Youngblood vor den 3 Uhr Nachrichten.

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1: Die Nachrichten mit Ronald Lessig. Guten Morgen. Der Hamburger Tennisprofi Alexander Zverev hat die US Open gewonnen, als zweiter Deutscher nach Boris Becker 1989. Zverev besiegte im Finale in New York den US-Amerikaner Ben Shelton in 4 Sätzen. Tim Brockmeier, WDR Sport.
2: Zverev spielte taktisch super schlau, schlug gut auf und machte wenige Fehler. Während Shelton in seinem ersten Grand-Slam-Finale überhaupt, vor allem zu Beginn des Matches, mit den Nerven zu kämpfen hatte. Selten schaffte es der US-Amerikaner, die 24.000 Fans im Ash Stadium, die so auf einen US-Heim Sieg in New York gehofft hatten, von den Sitzen zu reißen. Nur im dritten Durchgang spielte er kurzzeitig etwas stabiler, holte sich diesen Satz. Aber ein abgezockter, ruhiger, erfahrener Zverev ließ sich davon nicht beirren, war vor allem bei den wichtigen Punkten schlichtweg besser.
1: Ministerpräsident Wüst will am Mittag die Essener Charta zur Verhinderung und Bekämpfung von Einsamkeit unterzeichnen. Die Stadt hatte sie auch entwickelt, um das Problem sichtbarer zu machen. Essens Pressesprecher Burkhard Leise sagt dazu:
3: Wir hoffen, dass die Charta viele Menschen und Organisationen dazu ermutigt, Einsamkeit in ihrem jeweiligen Arbeits- oder auch Lebensbereich stärker mitzudenken. In Essen gibt es bereits viele gute Angebote, auch engagierte Menschen und starke Netzwerke. Die Charta soll jetzt dazu beitragen, diese Möglichkeiten noch stärker miteinander zu verknüpfen.
1: Nachbarschaften, Treffpunkte im Alltag und Angebote sollen so gestaltet werden, dass die Begegnung mit Betroffenen einfacher wird. Und auch das ist noch wichtig. Bei den Kommunalwahlen in Niedersachsen bleibt die CDU laut Hochrechnungen mit 27,7% stärkste Kraft, verliert aber im Vergleich zur vorigen Wahl. Die AfD verdreifacht ihr Ergebnis auf 16,5%. Das Bundesdigitalministerium fordert eine Aufsicht über künstliche Intelligenz. Nach Vorfällen mit außer Kontrolle geratenen Systemen wollen KI-Unternehmen das Entwicklungstempo drosseln.

0: Netzwerk ADA NRW will am Vormittag seinen Bericht für das vergangene Jahr vorstellen. Vorab wurde bekannt, dass sich immer mehr Menschen, die Diskriminierung erlebt haben, an Beratungsstellen gewandt haben. In Gelsenkirchen ist ein bundesweit einmaliges Projekt im Amateurfußball gestartet. In einem Spiel der Kreisliga B trug Schiedsrichter Thomas Pidun zum ersten Mal eine Bodycam.
1: Die Kamera hat genauso funktioniert, wie sie funktionieren soll. Ich hoffe, die abschreckende Wirkung gezeigt. Ich musste sie nicht einmal einsetzen und genau das ist das Ziel, dass wir halt eben weniger Eskalation auf dem Platz haben. Und wenn das heute der erste positive Test war, dann umso besser.
0: Allein in Gelsenkirchen sollen in der nächsten Zeit 30 Bodycams bei Schiedsrichtern zum Einsatz kommen. Und das war WDR aktuell. Das Wetter in Nordrhein-Westfalen. In der Nacht lösen sich die Schauer auf. Tagsüber sonnig. In Lemgo bis 21, in Bochum bis 23 und in Hürth bis 24 Grad. Am Dienstag sonnig bis 28 Grad. Es ist 3.03 Uhr.
2: Schönen Dank für die aktuellen Meldungen. Jetzt noch die Verkehrsmeldungen hinten an in der ARD Hitnacht, der Verkehrsservice. Die A2 Oberhausen Richtung Dortmund ist zwischen Kreuz Oberhausen und Dreieck Bottrop wegen Bauarbeiten gesperrt. Die A9 Berlin Richtung Halle Leipzig ist zwischen Thurland und Bitterfeld-Wolfen nach einem Unfall gesperrt. Die A40 Essen Richtung Dortmund ist zwischen Dreieck Bochum West und Bochum Zentrum wegen Bauarbeiten für 2 Wochen gesperrt. Und die Autobahn 46 ist zwischen Düsseldorf-Bilk und Holthausen bis 5 Uhr noch in beiden Richtungen gesperrt. Soweit die Verkehrsmeldungen. Wir wünschen Ihnen eine gute Fahrt.
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2: Mit Hanno Bauer in Magdeburg. Ich wünsche einen schönen Montag.

0: Aztec Kamera. Somewhere in my heart. Und somewhere in my heart schulde ich Andrea wohl eine kleine Entschuldigung. Sie hatte nämlich ihren Mathematikerwitz aus NB gesendet. So hat sie drunter geschrieben. Und ich habe einfach dreist behauptet, sie käme aus Nürnberg. Aber jetzt schreibt sie, hallo Hanno, zum zweiten Mal. Nürnberg ist gleich N, NB ist gleich Neubrandenburg. Liebe Grüße, Andrea aus NB, also Neubrandenburg. Ach, Andrea. Ich denke immer nicht so in Verkehrsschildern, aber ich werde es mir versuchen zu merken.
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0: Die Starband aus Hannover, die Scorpions mit ihrem Wind of Change. Ach ja, klar, gestern war ja Kommunalwahl in Niedersachsen und nun hat auch Kerstin Feierabend. Alles ordentlich ausgezählt.
1: Hallo, hier ist die Kerstin aus der Samtgemeinde Isenbüttel. Ja, wir haben Feierabend, sind fertig mit unserer Wahl. Bei uns waren ja Kommunalwahlen in Niedersachsen. Ja, wir fahren jetzt alles dorthin, wo wir es abliefern müssen und haben dann auch Feierabend. Liebe Grüße.
0: Liebe Grüße zurück, Kerstin, Wahlhelferin und Wahlhelferinnen, alle, die da noch unterwegs sind in der Nacht. Und Dankeschön für den ordentlichen Job.
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3.23 Uhr ist es, mitten in der Nacht, und es gibt eine aktuelle Verkehrsmeldung von der Autobahn 66 Fulda Richtung Frankfurt zwischen Steinau an der Straße und Bad Soden, Saalmünster. Achtung bitte, hier gab es einen Unfall, Unfallstelle noch ungesichert.

0: Meets Girl. Mal sehen, wann die Sternschnuppen wieder fallen, denn als wir neulich gecampt haben, draußen bei schönstem Wetter, Dienstag war es, glaube ich, ne? Diese wärmere Nacht, ja, da sind mir gleich 3 Sternschnuppen über den sternklaren Himmel gezischt. Das war natürlich ein sehr schönes Erlebnis. So, 3.30 Uhr, jetzt der Blick auf die Straßen im Lande im Verkehrsservice der ARD Hitnacht. Geht's los auf der Autobahn 2 Oberhausen Richtung Dortmund. Hier ist zwischen Kreuz Oberhausen und Dreieck Bottrop wegen Bauarbeiten gesperrt. Das Ganze noch bis 5 Uhr. Die A9 Berlin Richtung Halle-Leipzig ist zwischen Thurland und Bitterfeld-Wolfen seit über einer Stunde schon nach einem Unfall gesperrt. Hoffentlich dauert's nicht mehr so lange, dort alles zu räumen. Die Autobahn 40 Essen Richtung Dortmund ist zwischen Dreieck Bochum West und Bochum Zentrum wegen Bauarbeiten gesperrt. Und dann noch die Autobahn 46 ist zwischen Düsseldorf-Bilk und Holthausen bis 5 Uhr ebenfalls in beiden Richtungen gesperrt. Das waren die Verkehrsmeldungen. Gute Fahrt.
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0: Jetzt, mitten in der Nacht, brauchen wir doch mal ein bisschen guten Rhythmus im Radio. Durch beide Lautsprecher, oder wer weiß, vielleicht haben sie sogar noch mehr aufgestellt, dröhnt jetzt Michael Jackson mit seinem fantastischen Beat.

0: Family of the Year. Hero. In unserer Nachtsendung. Und je später der Abend, desto schöner die Gäste. Ich freue mich drüber, dass sich Rosi meldet aus Leipzig. Aber ich freue mich nicht so sehr darüber, dass es ihr gesundheitlich nicht so gut geht, wie ich höre.
1: Hallo, lieber Hanno.
0: Hallo.
1: Und liebe Nachtschwärmer. Nun will ich auch einen Gruß aus Leipzig senden, die Rosi. Leider kann ich heute nicht da sitzen und mein Abendbierchen trinken. Ich musste jetzt 10 Tage, also heute ist zum Glück der 10. Tag, drauf verzichten, weil ich Antibiotika nehmen muss, weil ich ein Bein habe, was seit Wochen nicht richtig heilen will. Aber trotzdem bin ich guter Dinge, morgen sieht das schon wieder anders aus. Also liebe Grüße in die Nacht, die Rosi aus Leipzig. Tschüss.
0: Na, Gesundheit geht vor, liebe Rosi. Also vielleicht lieber noch einen extra Tag drauflegen, oder? Und solange noch ein bisschen mit dem Taxi unterwegs sein, durch die Stadt oder wohin auch immer in Leipzig dich die Wege tragen. Ganz liebe Genesungswünsche von mir aus

Der Otis Redding sitzt am Pier und guckt den Schiffen zu, wie sie auslaufen, während hier jetzt mitten in der Nacht noch eine ganz andere Gestalt ebenso ihren nächtlichen Auftritt hat. Ja, im Song wird eine rastlose, faszinierende Gestalt im Mondenlicht beschrieben, die sich zwischen Magie und Logik bewegt. Lunatic bedeutet ja im Englischen so viel wie verrückt, mondsüchtig oder irrsinnig. Und darum geht's hier auch bei Casebo. Und seinem dritten Erfolg nach Masterpiece und I Like Chopin, Lunatic.

Donna Luis. I love you. Always. Forever. 8:04 ist es und die Zeit bis 4 Uhr werden wir noch ein bisschen Musik hören. Ist das okay für Sie? Ja, mit den Doobie Brothers, die fordern uns ja förmlich dazu auf, listen to the music, und die sind jetzt dran. Genauso wie danach auch noch Olivia Newton-John mit Let's Get Physical.

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1: Die Nachrichten mit Ronald Lessig. Guten Morgen.
2: Ich bin wenig nervös geworden.
1: So nüchtern kommentiert der Hamburger Tennisprofi Alexander Zverev seinen Sieg bei den US Open. Er gewann im Finale in New York gegen den US-Amerikaner Ben Shelton in 4 Sätzen. Zverev ist der zweite Deutsche nach Boris Becker 1989, der die US Open gewinnt. Er kassiert dafür 5,5 Millionen Dollar Preisgeld. Bei der Parlamentswahl in Schweden sind die Sozialdemokraten nach aktuellem Auszählungsstand stärkste Kraft. Sie erzielen mit rund 28% eines ihrer schlechtesten Ergebnisse. Ob sie mit den drei anderen linken Parteien eine knappe Mehrheit haben, ist offen. Jana Sinram, ARD Stockholm.
3: Die bisherige Opposition könnte auf 175 Mandate im Reichstag kommen, der rechte Parteienblock von Ministerpräsident Ulf Kristersson auf 174. Kristerssons Moderate sind derzeit mit knapp 20% zweitstärkste Kraft. Überraschend schlecht schnitten die rechtspopulistischen Schwedendemokraten ab. Sie liegen mit weniger als 18% nur auf Platz 3. Die Rechtspopulisten hatten in den vergangenen 4 Jahren die Minderheitsregierung von Moderaten, Christdemokraten und Liberalen in Schweden toleriert. Vor der Wahl hatte Kristersson angekündigt, sie im Falle eines Wahlsiegs in sein Kabinett zu holen.
1: Und auch das ist noch wichtig. Bei den Kommunalwahlen in Niedersachsen bleibt die CDU laut Hochrechnungen mit 27,7% stärkste Kraft, verliert aber im Vergleich zur vorigen Wahl. Die AfD verdreifacht ihr Ergebnis auf 16,5%. NRW-Ministerpräsident Wüst will am Mittag die Essener Charta zur Verhinderung und Bekämpfung von Einsamkeit unterzeichnen. Die Stadt hatte sie auch entwickelt, um das Problem sichtbarer zu machen. Gesundheitsminister Laumann hat die geplante Pflegereform kritisiert. Im WDR-Magazin Westpol setzt er sich dafür ein, dass die Zahlungen beim Pflegegeld erhalten bleiben. In Finnland treffen sich heute Arktis-Anrainer und EU-Vertreter, um über strategische Fragen für diese Region zu sprechen. Sie wird durch den Klimawandel wirtschaftlich und politisch immer wichtiger. Die deutsche Basketballnationalmannschaft der Frauen hat bei der Heimweltmeisterschaft das Spiel um Platz 3 gegen Spanien mit 58-81 verloren. Spielerin Leonie Fiebig zeigte sich tief enttäuscht.
4: Ja, tut weh. Schwer in Worte zu fassen.

0: den Frust. Wir haben mit sehr viel Euphorie gespielt und haben gedacht, wir können das mitreißen und die Medaille holen, aber gemerkt, dass wir nicht gut genug sind.
1: Alter und neuer Weltmeister sind die USA, die im Finale Frankreich besiegten. Und das war WDR aktuell. Das Wetter in Nordrhein-Westfalen, heute sonnig, dazu in Minden bis 21, in Bottrop bis 23 und in Kerpen bis 24 Grad. Die Zeit, es ist 4.03 Uhr.
2: Schönen Dank fürs 3-Minuten-Nachrichten-Update. Von mir jetzt der Blick auf die 5 Verkehrsmeldungen, die es gibt zur Stunde. Hier ist der Verkehrsservice der ARD-Hitnacht. Die A2 Oberhausen Richtung Dortmund ist zwischen Kreuz Oberhausen und Dreieck Bottrop wegen Bauarbeiten gesperrt. Das Ganze noch eine Stunde lang bis um 5. Seit Stunden gesperrt schon die Autobahn 9 Berlin Richtung Halle-Leipzig. Zwischen Thurland und Bitterfeld-Wolfen kommen sie nicht durch nach einem Unfall. Also die A9 Berlin Richtung Halle-Leipzig zwischen Thurland und Bitterfeld-Wolfen ist gesperrt. Hoffentlich dauert es nicht mehr so lange. Auf jeden Fall wird der Stau zurzeit immer länger, denn wir kommen ja in Richtung morgen und viele Menschen sind schon unterwegs im Auto. Dann die Autobahn 40 Essen Richtung Dortmund ist zwischen Dreieck Bochum West und Bochum Zentrum wegen Bauarbeiten gesperrt. Die A46 ist zwischen Düsseldorf-Bilk und Holthausen bis 5 Uhr in beiden Richtungen gesperrt. Und dann die Meldung von der Autobahn 96 noch Lindau Richtung München zwischen Landsberg am Lech Ost und Schöffelding liegt eine Warnbarke auf der Autobahn. Vorsicht dort. Das waren die Verkehrsmeldungen. Ihnen eine gute Fahrt.
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2: Für alle, die noch oder schon munter sind, ist das genau die richtige Sendung. Hier ist die ARD-Hitnacht mit Hanno Bauer in Magdeburg. Schönen Montag wünsche ich. Gute Start in die Woche.

Ach so schön. Simon und Garfunkel. Hier werden die Saiten der Gitarre noch gezupft und nicht geschlagen. Also wie beim Boxer. Erst geschlagen, dann die Zähne rausgezupft. Aber Mundharmonika ging ja im Liedchen doch irgendwie noch. Trotz Zahnlücke. Hier ist die AD-Hitnacht. Jetzt mit Oscar-prämierter Musik von Irene Cara. Flashdance.

Vincent Weiß um 4.20 Uhr. Und wenn wir schon bei Feuerwehr sind, hier hat dir Anne geschrieben zu dem Song, der vorhin ließ mit Otis Redding und Sitting on the Dock of a Bay. Ja, hallo Hanno Bauer. Dieser Song wurde in der ersten Staffel der Feuerwehrserie Feuer und Flamme am Ende der letzten Episode gespielt. Es gab unter den Feuerwehrleuten dieser Woche einen, der sich äußerlich auch ein bisschen an die Zeit der 50er Jahre anglich. Und so sagte er erst was zu der abgebrannten Lagerhalle und dann spielte das Lied und die Kamera zoomte aus dem Blick auf die mit Schaum bedeckten Lagerhallenreste hinaus. Ein toller Song und ein bisschen Feuerwehrromantik. Herzliche Grüße zum Morgen von Anne. Anne, ich grüße ganz lieb zurück, an was Sie sich so alles erinnern können. Mensch, was so alles für Erinnerungen hochkochen mit unserer Musik hier in der ARD-Hitnacht. Ganz liebe Grüße auch an alle Feuerwehrleute.

ist mir jetzt eindeutig schon zu viel Sport. Am Montagmorgen, ja. Schon in der fünften Stunde des Tages haben wir hier den Boxer gehabt und dann auch noch Kung Fu Fighting. Das ist mir ein bisschen zu viel körperliche Tätigkeit. Ja, und deswegen jetzt ganz ruhig und entspannt Tony Carey noch bis halb Room with a View. Hier ist die ARD Hitnacht, 4:28 Uhr.

0: Raum mit Aussicht. Dann starten wir doch mal die Aussicht auf die Straßen im Lande. Um 4.30 Uhr ist hier der Verkehrsservice in der ARD-Hitnacht. Die A2 Oberhausen Richtung Dortmund ist zwischen Kreuz Oberhausen und Raik-Bottrop wegen Bauarbeiten noch eine halbe Stunde bis 5 Uhr gesperrt. A3 Frankfurt Richtung Köln zwischen Frankfurter Kreuz und Kelsterbach. Gefahr durch eine ungesicherte Unfallstelle auf allen Fahrstreifen. Die Autobahn 9 Berlin Richtung Halle-Leipzig ist zwischen Thurland und Bitterfeld-Wolfen nach einem Unfall gesperrt. Und die Autobahn 46 ist zwischen Düsseldorf-Bilk und Holthausen bis 5 Uhr in beiden Richtungen gesperrt. Das waren die Verkehrsmeldungen. Wir wünschen Ihnen eine gute Fahrt.
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0: Mit Hanno Bauer in Magdeburg. Ja, ich wünsche Ihnen auf jeden Fall schon mal einen guten Start in den Montagmorgen hinein. Bald wird's ja auch schon wieder hell draußen. Mein Gott, die Nacht ist so schnell vergangen.

Rob Thomas und Santana, Smooth, hier bei uns in der ARD-Hitnacht. Und Michael kann nicht schlafen, er hat geschrieben, hi ins ARD-Hitnacht-Studio, ihr begleitet mich jede Nacht. Nein, ich muss nachts nicht albaten, habe aber Schlafschwierigkeiten und mit eurer Musik ist das echt super erträglich. Ich höre euch über HR1, macht weiter so. Gruß Michael. Jo, jetzt wird's auch nichts mehr mit Schlafen.

4.45 Uhr ist es. In der ARD-Hitnacht steht jetzt ein wilder Musikwechsel an, ja, aus den frühen 70ern mit Dr. Hook and the Medicine Show wechseln wir zu Nelly Furtado. Und sie wünscht uns Stärke. Forza. Ja, ich weiß, heute ist Montag, da brauchen wir die Stärke auf jeden Fall.

Na bitte, hätten wir doch das Kind gemeinsam geschaukelt bis zum Montagmorgen. In 8 Minuten ist es 5 Uhr, für manche endet gleich die ARD-Hitnacht. Da ist es Zeit für mich, Tschüss zu sagen. Hanno Bauer, mein Name. Ich wünsche einen guten Wochenstart, gleich mit Ihren ausgeschlafenen Morgenradio-Leuten. Und für alle, die es ein wenig ruhiger angehen dürfen, bin ich ansonsten noch mit einer Stunde ARD-Hitnacht. Bis 5, nach 5 auf Sendung.

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1: Die Nachrichten mit Ronald Lessig. Guten Morgen. Der Hamburger Tennisprofi Alexander Zverev hat die US Open gewonnen, als zweiter Deutscher nach Boris Becker 1989. Zverev besiegte im Finale in New York den US-Amerikaner Ben Charlton in 4 Sätzen. Tim Brockmeier, WDR Sport.
2: Zverev spielte taktisch super schlau, schlug gut auf und machte wenige Fehler, während Charlton in seinem ersten Grand-Slam-Finale überhaupt, vor allem zu Beginn des Matches, mit den Nerven zu kämpfen hatte. Selten schaffte es der US-Amerikaner, die 24.000 Fans im Ash Stadium, die so auf einen US-Heimsieg in New York gehofft hatten, von den Sitzen zu reißen. Nur im dritten Durchgang spielte er kurzzeitig etwas stabiler, holte sich diesen Satz. Aber ein abgezockter, ruhiger, erfahrener Zverev ließ sich davon nicht beirren, war vor allem bei den wichtigen Punkten schlichtweg besser.
1: In Finnland treffen sich heute Arktis-Anrainer und EU-Vertreter, um über strategische Fragen für diese Region zu sprechen. Sie wird immer wichtiger. Thomas Speckhofen erklärt, warum.
3: Dadurch, dass das Eis dort schmilzt, werden manche Seewege einfach besser nutzbar. Und zwar schon in absehbarer Zeit. Wir reden jetzt hier über die 30er Jahre, also schon das kommende Jahrzehnt. Und es werden die Wege zu den Rohstoffen der Arktis besser zugänglich. Die werden etwas mehr freigelegt von den dicken Eisdecken. In der Arktis werden große Vorkommen von Öl und Erdgas vermutet. Außerdem gibt es viele Metalle. Es gibt seltene Erden, die für unsere Zukunftstechnologien und für die Energiewende ja wichtig sind. Und das macht diese Region für alle interessant und eben strategisch auch immer bedeutsamer.
1: Und auch das ist noch wichtig. In Schweden zeichnet sich ein knappes Ergebnis der Parlamentswahl ab. Die oppositionellen Mitte-Links-Kräfte liefern sich ein Kopf-an-Kopf-Rennen mit dem Lager des konservativen Regierungschefs Kristersson. Bei den Kommunalwahlen in Niedersachsen bleibt die CDU laut Hochrechnungen stärkste Kraft, verliert aber im Vergleich zur vorigen Wahl. Die AfD verdreifacht ihr Ergebnis. Auf einem Recyclinghof in Herdecke im Ennepe-Ruhr-Kreis brennt eine Lagerhalle. Aktuell sind 70 Einsatzkräfte im Einsatz. Eine Gefahr für die Anwohner besteht laut Feuerwehr nicht. In der Fußball-Bundesliga hat Aufsteiger Elversberg zu Hause gegen Bayern München mit 1:2 verloren. Der Hamburger SV unterlag bei RB Leipzig mit 0:5. Das Originaltitelbild des Comics Asterix bei den Briten ist bei einer Auktion in Belgien für 1,2 Millionen Euro versteigert worden. Das sei ein Rekord für ein Werk des Comiczeichners Albert Uderzo, hieß es. Der Franzose war als Schöpfer von Asterix und Obelix bekannt geworden. Er starb 2020. Und das war WDR aktuell. Das Wetter in Nordrhein-Westfalen, heute sonnig und trocken, dazu in Paderborn bis 21, in Herne bis 23 und in Köln bis 24 Grad. Am Dienstag erst sonnig, dann Schauer bis 28 Grad. Es ist 5.03 Uhr.
4: Schönen Dank für die aktuellen Nachrichten nach den 3 Minuten Meldung.

0: Dann kommen von mir noch zwei Verkehrsmeldungen in der ARD-Hitnacht. Die erste von der Autobahn 2 Oberhausen Richtung Dortmund. Hier ist zwischen Kreuz Oberhausen und Dreieck Bottrop wegen Bauarbeiten gesperrt. Und dann noch die Autobahn 40 Essen Richtung Dortmund. Hier ist zwischen Dreieck Bochum West und Bochum Zentrum wegen Bauarbeiten gesperrt. Gute Fahrt Ihnen unterwegs. Kommen Sie munter in den Montagmorgen.
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0: Mit Hanno Bauer in Magdeburg.

0: Nee, bei der Sullivan in der ARD-Hitnacht. Und Elke aus Ludwigshafen verdient sich zu Recht den Titel Tortenkönigin der ARD-Hitnacht-Radiofamilie. Denn auch heute hat sie wieder leckeres Backwerk die Nacht über vorbereitet. Ja, gebacken ist es allerdings noch nicht. Sie sendet mir gerade ein Bild eines schönen Rührteigs in der Form, noch ungebacken, mit herrlich gelegten Apfelspalten drauf. Und Zimt ist da auch noch schön drüber gestreuselt. Und sie schreibt dazu, so lieber Hanno, mein Zimt-Apfelkuchen geht jetzt in den Ofen. Und so haben wir quasi etwa gleich Feierabend heute. Gute Heimfahrt und einen angenehmen Schlaf dann. Ja, aber erstmal muss der Kuchen fertig backen, liebe Elke. Also, wie lange brauchen wir ungefähr? Eine halbe Stunde? Ja, dann noch ein bisschen was drauf. Dann ist Feierabend.
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0: Und bis dahin, Wachwertmusik von Billy Ocean, European Queen. Ganz liebe Grüße nach Ludwigshafen.

Handle with Care. Hier geht's nämlich äußerst sanft in die neue Woche rein mit der ARD-Hitnacht. Daher vermeide ich auch das böse Wort hier des heutigen Wochentages zu nennen. Und Björn hat gerade geschrieben: Moin, lieber Hanno, schön, dass du die Woche startest. Ich wünsche dir und der großen Radiofamilie eine erfolgreiche Woche. Beste Grüße aus dem noch warmen Essen, der Björn. Björn, warmes Essen, finde ich echt lecker. Wobei, zur Frühstückszeit geht auch warmes Rührei. In diesem Sinne, Gruß. 5.22 Uhr. Die Flüge, Zeit für flache Witze. Jetzt mit Coldplay. Viva la vida. Zur Feier des Montags.

0: 5.30 Uhr ist es. Und damit Zeit für den Verkehrsservice in der ARD-Hitnacht. Los geht's auf der Autobahn 1, Bremen Richtung Osnabrück. Ausfahrt zum Rastplatz Mahndorfer Marsch. Die Ausfahrt ist vorübergehend gesperrt, denn hier brennt gerade ein Fahrzeug und der Feuerwehreinsatz läuft. Die Autobahn 2 Oberhausen Richtung Dortmund ist zwischen Kreuz Oberhausen und Reit-Bottrop wegen Bauarbeiten gesperrt. Weiter der Blick auf die Autobahn 5, Karlsruhe Richtung Basel zwischen dem Dreieck Weil am Rhein und Grenzübergang Weil am Rhein-Basel. 1 Kilometer Stau für Lkw auf dem rechten Fahrstreifen. Die Autobahn 40 Essen Richtung Dortmund ist zwischen Dreieck Bochum West und Bochum Zentrum wegen Bauarbeiten gesperrt. Und dann noch die Autobahn 59, Nord-Süd-Straße Dienstlaken Richtung Duisburg zwischen Duisburg-Dissern und Duisburg Zentrum. Gefahr durch eine ungesicherte Unfallstelle. Gute Fahrt Ihnen unterwegs.
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0: Mit Hanno Bauer in Magdeburg. Ich wünsche einen schönen Montag. Guten Wochenstart.

Nena. Und die Fragezeichen der Nacht weichen auch bald dem Ausrufezeichen des neuen Tags. Oder ist es ein unentschlossenes Klammer auf, Klammer zu? Manchmal ist es nicht so sicher, was einen so am Montag erwartet. Ich kann Ihnen auf jeden Fall sagen, wie weit wir schon drin sind im Montag. 5.38 Uhr ist es. Und das ist Musik von Albert Hammond. It never rains in Southern California. Und bei uns hört es heute auch langsam wieder auf.

Ich möchte ja den Musikflow im Radio nicht stören, aber 5.45 Uhr ist es, Viertel vor sechs. Nur mal so zur Information, falls Sie raus müssen. Hier ist die ARD-Hitnacht. Yeah, und das sind die Backstreet Boys. I Want It That Way.

So, so. Jetzt wissen wir es, wie die Jungs wollen. Sie wollen es mit einem gehauchten Ende am Ende der Nacht. Ah, so, ich hauche jetzt auch mal mein Ende ins Mikrofon. Hanno Bauer, mein Name. Ich wünsche eine schöne Woche und bin dann am Wochenende wieder zwei Nächte dann für Sie hier im Nachtstudio.

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Achtung, noch ein Falschfahrer. Auf der Autobahn 620 zwischen Saarbrücken, Westspangenbrücke und Dreieck Saarbrücken kommt Ihnen ein Falschfahrer entgegen. Bitte ganz rechts fahren, nicht überholen. Achtung bitte, auf der A620 zwischen Saarbrücken, Westspangenbrücke und Dreieck Saarbrücken ist ein Falschfahrer unterwegs. Vorsicht hier in beiden Richtungen.

Achtung bitte, nochmal eine aktuelle Meldung von der Autobahn 6. Ebenfalls ein Falschfahrer auf der Autobahn 6 zwischen 3x Saarbrücken und St. Ingbert West kommt ein Falschfahrer entgegen. Bitte ganz rechts fahren, nicht überholen. Und weiterhin aktuell noch die andere Falschfahrermeldung, die vielleicht ja identisch ist. Falschfahrer auf der A620 zwischen Saarbrücken-Westspangenbrücke und 3x Saarbrücken, ebenfalls ein Falschfahrer.

0: Also das ist heute Herbst at its best. Der Montag startet teilweise sehr diesig, neblig, ein bisschen Sprühregen kann mit dabei sein. Es kann teilweise bis heute Mittag dauern, bis sich der Nebel auflöst. Und dann kriegen wir einen Mix aus Sonne und Wolken. Fast überall bleibt es trocken. Nettersheim kommt auf 21, Ebenbüren auf 22 und Herten auf 23 Grad.
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2: Die Nachrichten mit Sandra Polch. Guten Morgen.
3: Durch die Mitte, Scherten retourniert zu lang. Und Alexander Zverev ist US Open Champion.
2: Tennisprofi Alexander Zverev hat die US Open gewonnen. Am späten Abend besiegte er den US-Amerikaner Ben Shelton in 4 Sätzen. Zverev ist erst der zweite Deutsche, der das Turnier gewinnt, nach Boris Becker 1989. Tim Brockmeier, WDR Sport.
4: Zverev spielte taktisch super schlau, schlug gut auf und machte wenige Fehler. Während Shelton in seinem ersten Grand-Slam-Finale überhaupt, vor allem zu Beginn des Matches, mit den Nerven zu kämpfen hatte. Selten schaffte es der US-Amerikaner, die 24.000 Fans im Ash Stadium, die so auf einen US-Heimsieg in New York gehofft hatten, von den Sitzen zu reißen. Nur im dritten Durchgang spielte er kurzzeitig etwas stabiler, holte sich diesen Satz. Aber ein abgezockter, ruhiger, erfahrener Zverev ließ sich davon nicht beirren, war vor allem bei den wichtigen Punkten schlichtweg besser.
2: In Essen geht es heute um das Thema Einsamkeit. Die Stadt hat eine Charta zur Verhinderung und Bekämpfung erstellt. Zur Unterschrift kommt auch NRW-Ministerpräsident Wüst. Essen will mit der Charta das Problem Einsamkeit vor allem sichtbarer machen, sagt der Pressesprecher.
5: Wir hoffen, dass die Charta viele Menschen und Organisationen dazu ermutigt, Einsamkeit in ihrem jeweiligen Arbeits- oder auch Lebensbereich stärker mitzudenken. In Essen gibt es bereits viele gute Angebote, auch engagierte Menschen und starke Netzwerke. Die Charta soll jetzt dazu beitragen, diese Möglichkeiten noch stärker miteinander zu verknüpfen.
2: Nachbarschaften, Treffpunkte im Alltag und Angebote sollen so gestaltet werden, dass Begegnungen für einsame Menschen einfacher werden. Und das ist auch noch passiert. In NRW sind 2 Autobahnsperrungen am Abend vorzeitig beendet worden. Die Bauarbeiten auf der A52 zwischen Essen und Düsseldorf sowie auf der A45 von Dortmund nach Gießen sind früher geplant fertig. Das Originaltitelbild des Comics Asterix bei den Briten ist bei einer Auktion in Belgien versteigert worden für 1,2 Millionen Euro. Das ist Weltrekord für ein Werk des Zeichners Albert Uderzo. Bei der Basketball-Weltmeisterschaft der Frauen haben die USA ihren Titel verteidigt. Sie gewannen das Finale in Berlin gegen Frankreich. Gastgeber Deutschland verpasste eine Medaille durch eine Niederlage im Spiel um Platz 3. Der Duden Verlag bringt heute ein neues Buch raus, das sich mit den Besonderheiten der deutschen Sprache befasst. Zu finden sind darin zum Beispiel regionale Sprachkuriositäten. Wolfgang Luck.
6: So gibt's für das Endstück des Brotes in Deutschland 300 verschiedene Bezeichnungen. Die Rheinländer sagen Knäppchen, die Norddeutschen Knust und rund um Bautzen heißt es Rämpfler. Viel Spannendes gibt's in dem Duden-Ableger auch für Grammatikspezialisten. Es gibt Worte, die alle 3 Artikel erlauben, wie der Joghurt, die Joghurt und das Joghurt.
2: Und das war WDR aktuell.
0: Wir möchten, dass Sie gut ankommen. Hier ist der WDR4-Verkehr. Die A40 Essen Richtung Dortmund bleibt zwischen dem Dreieck Bochum West und Bochum Zentrum für 2 Wochen gesperrt. Hier wird gebaut. 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Katharina Theule hier. Guten Morgen.
7: Ein schöner Morgen.
0: Wir lernen gleich den Michael kennen. Der Michael geht abends genauso früh ins Bett wie ich.

weil auch er einen Job hat, für den man sehr früh aufstehen muss, wo andere sagen so, oh bitte. Was Michael beruflich macht und wer von uns beiden früher aufsteht, hören wir gleich mal nach. Jetzt gibt's die 80er, Sting und danach ein Klassiker von ABBA, Waterloo. Guten Morgen.

0: WDR 4, ganz genau 10 Minuten nach 6, eine Zeit, zu der Michael aus Pfalz schon knallwach ist. Guten Morgen, lieber Michael.
1: Guten Morgen, Katharina.
0: Ich habe gerade schon gesagt, Sie und ich, wir gehen beide abends sehr zeitig ins Bett, um 9.
1: Ja.
0: Ja, weil morgens sehr früh der Wecker klingelt. Bei mir ist es 3:15. Wann müssen Sie morgens raus?
1: Ja, 3:15 ist eine gute Zeit, das schaffen wir auch so gerade.
0: Okay, jetzt ist schon hier in der WDR 4 Community wird schon gerätselt. Was macht der Michael wohl beruflich, wenn der so früh aufsteht? Der Michael ist der nette Mann am Obst- und Gemüsestand auf dem Wochenmarkt. Ich glaube, zweimal die Woche sind Sie mit Ihrer Frau zusammen unterwegs da, ne?
1: Ja, zweimal in der Woche in Aachen.
0: Auf dem Wochenmarkt. Ich denke mir da manchmal so, wenn Sie da morgens anfangen, den Stand aufzubauen, dann ist es ja meistens noch dunkel, manchmal ist es auch kalt und uselig und dann steht man da über Stunden und es ist immer noch kalt und uselig. Was ist das, was Ihnen so große Freude an dieser Arbeit macht?
1: Das ist die Arbeit mit Menschen, dass ich die Kunden kenne über Jahre hinweg und mich auf die Kunden freue, auf die Gespräche mit den Kunden. Das heißt, Wochenmarkt ist für mich nicht nur ein Verkaufspunkt, sondern eben auch ein Kommunikationspunkt. Und man kennt seine Kunden und wenn man weiß, der Kunde kommt immer zwischen 8:30 und 9 und der war noch nicht da, dann macht man sich schon seine Gedanken.
0: Ja, da kommt er vielleicht hoffentlich um 9:30.
1: Dann fragt man rüber, ob jemand ihn schon gesehen hat oder ob er womöglich krank ist. Hat er sich letzte Woche in den Urlaub abgemeldet oder so.
0: Aber das ist schon so ein Aufeinander-Aufpassen von beiden Seiten.
1: Ja, genau.
0: Das finde ich schön. Michael, wir knobeln bzw. schätzen gleich gemeinsam die WDR 4 Schätzfrage. Und da geht es um einen Ton, für den man einen sehr, sehr langen Atem braucht. Machen wir nach Udo Lindenberg und Ronan Keating. Guten Morgen.

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1: 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Wenn Sie in Aachen über den Wochenmarkt gehen, der nette Mann am Obst- und Gemüsestand, das ist der Michael. Der beginnt seinen Tag dementsprechend sehr früh und natürlich mit WDR 4 im Radio. Guten Morgen nochmal, lieber Michael.
2: Guten Morgen, Katharina.
1: So, unsere WDR 4 Schätzfrage, wir beide heute gemeinsam. Es geht um die Band Aha, beziehungsweise um einen Song von denen, Summer Moved On. Haben Sie den im Ohr?
2: Ja.
1: Ich spiele mal ganz kurz an hier. Kennt man Morten Harkett mit seiner super hohen Stimme. In diesem Lied gibt's eine Stelle, da hält Morten Harkett sehr lange denselben Ton. Frage ist, Michael, wie lange? Was schätzen Sie?
2: Ja, 7 Sekunden.
1: Ah, da geht aber noch viel mehr. Sollen wir mal zusammen loszählen?
2: Ja.
1: Dann geht's los. So. Ist immer noch der gleiche Ton. Ich glaube, 7 Sekunden haben wir schon, ne?
2: Ja, das sind schon vorbei.
1: Mein Gott, was muss der ein Lungenvolumen haben? Achtung! So, das waren 20,2 Sekunden.
2: Boah.
1: Das ist der Knaller, ne?
2: Ja, also das ist wirklich, also so viel hätte ich jetzt nicht gerechnet.
1: Da muss man auch echt ordentlich Puste haben. Michael, für Sie gibt's das WDR 4 Schätzchenbrettchen. Schicken wir Ihnen nach Pfalz rüber, direkt hinter die Grenze. Jetzt hören wir uns mal im Lied an, wie das klingt mit diesem 20,2 Sekunden Ton. Übrigens vom Geburtstagskind Morten Harkett gesungen, der wird heute 67. Summer Moved On mit einem 20,2 Sekunden langen Ton. Und Michael, für Sie gibt's das WDR 4 Schätzchen.
2: Brettchen.
1: Schicken wir Ihnen zu. Liebe Grüße nach Pfalz.
2: Danke.

0: haben sie mitgezählt? 20,2 Sekunden. Wahnsinn. Dieser Ton. Morten Hackett singt Ask und hält dann für 20,2 Sekunden den Ton. Glückwunsch zum Geburtstag, 67 wird er heute. 6.23 Uhr jetzt.
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0: Guten Morgen am Montag, 6.30 Uhr ist es.
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0: Um 6.30 Uhr mit Sandra Polch. Guten Morgen. Tennisprofi Alexander Zverev hat die US Open gewonnen und damit den zweiten Grand-Slam-Titel innerhalb weniger Monate geholt. Zverev besiegte im Finale in New York den US-Spieler Ben Shelton in 4 Sätzen. Er ist nach Boris Becker erst der zweite Deutsche, der die US Open gewonnen hat. In Finnland treffen sich heute Anrainerstaaten der Arktis und EU-Vertreter, um über strategische Fragen für diese Region zu sprechen. Für Deutschland nimmt Bundeskanzler Merz teil. Die Arktis wird durch den Klimawandel wirtschaftlich und politisch immer wichtiger. Neue Schifffahrtsrouten könnten Handelswege verkürzen. Bei den Kommunalwahlen in Niedersachsen bleibt die CDU nach den Hochrechnungen zwar stärkste Kraft mit 27,7%, verliert aber im Vergleich zur vorigen Wahl. Die SPD verliert ebenfalls und kommt nur noch auf 24%. Die AfD verdreifacht ihr bisheriges Ergebnis bei den Kommunalwahlen und steht bei 16,5. Auf der Bahnstrecke Köln-Wuppertal soll es wie geplant ab dem 1. Oktober wieder Normalbetrieb geben. Züge können dann wieder auf beiden Gleisen über die Wupper fahren, wenn auch etwas langsamer. Seit Anfang Februar gab es immer wieder Einschränkungen auf der wichtigen Strecke zwischen Köln und Wuppertal. Und das war WDR aktuell.
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2: Direkt aus dem Studio Münster, ich bin Oliver Steuck. Guten Morgen. Ja, und die Woche startet mit einem Brand in Münster. In einem Mehrfamilienhaus in der Innenstadt ist heute früh in einer Dachgeschosswohnung Feuer ausgebrochen. Die Feuerwehr musste einen Mann aus dem Haus retten. Er kam ins Krankenhaus. Die anderen Bewohner konnten sich selbst in Sicherheit bringen. Das Wichtigste für die Feuerwehr nun verhindern, dass die Nachbarhäuser auch Feuer fangen. Der Einsatz läuft noch. Gebrannt hat gestern auch ein Zug im Hauptbahnhof von Münster. Schuld war wohl eine Taube, sagt die Feuerwehr. Die hat wahrscheinlich für einen Kurzschluss an einer Oberleitung gesorgt. Das Feuer war schnell gelöscht. Im Regionalverkehr gab es aber noch stundenlang Verspätungen und Teilausfälle. Von der Schiene auf die Straße. Gestern war Münster im Lauffieber. Rund 13.000 Menschen haben beim Münstermarathon mitgemacht. Den Sieg haben Topläufer aus Kenia unter sich ausgemacht. Manuel Kruse von den Laufsportfreunden Münster war immerhin drittbester Deutscher.
3: Enttäuscht bin ich nicht. Ich wollte aber jetzt unbedingt das Podium auch noch haben. Also ich hätte mir wirklich den Arsch gebissen, wenn ich nicht wenigstens den dritten gemacht hätte.
4: Besonders hart war es natürlich wieder auf dem klassischen Stück zwischen Nienberge und Rooksel, da wo einfach niemand ist. Und von daher war das jetzt auch nicht ganz einfach. Es war jetzt die Fitness nicht da, um hier alles komplett in Grund und Boden zu rennen.
2: Den Gesamtsieg bei den Herren holte der Kenianer Dixon Kiptu. Bei den Frauen die Äthiopierin Agri Wohle. Und dann gucken wir schon mal aufs WDR 2 Weihnachtswunder. Da haben rund 200 Musiker in Ascheberg am Wochenende 24 Stunden durchgespielt und gesungen. Rund 12.000 Euro an Spenden kamen so zusammen. Mehr als der St. Lambertus Chor Ascheberg erwartet hatte. Das Geld wird dann im Dezember in Mönchengladbach übergeben. Fehlt noch das Wetter. Die Aussichten, die hat jetzt Jörg Brunsmann. Guten Morgen.
5: Guten Morgen. Der Tag startet bei uns im Münsterland oft trüb mit Nebel oder Hochnebel. Später, Richtung Nachmittag, kommt auch mal die Sonne raus. Meist bleibt es trocken, einzelne Schauer sind aber möglich. In Hopsten bis 21, in Sassenberg maximal 22 Grad.
0: Wir möchten, dass Sie gut ankommen. Hier ist der WDR 4 Verkehr. Los geht's auf der A3 Oberhausen Richtung Frankfurt. Zwischen Leverkusen Zentrum und Kreuz Köln Ost hier gab's einen Unfall. 5 Kilometer stockender Verkehr. Und die Sperrung, die ich vorhin auch mit Überraschung feststellte, die A40 Essen Richtung Dortmund ist gesperrt. Zwischen dem Dreieck Bochum West und Bochum Zentrum wegen Bauarbeiten für 2 Wochen. 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
1: Es ist ein schöner Morgen mit WDR 4, Katharina Theule hier. Dazu Johnny, Baby,

entspannter Start in den Tag. Mit UB40 und WDR4. Ich ärgere mich gerade. Oh, das wäre eine super Schätzfrage gewesen. Heute erscheint ein neues Buch. Eine Duden, nennen wir es Spezialausgabe. Da geht es um die Besonderheiten der deutschen Sprache. Wie unterschiedlich die ist, je nachdem, wo Sie wohnen. Und jetzt kommt das, was eine super Schätzfrage gewesen wäre. Das Endstück des Brotes, das, was ich ja fast am liebsten mag. Was schätzen Sie? Wie viele verschiedene Bezeichnungen gibt es dafür in Deutschland? Also, dass es verschiedene gibt, das wussten wir. Aber wie viele? Ich hätte jetzt vielleicht auf, weiß nicht, 10, vielleicht 15 getippt. Ich meine, wie viele Wörter kann man haben? Was schätzen Sie für das Endstück des Brotes? Da gibt es in Deutschland 300 verschiedene Bezeichnungen. Sollen wir mal sammeln? Lassen Sie uns mal sammeln. Ich kenne es als Knäppchen. Und Sie? 0800 567 8444. Welche Bezeichnungen sind Ihnen da schon untergekommen und wo? Vielleicht haben Sie im Urlaub mal was entdeckt. Am besten erzählen Sie es mir eben per Sprachnachricht. Es geht am einfachsten über die App ARD Sounds. Mal gucken, ob wir 300 Bezeichnungen zusammenkriegen. Für das Knäppchen, das Endstück des Brotes.

0: habe gerade ein Lieblingslied, mit dem ich alles auf Instagram und Facebook gerade unterlege, weil ich es einfach so gerne mag. September von Earth, Wind and Fire. Läuft gleich hier für Sie bei WDR 4, 6.47 Uhr jetzt.
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0: Dancing in September, das machen wir doch sehr gerne mit WDR 4. Guten Morgen. Ich stand letzte Woche in der Küche morgens, Schulbrote geschmiert, WDR 4 gehört mit Bastian Bender. Und er hat mich so mitgefreut mit Diane aus Sprockhövel. Diane hatte diesen großen Traum, schon als sie Kind war. Sie wollte einmal im Leben in einem LKW mitfahren, in so einem 40-Tonner. Hoch über allen Autos, über die A45 fahren. Das war Dianes großer Traum. WDR 4 hat es möglich gemacht. Jetzt am Freitag, da stand Diane an der Straße und dann kam dieser große 40-Tonner an.
1: Da. Oh, da kommt er. Wow, damit fahre ich gleich. Ich glaub's ja nicht. Da komme ich nie rein. Nie komme ich da hoch, um Gottes Willen. Wow, ist der groß. Hammer.
0: Wie groß? Ziemlich genau doppelt so groß wie Diane. Auf den Bildern im Studioblog können Sie es sehen, wdr4.de. Daniel, das ist der Mann, der uns da unterstützt hat. Der hat Diane, glaube ich, ein bisschen hochgeholfen in seinen Truck. Und Diane war so begeistert, die wollte am Ende gar nicht mehr raus.
1: Nein, ich steige nicht aus. Ich muss aussteigen. Die Fahrt ist vorbei. Ich möchte nicht. Es war so traumhaft. So traumhaft schön.
0: So traumhaft schön, dass sogar Tränen geflossen sind. Warum? Was da während der Fahrt passiert ist. Ach, Diane soll uns das nachher einfach mal selbst erzählen. Wir sind auch verabredet gleich. Hören Sie um kurz nach acht bei WDR 4. Bilder, wie gesagt, die können Sie jetzt schon sehen im Studioblog.

0: hier ist herbstlich gemütlich. Der Montag startet mit Nebel, Hochnebel, ein bisschen Sprühregen kann dabei sein. Und es kann ein bisschen dauern, teilweise bis heute Mittag, bis sich der Hochnebel auflöst. Danach gibt es Sonne und Wolken im Wechsel, Schauer nur ganz vereinzelt. Meinerzhagen kommt auf 21 Grad, Bad Münstereifel auf 22 und Mülheim an der Ruhr auf 23 Grad.
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2: Die Nachrichten mit Sandra Polch. Guten Morgen. Der deutsche Tennisspieler Alexander Zverev hat die US Open gewonnen. Er besiegte den US-Amerikaner Ben Shelton in 4 Sätzen. Damit ist er der zweite Deutsche nach Boris Becker, der den Titel vor 37 Jahren holte. Für Zverev ist es der zweite Grand-Slam-Sieg in diesem Jahr. Im Juni hatte er die French Open in Paris gewonnen. Zverev sagte, dass ihm das jetzt auch mental geholfen habe.
3: Wenn man einmal gewonnen hat, hat man das Gefühl, okay, ich habe es geschafft. Bevor man das, so einen Pokal in den Händen gehabt hat, denkt man, werde ich jemals so einen Pokal in den Händen haben. Aber diese Gedanken gehen weg, sobald man einen gewonnen hat.
2: Schon vor 6 Jahren hatte Zverev im Finale der US Open gestanden, damals aber nach einer 2:0 Satzführung noch verloren. Auf der Bahnstrecke Köln-Wuppertal soll es wie geplant ab dem 1. Oktober wieder Normalbetrieb geben. Züge können dann wieder auf beiden Gleisen über die Wupper fahren, wenn auch etwas langsamer. Seit Anfang Februar gab es immer wieder Einschränkungen auf der wichtigen Strecke. Am letzten Tag der monatelangen Generalsanierung war ein Riss in der Wupperbrücke entdeckt worden. Im Inselstaat Palau im Pazifik ist die Luft so sauber wie nirgend sonst auf der Welt. Forschende aus Deutschland haben das jetzt nachgewiesen. Nirgendwo anders sind so wenige Schadstoffe wie Ozon oder Stickoxid in der Luft. Woran das liegt, erklärt Forscher Markus Rex.
4: Im Pazifik gibt es kaum Emissionen von Schadstoffen, da gibt es kaum menschliche Siedlungen, ganz kleine Inseln bloß und gleichzeitig eine sehr aktive Photochemie. Wir haben intensive Sonneneinstrahlung, wir haben sehr feuchte Luft, das führt zu einer hochgradigen Reinigung der Luft, während sie hier mit den Passatwinden in diese Region treibt.
2: Bisher war Palau im Westpazifik vor allem für seine Unterwasserwelt bekannt. Ein Großteil des Inselstaates steht unter Naturschutz. Touristen müssen ein Umweltversprechen unterschreiben, das in den Reisepass gestempelt wird. Und das ist auch noch Thema. NRW-Ministerpräsident Wüst will am Mittag die Essener Charta zur Verhinderung und Bekämpfung von Einsamkeit unterschreiben. Die Stadt hofft, das Problem damit auch sichtbarer zu machen. In Schweden zeichnet sich ein knappes Ergebnis der Parlamentswahl ab. Der Mitte-Links-Block liefert sich ein Kopf-an-Kopf-Rennen mit dem Lager des konservativen Regierungschefs Kristersson. In NRW sind 2 Autobahnsperrungen vorzeitig beendet worden. Die Bauarbeiten auf der A52 zwischen Essen und Düsseldorf sowie auf der A45 von Dortmund nach Gießen sind früher als geplant fertig. In Gelsenkirchen ist ein bundesweit einmaliges Projekt im Amateurfußball gestartet. Ein Kreisliga-Schiedsrichter trug erstmals eine Bodycam, um sich vor Anfeindungen und Angriffen zu schützen.
5: Die Kamera hat genauso funktioniert, wie sie funktionieren soll. Hat, ich hoffe, die abschreckende Wirkung gezeigt. Ich musste sie nicht einmal einsetzen und genau das ist das Ziel, dass wir halt eben weniger Eskalation auf dem Platz haben. Und wenn das heute der erste positive Test war, dann umso besser.
2: Allein in Gelsenkirchen sollen demnächst 30 Bodycams bei Schiedsrichtern zum Einsatz kommen. Das Projekt wird wissenschaftlich begleitet. Und das war WDR aktuell.
0: Dankeschön, Sandra. Wir möchten, dass Sie gut ankommen. Hier ist der WDR4-Verkehr. A3 Oberhausen Richtung Frankfurt. Zwischen dem Kreuz Leverkusen und Kreuz Köln-Ost. Hier gab es einen Unfall. 15 Minuten plus 7 Kilometer stockender Verkehr. A4 Aachen Richtung Köln. Zwischen Kreuz Köln-West und Köln-Eiffeltor. 4 Kilometer stockend. A4 jetzt Köln Richtung Aachen. Zwischen Köln-Gremberg und Köln-Poll. Nach einem Unfall 10 Minuten plus 2 Kilometer Stau. Die Sperrung der A40 wird uns für 2 Wochen beschäftigen. A40 Essen Richtung Dortmund. Die Autobahn bleibt zwischen dem Dreieck Bochum-West und Bochum-Zentrum für 2 Wochen gesperrt, weil gebaut wird. A40 Dortmund Richtung Duisburg.

0: zwischen Dreieck Bochum-West und Dreieck Essen-Ost, 10 Minuten plus, 5 Kilometer stockend. A45 Dortmund Richtung Hagen, zwischen Kreuz Dortmund-Nordwest und Kreuz Dortmund-West, 3 Kilometer stockend. Und die A46 Wuppertal Richtung Düsseldorf, zwischen Wuppertal-Faresbeck und Hahn-Ost, 10 Minuten plus, 4 Kilometer Stau. 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Ist Ihnen da zu düster draußen? Ein schöner Morgen. Es ist überhaupt gar kein Problem. Die Sonne scheint Ihnen aus dem Radio entgegen, weil es gibt hier Musik, die gute Laune macht bei WDR 4. Ordentlich Tempo gibt's gleich mit Genesis. Und jetzt ein 80er von Dionne Warwick. Und dann wird er schon.
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0: Kriegen wir die 300 zusammen? Ich bin mir nicht sicher, aber wir fangen mal langsam an hier bei WDR 4. Heute erscheint ein neues Buch, eine Duden-Spezialausgabe. Da geht es um die Besonderheiten der deutschen Sprache. Da erfahren wir zum Beispiel, dass es in Deutschland tatsächlich 300 verschiedene Bezeichnungen gibt für das Endstück des Brotes. 300. Hätte ich im Leben nicht gedacht, dass es so viele sind. Wir gucken mal, wie viele Bezeichnungen wir zusammenkriegen hier heute Morgen. Knäppchen habe ich vorgelegt. Rund um Bautzen lese ich gerade, heißt das Endstück des Brotes Rempfler. Und bei Maren in Köln, guten Morgen.
1: Ja, guten Morgen. Bei uns hieß das immer Knütchen.
0: Knütchen. Knütchen finde ich auch sehr niedlich. Also Knütchen schreiben wir auf die Liste. Rempfler, Knäppchen. Was ist Ihnen noch untergekommen, wie man das Endstück des Brotes nennt? Eben schnell Sprachnachricht schicken über unsere App ARD Sounds. Ob wir die 300 zusammenkriegen, ich weiß es nicht. Wie nennt man das Endstück des Brotes bei Ihnen oder was ist Ihnen schon untergekommen?

0: neblig draußen teilweise. Wenn sich der Montag doch nicht frisch und bunt für Sie anfühlt, vielleicht tut er das gleich, wenn Peter Kent singt It's a Real Good Feeling bei WDR 4, 7.17 Uhr.
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0: ich habe am Wochenende böse Blicke geerntet. Habe meine 13-Jährigen zu einem Freund zum Kindergeburtstag gebracht. Mit 13 sagt man nicht mehr Kindergeburtstag, Mama. Es ist ein Geburtstag. Entschuldigung. Auf jeden Fall Elterntaxi zum Teenie-Geburtstag.
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2: Leute, ich hab mir was überlegt.
3: Oh nein!
2: Morgen, Tina, ich hab ne Idee.
4: Ach, und das am Montagmorgen.
2: Conny, antreten! Wir bieten ein kostenloses Elterntaxi an.
5: Ich biete aber keine weiteren kostenlosen Überstunden an.
2: Banause. Tina, wir holen Eltern kostenlos ab, nachdem sie ihre Kinder zur Schule gebracht haben.
4: Und was ist mit dem Auto der Eltern?
2: Ja, nu, die können ja die Kinder zu Fuß bringen.
4: Ja, aber dann brauchen sie doch auch kein Taxi.
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4: Ja, ja, hier ist Ihr Kaffee, Herr Frings.
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2: ja,
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2: Ja, ich gehe bilanzieren.
5: Moment, ich habe noch was. Was sagt ein 6-Jähriger am ersten Schultag am Fahrkartenschalter?
4: Sag.
5: Einmal erste Klasse, bitte.
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0: guter Mann, der Graf von Unheilig. Startet mit uns in den Tag, 7.30 Uhr jetzt.
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2: Um 7.30 Uhr mit Sandra Polch. Guten Morgen. Tennisprofi Alexander Zverev hat die US Open gewonnen und damit den zweiten Grand-Slam-Titel innerhalb weniger Monate. Zverev besiegte im Finale in New York den US-Spieler Ben Shelton in 4 Sätzen. Er ist nach Boris Becker erst der 2. Deutsche, der die US Open gewonnen hat. Auf der Bahnstrecke Köln-Wuppertal soll es wie geplant ab dem 1. Oktober wieder Normalbetrieb geben. Züge können dann wieder auf beiden Gleisen über die Wupper fahren, wenn auch etwas langsamer. Seit Anfang Februar gab es immer wieder Einschränkungen auf der wichtigen Strecke zwischen Köln und Wuppertal. In Deutschland leben immer weniger Menschen in der eigenen Wohnung oder im eigenen Haus. Das berichtet die Augsburger Allgemeine. Demnach lag die Eigentumsquote hierzulande bei 43% und ist damit so niedrig wie seit 20 Jahren nicht mehr. Im europäischen Vergleich liegt Deutschland auf dem letzten Platz. Im Inselstaat Palau im Pazifik ist die Luft so sauber wie nirgendwo sonst auf der Welt. Forschende aus Deutschland haben das jetzt dort nachgewiesen. Nirgendwo anders sind so wenige Schadstoffe wie Ozon oder Stickoxid in der Luft. Palau liegt im Westpazifik. Ein Großteil des Inselstaates steht unter Naturschutz. Und das war WDR aktuell.
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3: Direkt aus dem Studio Münster, ich bin Oliver Steig. Guten Morgen. Es ist ja gerade Erntezeit und die bei den Kürbissen, die wird wohl zufriedenstellend ausfallen, sagt der Westfälisch-Lippische Landwirtschaftsverband. Da hatte die Trockenheit des Sommers Vorteile. Es konnten sich nämlich kaum Krankheiten ausbreiten. Das galt leider nicht für alle Produkte. Bei Kartoffeln und Mais waren die Prognosen ja eher schlecht.
4: Aber insgesamt gesehen sind wir noch relativ gut weggekommen. Die Hitzetage im Juni haben natürlich dazu beigetragen, dass es Stress gab für die Pflanzen. Aber die Erntemengen waren noch wirklich zufriedenstellend. Jetzt beim Mais haben wir unterschiedliche Erträge, teilweise auch höhere Ausfälle. Aber auch da kann man sagen, in der Summe passt es noch.
3: Sagt Hubertus Beringmeier, Präsident des Landwirtschaftsverbandes hier in unserer Region. In der Innenstadt von Münster hat es heute früh gebrannt. Betroffen waren der Dachstuhl und die Dachgeschosswohnung eines Mehrfamilienhauses. Die Feuerwehr musste einen Bewohner retten, er kam ins Krankenhaus. Alle anderen konnten sich selbst in Sicherheit bringen. Der Schaden geschätzte 80.000 Euro. Aktuell laufen noch Aufräumarbeiten. Warum es gebrannt hat, wird nun untersucht. Und jetzt schauen wir noch auf den Münstermarathon, bei dem gestern 13.000 Läufer unterwegs waren. Die Siege gingen an einen Kenianer und eine Äthiopierin. Manuel Kruse aus Münster war immerhin drittbester Deutscher.
5: Enttäuscht bin ich nicht. Ich wollte aber jetzt unbedingt das Podium auch noch haben. Also ich hätte mir wirklich in den Arsch gebissen, wenn ich nicht wenigstens den dritten gemacht hätte.
6: Besonders hart war es natürlich wieder auf dem klassischen Stück zwischen Nienberge und Rooksel, da wo einfach niemand ist. Und von daher war das jetzt auch nicht ganz einfach. Es war jetzt die Fitness nicht da, um hier alles komplett in Grund und Boden zu rennen.
3: Vorm Wetter können wir auch nicht weglaufen. Hier sind die Aussichten mit Jörg Brunsmann.
7: Guten Morgen. Die Sonne ist aufgegangen. Wir werden heute Vormittag aber wenig von ihr zu sehen bekommen. Oft gibt es Nebel oder Hochnebel. Am Nachmittag eine Mischung aus Sonne und Wolken. Schauer sind die Ausnahme. In Horstmar bis 22 Grad, in Wadersloh maximal 23.
0: Wir möchten, dass Sie gut ankommen. Hier ist der WDR 4 Verkehr. A3 Oberhausen Richtung Frankfurt. Zwischen Kreuz Leverkusen und Kreuz Köln Ost. Hier laufen Bergungsarbeiten. 15 Minuten plus, 7 Kilometer stockend. A4 Köln Richtung Aachen. Zwischen Köln Gremberg und Köln Poll. 10 Minuten plus, 2 Kilometer Stau. A40 Duisburg Richtung Essen. Zwischen Mülheim-Dümpen und Essen-Holsterhausen. 30 Minuten plus, 6 Kilometer Stau. Die Polizei ist unterwegs. Was wir bisher wissen, das ist da ein Auffahrunfall auf dem linken Fahrstreifen. Gab also da ganz besonders vorsichtig fahren. Die A40 Essen Richtung Dortmund, die bleibt gesperrt zwischen Dreieck Bochum West und Bochum Zentrum. Hier wird gebaut, 2 Wochen wird es dauern. A46 Heinsberg Richtung Düsseldorf zwischen Grevenbruch und Kreuz Neuss West. 10 Minuten obendrauf, 7 Kilometer Stau. A57 Krefeld Richtung Köln zwischen Dormagen und Kreuz Köln Nord. 15 Minuten plus, 8 Kilometer stockender Verkehr. Und A59 Düsseldorf Richtung Köln zwischen Leverkusen-Rheindorf und Kreuz Leverkusen-West. 15 Minuten plus, 2 Kilometer Stau. 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Katharina Theule hier, morgen. Ein schöner Morgen. Wir sammeln heute Morgen, wir haben ja jetzt gelesen, dass es 300 Bezeichnungen gibt für das Endstück des Brotes. 300 hätte ich im Leben nicht gedacht, dass es so viele sind. Knäppchen kenne ich. Maren aus Köln hatte vorhin schon Knütchen beigesteuert. Jetzt haben wir hier Peter aus Lüdenscheid. Morgen.
8: Moin, ihr Lieben. Also, zum Endstück vom Brot. Kanten, Remftel, Knifte. Jetzt habt ihr wieder 3 Stück. Einen schönen Gruß aus Lüdenscheid von Peter.
0: Dankeschön, lieber Peter. Aber bis 300 sind es noch einige. Wenn Sie noch was beisteuern mögen, was Ihnen auch schon mal für eine Bezeichnung, als Sie in Deutschland unterwegs waren, untergekommen ist, wo Sie gesagt haben, was ist das denn? Gerne her damit. Sprachnachricht über unsere neue App ARD Sounds oder die 0800 5678 444. Guten Morgen.

Boah, jetzt wird's. Ich verspreche Ihnen Gänsehaut jetzt bei WDR 4. Es sind Tränen geflossen. Auf beiden Seiten. Haben Sie die Videos schon gesehen? Vom Konzert in Paris. Céline Dion. So schwer krank, stand 6 Jahre nicht mehr auf einer Bühne. Und sie wollte so gerne. Sie hatte es ihren Fans versprochen. Sie hat gesagt, ich komme wieder. Ich werde wieder singen. Für euch, für mich. Und dann ging am Wochenende dieses riesen Bühnentor auf, Spotlight, und dann stand sie da. Und die Fans haben sie gefeiert, Céline so gerührt, sie hat so geweint. Sie hat sich selber gar nicht eingekriegt. Man merkte ihr an, wie sehr sie sich darüber freut, dass sie endlich wieder auf einer Bühne stehen kann. Und sie hat alle ihre großen Hits gesungen. Natürlich My Heart Will Go On, Disney-Klassiker Beauty and the Beast, All By Myself. Und da, ich habe gesehen, sie hat es gesungen, dachte erst so, oh, mit ihrer Krankheit, mit den Krämpfen, ob die diesen einen Ton wieder trifft. Ich muss das hier mal ausmachen. Sie müssen sich das bitte einmal anhören.

0: Hammer, oder? Und sie ist danach tatsächlich so fast in sich zusammengesackt, weil sie sich so gefreut hat, dass sie das nochmal geschafft hat. Sie war so erleichtert. Also Stimme da, Celine da, die Fans glücklich. Victoria ist mit ihrer Mutter aus Deutschland angereist.
1: Mega. Sie war total ängstlich am Anfang, aber mit jedem Song hat man gemerkt, die Selbstsicherheit kommt. Sie ist wieder Celine, unsere Celine. Man hat alles gefühlt, das war unglaublich.
0: Und so maximal sympathisch, weil sie selber so dankbar ist, so glücklich und so zufrieden, und das hat man ihr so angesehen. 16 Konzerte spielt sie noch im Herbst jetzt in Paris. Tickets sind, sie ahnen es, bis auf ein paar sehr, sehr teure VIP-Pakete, alle weg. Aber egal, sie ist wieder da, es ist schön mit anzusehen, und sie singt nicht nur in Paris. Wir haben sie auch hier bei WDR 4. It's all coming back to me, die große Celine Dion.

0: Welch eine Erleichterung. Auch für Sie. Sie ist zurück auf der Bühne und sie singt Céline Dion hier bei WDR 4, 7.49 Uhr.
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0: Heute kommt ein neues Buch raus. So eine Special Edition des Dudens, wo es so ein bisschen um Kuriositäten in der deutschen Sprache geht. Zum Beispiel um regionale Unterschiede. Bezeichnungen für das Endstück des Brotes. Wir wussten, dass es da verschiedene Bezeichnungen gibt, aber ich habe nicht im Ansatz gedacht, dass es so viele sind. 300 verschiedene Bezeichnungen gibt es in Deutschland. Wir sammeln hier schon den ganzen Morgen bei WDR 4. Maren aus Köln hatte Knütchen beigesteuert, Kanten, Rämpfte, Knifte hatte Peter aus Lüdenscheid noch beigesteuert. Nicole meldet sich noch.
1: Guten Morgen, Morgen. Liebes WDR 4-Team. Ich komme gebürtig aus Menden im Sauerland und bei uns hieß das Ende vom Brot schon immer ganz einfach knapp. Und dieser Knapp, der schmeckt doch wirklich am allerbesten.
0: Finde ich auch, das ist der Lieblingsteil für mich des Brotes. Anja meldet sich noch aus Münsterland. Sie ist in Baden-Württemberg geboren und aufgewachsen. Und da sagt man zum Endstück des Brotes Knauser. So, das mit dem Brot ist ja die eine Sache. Aber wir merken ja, die deutsche Sprache ist ja generell sehr kurios. Und es gibt da sehr große Unterschiede. Lassen Sie uns doch mal sammeln. Wörter, die Sie bei sich aus der Region kennen, wo andere, die von auswärts kommen, sagen, hä, was willst du von mir, was ist das? Solche Wörter gibt es bei Ihnen doch bestimmt auch, oder nicht? Schießen Sie die mal rüber, am besten per Sprachnachricht über die ARD Sounds App.

0: Der Nebel wird sich aber in den nächsten Stunden auflösen. Das kann bis heute Mittag dauern. Aber dann gibt es Sonne und Wolken im Wechsel. Regen ist nur ganz vereinzelt mit dabei. Bielefeld kommt auf 22 Grad, Kleve auf 23 und in Königswinter sind 24 Grad drin heute.
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2: Die Nachrichten mit Sandra Polch. Guten Morgen. Bahnpendler zwischen Köln und Wuppertal sollen bald wieder normal fahren können. Die Bahn hat bestätigt, dass sie den Termin in gut 2 Wochen halten kann. Dann sollen auch die letzten Bauarbeiten abgeschlossen sein. Züge würden zum ersten Mal seit fast 8 Monaten wieder ohne Einschränkung fahren. Markus Meyer-Gehlen, warum hat das jetzt so lang gedauert?
3: Die Bahn hat die Strecke komplett saniert, also neue Schienen, neu gemachte Gleise am Wuppertaler Hauptbahnhof. Und das sollte Anfang Juli auch eigentlich fertig sein. Dann am letzten Tag der Bauarbeiten ist allerdings aufgefallen, dass eine Brücke bei Leverkusen-Opladen einen Riss hat. Also war es dann leider nichts mehr mit der feierlichen Wiedereröffnung. Die Bahnen konnten an der Stelle nur eingleisig fahren und dann gab es eben weiter Ausfälle und Verspätungen. Jetzt ist die Brücke über die Wupper wieder instand gesetzt und ab dem 1. Oktober soll der Bahnverkehr dann endlich wieder nach Plan laufen.
2: In Finnland treffen sich heute Anrainerstaaten der Arktis und EU-Vertreter, um über strategische Fragen für diese Region zu sprechen. Für Deutschland nimmt Bundeskanzler Merz teil. Die Arktis wird durch den Klimawandel wirtschaftlich und politisch immer wichtiger. Neue Schifffahrtsrouten könnten Handelswege verkürzen. Alexander Zverev hat die US Open gewonnen. Das hat fast 40 Jahre lang kein deutscher Tennisspieler mehr geschafft. Zverev besiegte den US-Amerikaner Ben Shelton in New York in 4 Sätzen. Und er bedankte sich bei seiner Mutter, die trotz seiner Diabetes an die Tenniskarriere geglaubt hat.
4: It takes a very, very strong mother.
5: Es braucht eine sehr, sehr starke Mama, die nach so einer Diagnose sagt, mein Sohn kann sein, was er will, auch ein Tennisspieler. Diese Krankheit macht nicht aus, wer wir sind.
4: Will not define us.
2: Für Zverev ist es der 2. Sieg bei einem Grand Slam Turnier. Im Juni hatte er die French Open gewonnen. Und das ist auch noch wichtig. Außenminister Wadefuhl ist heute zu Besuch in Ungarn. Damit will er auch einen Neuanfang schaffen nach dem Regierungswechsel dort in den Beziehungen zwischen Ungarn und Deutschland. In Deutschland leben immer weniger Menschen in der eigenen Wohnung oder im eigenen Haus. Laut der Augsburger Allgemeinen liegt die Eigentumsquote bei 43%, so niedrig wie seit 20 Jahren nicht. Das Originaltitelbild des Comics Asterix bei den Briten ist bei einer Auktion in Belgien versteigert worden für 1,2 Millionen Euro. Das sei ein Weltrekord für ein Werk des Zeichners Albert Uderzo. Der Duden Verlag bringt heute ein neues Buch raus, das sich mit den Besonderheiten der deutschen Sprache befasst. Zu finden sind darin zum Beispiel regionale Sprachkuriositäten. Wolfgang Luck.
6: So gibt's für das Endstück des Brotes in Deutschland 300 verschiedene Bezeichnungen. Die Rheinländer sagen Knäppchen, die Norddeutschen Knust und rund um Bautzen heißt es Rämpfler. Viel Spannendes gibt's in dem Duden-Ableger auch für Grammatikspezialisten. Es gibt Worte, die alle 3 Artikel erlauben, wie der Joghurt, die Joghurt und das Joghurt.
2: Und das war WDR aktuell.
0: Wir möchten es hier gut ankommen. Hier ist der WDR4-Verkehr. A4 Aachen Richtung Köln zwischen Frechen-Nord und Köln-Eifeltor. 15 Minuten plus 6 Kilometer Stau. A33 Bielefeld Richtung Brilon zwischen Paderborn-Sennelager und Paderborn-Zentrum. In der Baustelle steht ein defektes Fahrzeug. Deshalb dauert es da 30 Minuten länger als sonst. 6 Kilometer Stau. A40 Duisburg Richtung Essen zwischen Mülheim-Dümpen und Essen-Zentrum. 20 Minuten plus 7 Kilometer Stau. Nach einem Unfall sind jetzt, sagt die Polizei, alle Fahrstreifen wieder frei. Also da sollte es langsam wieder schneller vorwärts gehen. Die A40 Essen Richtung Dortmund bleibt gesperrt zwischen Dreieck Bochum West und Bochum Zentrum. Hier wird nämlich gebaut. Das Ganze dauert 2 Wochen. A46 Brilon Richtung Arnsberg-Neheim zwischen Arnsberg-Altstadt und Neheim Süd. Hier wird gebaut. Viertelstunde plus 4 Kilometer Stau. A57 Nimwegen Richtung Köln zwischen Kreuz Mörs und Kreuz Meerbusch. Eine Viertelstunde plus 8 Kilometer stockend. Und A57 Krefeld Richtung Köln zwischen Dreieck Neuss Süd und Kreuz Köln-Nord, 10 Minuten obendrauf, 5 Kilometer stockend. 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Oh, was hat sie sich gefreut. Diana aus Sprockhövel, sie wollte einmal im Leben oben auf dem Bock mitfahren in einem 40-Tonner. Da hat sie schon als Kind von geträumt. Sie hat sich beworben bei WDR 4. Wir haben diesen Traum wahrgemacht und wir haben

haben uns letzte Woche alle schon so mitgefreut, als Diane davon erfahren hat. Sie ist ja ausgeflippt vor Glück. Wie ist es wohl, wie geht es ihr wohl jetzt, wo sie mit diesem LKW mitgefahren ist? Ich hörte, dass Tränen geflossen sind. Soll Diane uns gleich mal von erzählen, hier bei WDR 4. Katharina Theule hier morgen.

0: Achtung.
1: Ah, da kommt er. Wow, damit fahre ich gleich. Ich glaub's ja nicht.
0: Diane aus Sprockhövel, ihr fliegen ganz viele Herzen zu.
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0: Diane hat sich das so sehr gewünscht, einmal in ihrem Leben mit einem 40-Tonner mitzufahren, mit einem großen, fetten LKW. Sie hat sich beworben, hat geschrieben über unsere neue App ARD Sounds und wir haben das möglich gemacht. Wir haben es ihr letzte Woche gesagt und am Freitag konnte sie mit unserem Helfer Daniel zusammen in einem 40-Tonner mitfahren. Mal gucken, wie es ihr jetzt geht. Guten Morgen, Diane.
1: Guten Morgen, Katharina.
0: Wenn wir ihr Gesicht jetzt sehen könnten, von wo bis wo geht ihr Grinsen?
1: Ich glaube, vom Osten bis zum Westen. Ich weiß es nicht. Ich kann es immer noch nicht fassen, was am Freitag geschehen ist.
0: Was war für Sie der schönste Moment?
1: Nein, es ist nicht nur ein Moment, es sind zwei, als der Truck auf den Hof gefahren ist und als Daniel, der Trucker, ausgestiegen ist. Wir haben uns gesehen und wir haben uns umarmt und so fing dieser grandiose Tag für mich an.
0: So, und dann sind Sie in diesen riesengroßen 40-Tonner eingestiegen. Der Daniel hat den Motor angemacht und dann der Moment, wo es losging und wo Sie dann in diesen 40-Tonner mitgefahren sind. Beschreiben Sie uns, wie war das?
1: Ich saß da drin und musste erst mal realisieren, dieser Traum wird wahr. Ich sitze in diesem Truck, ich kann alles von oben beobachten. Es war wunderbar. Es war ein Erlebnis, das ich nur einmal haben werde. Und Sie merken selber, ich kann es nicht beschreiben. Ich kann es nicht beschreiben.
0: Als Sie aussteigen mussten, als die Fahrt zu Ende war, wie war das?
1: Ich habe zum Daniel gesagt, nein, ich steige nicht aus, ich bleibe jetzt einfach hier sitzen.
0: Musste er sie da rausziehen aus den 40 Tonnen?
1: Nein, die Fahrt war ja zu Ende. Er musste ja noch was abliefern. Ja. Aber er sagte, ja, dann komm, dann fahr doch einfach mit. Aber ich wusste nun, die Fahrt und der Tag ist zu Ende.
0: Ja.
1: Aber ich wäre wirklich am liebsten sitzen geblieben.
0: Also an den Daniel gehen nochmal ein ganz dickes Dankeschön. Und Diane, wir freuen uns alle hier bei WDR 4 und in Nordrhein-Westfalen. Die ganze WDR 4 Community freut sich mit Ihnen, dass Sie das einmal im Leben erleben durften und so fröhlich und beseelt sind.
1: Also ich kann nur sagen, danke, danke, danke WDR 4. Ihr seid ein grandioser Sender, ihr seid wundervolle Menschen. Also ich bin so glücklich. Ganz, ganz herzlichen Dank.
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Diana aus Sprockhövel hat gerade erzählt, dass Tränen geflossen sind. Wir haben ihren großen Traum wahrgemacht. Sie wollte ja einmal im Leben mit einem 40-Tonner mitfahren. Hat eine Sprachnachricht geschickt über unsere neue App ARD Sounds an Bastian Bender und mich. Und wir haben uns gekümmert und sie konnte mit diesem Mega-Truck fahren. Fotos können Sie sich angucken. Diana und dieser riesengroße 40-Tonner gibt's im Studioblog auf wdr4.de. 18 nach 8 jetzt.

0: bei WDR 4. Wir haben gerade gesammelt Bezeichnungen für das Endstück des Brotes. Knäppchenkanten, Knütchen, Rempfler, Scherzelknöpfchen. Das ist ja der Knaller. Es gibt in Deutschland 300 verschiedene Bezeichnungen dafür. Das lesen wir heute in einem neuen Duden-Spezialausgabenbuch, was heute erscheint. Also 300 Begriffe für das Endstück des Brotes. Aber natürlich auch für andere Dinge. Die deutsche Sprache ist einfach manchmal doch sehr lustig. Am Wochenende zum Beispiel war Pölterschwimmen im Naturbad Brackwede in Bielefeld. Das wird immer traditionell gemacht. Ist so Abschlussveranstaltung zur Freibadsaison. Pölterschwimmen. Da habe ich gedacht, was ist denn Pölter? Da habe ich noch nie gehört, das Wort. Pölter sagt man in Ostwestfalen zu Schlafanzug oder Nachthemd. Also im Pölter rein ins Freibad. Es gibt doch diese Begriffe, die Sie kennen, ganz normal benutzen. Wenn jemand von auswärts kommt, sagt er, hä? Und die Fragezeichen stehen so über dem Kopf. Was meinst du damit? Also Begriffe, die man bei Ihnen in der Ecke kennt und auswärts weiß kein Mensch, wovon Sie reden. Erzählen Sie uns von diesen Begriffen und was Sie da schon mit erlebt haben. Gerne Sprachnachricht schicken über unsere neue App ARD Sounds.
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0: gibt's gleich einen coolen Song aus den 80ern. Laura Branigan und Gloria bei WDR 4. 8:30 jetzt.
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2: Direkt aus dem Studio Münster, ich bin Oliver Steuck. Guten Morgen. Es ist ja gerade Erntezeit und die bei den Kürbissen, die wird wohl zufriedenstellend ausfallen, sagt der Westfälisch-Lippische Landwirtschaftsverband. Da hatte die Trockenheit des Sommers Vorteile, es konnten sich nämlich kaum Krankheiten ausbreiten. Das galt leider nicht für alle Produkte, bei Kartoffeln und Mais waren die Prognosen ja eher schlecht.
3: Aber insgesamt gesehen sind wir noch relativ gut weggekommen. Die Hitzetage im Juni haben natürlich dazu beigetragen, dass es Stress gab für die Pflanzen. Aber die Erntemengen waren noch wirklich zufriedenstellend. Jetzt beim Mais haben wir unterschiedliche Erträge, teilweise auch höhere Ausfälle. Aber auch da kann man sagen, in der Summe passt es noch.
2: Sagt Hubertus Beringmeier, Präsident des Landwirtschaftsverbandes hier in unserer Region. Besonders beliebt bei den Verbrauchern sind hier im Münsterland übrigens Bioprodukte. 185 Landwirte bewirtschaften hier bei uns ihren Hof nach entsprechenden Regeln. Die Zahl ist konstant, während die Zahl der Biobetriebe landesweit rückläufig ist. Aber auch hier bei uns machen sich Biolandwirte wie Andreas Bauer aus Lengerich Sorgen.
4: Wir haben einmal mit dem Wetter im Anbau zu kämpfen. Dann sind in den letzten Jahren die Kosten in vielen Bereichen enorm gestiegen. Und auch so Generationenwechsel ist in vielen Betrieben ein Thema. Also ich habe den Eindruck, dass das Interesse an hochwertigen Lebensmitteln und auch aus der Region mit einer entsprechenden Zahlungsbereitschaft auch weiterhin gegeben ist. Es ist eher die Frage, wie kommen die Lebensmittel dann auch an den Mann oder an die Frau? Und das ist, glaube ich, der Knackpunkt, den wir uns in der Branche stellen müssen.
2: Bei Andreas Bauer auf dem Weidenhof in Lengerich läuft das aktuell ganz gut, zum Beispiel mit einem Lieferservice. Und seit 2022 ist das Münsterland außerdem Ökomodellregion, um Betriebe und Verbraucher besser zusammenzubringen. Und für die Landwirte und für alle anderen jetzt die Wetteraussichten mit Jörg Brunsmann.
5: Guten Morgen. So langsam ziehen sich Nebel und Hochnebel zurück und am Nachmittag kommt öfter mal die Sonne raus. Meist bleibt es trocken. In Havixbeck bis 22, in Bocholt maximal 23 Grad. Morgen wird es mit 25 bis 27 Grad spürbar wärmer.
0: Dankeschön, Jörg. Wir möchten, dass Sie gut ankommen. Hier ist der WDR4-Verkehr. A3 Arnheim Richtung Köln. Zwischen Kreuz Oberhausen und Kreuz Kaiserberg. 10 Minuten plus 5 Kilometer stockend. A4 Olpe Richtung Aachen. Zwischen Kreuz Köln Ost und Kreuz Köln Süd. 10 Minuten plus 6 Kilometer stockender Verkehr. A33 Bielefeld Richtung Brilon. Zwischen Paderborn Sennelager und Paderborn Zentrum. An der Baustelle. Eine halbe Stunde plus 6 Kilometer Stau. Die A40 Essen Richtung Dortmund ist gesperrt. Zwischen Dreieck Bochum West und Bochum Zentrum wird gebaut und es dauert 2 Wochen. A46 Düsseldorf Richtung Wuppertal. Zwischen Wuppertal Sonnborn und Wuppertal Barmen. 10 Minuten plus 4 Kilometer stockender Verkehr. A46 Wuppertal Richtung Düsseldorf. Zwischen Wuppertal Katernberg und Hahn Ost. Hier wird gebaut. 15 Minuten plus 6 Kilometer Stau. Und die A57 noch Nimwegen Richtung Köln. Zwischen Kreuz Mörs und Kreuz Meerbusch. 15 Minuten plus 8 Kilometer stockend. Stausperrungen können Sie jederzeit abrufen. 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Ein schöner Morgen. Muss immer nur lachen. Es kommen doch gerade alle um die Ecke und posten Bilder auf Facebook, Instagram, was weiß ich nicht, wo alles. So hätte ich in den 80ern ausgesehen. Können Sie einfach ein aktuelles Foto nehmen, das der KI geben und dann kommen da Bilder raus. Meine Herren, mit Fokuhila, mit knallbunten Joggingjacken, Schulterpolster-Jackett. Ihr habt das mal mit einem Foto von mir gemacht, was ChatGPT da ausgespuckt hat. Ich kann nicht mehr aufhören zu lachen. Ich habe es Ihnen mal in den Studioblog gestellt, wdr4.de. Und zum Vergleich Fotos, wie ich in den 80ern wirklich aussah. Also wenn Sie heute noch nichts zu lachen hatten, dann gucken Sie mal. Katharina Theule hier.

0: gebürtiger Ire, spricht super gut Deutsch, Ray Garvey, denkt sich zwischendurch aber bestimmt trotzdem, was redet ihr da? Heute kommt ein neues Buch raus, so eine Art Spezialedition des Duden. Wie kurios die deutsche Sprache ist. Vor allen Dingen, dass es für eine und dieselbe Sache, je nachdem, wo sie wohnen, einen komplett anderen Begriff gibt. In Ostwestfalen zum Beispiel, da sagt man zu Schlafanzug Pölter. Ich noch nie vorher gehört, habe ich heute gelernt. Und wir sammeln solche Begriffe heute, die Sie kennen und wo jemand von auswärts sagt, hä? Claudia aus Delbrück meldet sich aus Ostwestfalen.
1: Bei uns sagt man zum Rübenkraut Pekeleck. Hört sich auch sehr niedlich an, finde ich.
0: Pekeleck, habe ich auch noch nie gehört. Rübenkraut kannte ich. Pekeleck, wieder ein neues Wort gelernt. Dann haben wir hier Andrea.
2: Guten Morgen, liebes WDR4-Team. Also bei mir ist es das Plümo. Für mich ganz selbstverständlich, aber für andere Leute etwas schwierig. Für Leute, die das Plümo nicht kennen, es ist das Oberbett. Schöne Grüße aus dem schönen Westmünsterland, wünscht euch Andrea.
0: Schöne Grüße zurück, liebe Andrea. Also Plümo für das Oberbett wissen mit Sicherheit auch einige Leute überhaupt nichts mit anzufangen. Und Sie haben doch mit Sicherheit auch so einen Begriff für uns, wo Leute von auswärts denken, was möchte der Mensch uns sagen? Schicken Sie es rüber über die ARD Sounds App.

Es kann so einfach sein. Montagmorgen war vorhin noch ziemlich düster, auch ein bisschen diesig draußen. Also ein richtiges Gefühl. Und dann kam meine Kollegin Nathalie rein. Erstmal mit einem fröhlichen guten Morgen. Und in einem Mantel. Also so, ich weiß gar nicht, was das für ein Farbton ist. So Pink-Brombeer. Auf jeden Fall Farbe knallfröhlich. Und sofort habe ich gute Laune. Ich finde, wir sollten einfach öfter mal zu mehr Farbe greifen, dazu coole Musik spielen und dann läuft das doch, oder? Hier bei WDR 4, hier ist der Herbert.

0: Guten Morgen am Montag, 9:04. 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
1: Guten Morgen. Fast ein Jahr lang liegt die Wolle schon da in ihrer Kiste. Zwar mal kurz ausgepackt und ausgiebig bewundert und einmal die Nase reingesteckt, weil ich den Geruch so heimelig finde. Aber dann wieder zurückgelegt. Einmal umgezogen, in den Schrank, in der neuen Wohnung gepackt. Ganz vergessen habe ich sie aber nie, meine Idee. Von dem ersten selbstgestrickten Island-Pulli in Rosenholzfarben. Eine Freundin von mir hat mich auf die Idee gebracht. Ihr selbstgestrickter Island-Pulli sieht große Klasse aus. Bisher habe ich nur Socken und Kleinigkeiten gestrickt. Keinen Pulli und auch keine Muster. Aber ich wollte es versuchen. Allerdings, die Anleitung ist auf Englisch und sieht mehr aus wie so ein Morsecode. Und so ist meine Begeisterung verpufft und die Wolle wieder im Schrank gelandet. Und jetzt stehe ich da wieder vor der Kiste und ärgere mich. Über mich selbst, dass ich bei so einem kleinen Hindernis schon aufgebe und lieber am Handy kleben bleibe, statt meine Hände zu nutzen. Ist das nicht absurd? Man weiß, dass eine Sache gut tut und macht sie trotzdem nicht. Stricken erdet mich. Es entschleunigt, Masche für Masche einen Faden zu einer Socke oder einem Pullover werden zu lassen. Es ist eigentlich nicht kompliziert, wenn man mal den Dreh raus hat. Beim Stricken komme ich runter. Ich sitze und meine Hände zaubern und meine Gedanken können kreisen, wie sie wollen. Irgendwann lässt der Stress nach. Chaotische Gedanken werden strukturierter, der Atem fließt ruhiger. Ich denke an die Schafe, denen diese Wolle gehört hat, an die Farben und wie sie entstanden sind, an meine Uroma, die immer gestrickt hat, an die Menschen, die entdeckt haben, dass man Wolle zum Faden spinnen kann, und an die, die das Stricken erfunden haben. Für mich ist Stricken wie eine Meditation mit den Händen. Ich konzentriere mich auf eine Sache. Ich kann nicht ans Handy gehen und daddeln. Bin bewusst im Hier und Jetzt. Und dann, irgendwann, ist in meiner Seele auch wieder Ruhe nach dem Alltags- und Arbeitsstress. Ruhe und Raum für mehr. Ich habe plötzlich die Ruhe, über Gott nachzudenken. Über meinen Glauben. Darüber, wie faszinierend diese Welt ist. Wie aus einem winzigen Samenkorn eine Tomate wird. Dass nach dem Sommer der Herbst kommt. Dass Vögel ihre Flugrouten spüren. Dass man aus der Wolle von Schafen kunstvolle Kleidung herstellen kann. Zufall? Oder ist da eine kreative Macht im Spiel, frage ich mich. Und so fühle ich, Masche für Masche, wie mein Glaube an Gott Raum in der Seele einnimmt. Ruhe und Frieden ziehen ein, während die Stricknadeln klappern. Daran erinnere ich mich, als ich jetzt vor dem Schrank in der neuen Wohnung stehe und die Kiste mit der Wolle raushole. Ich frage meine Freundin, ob sie mir bei der komplizierten Anleitung helfen kann. Masche für Masche fange ich an. Bisher bin ich ungefähr in der Mitte und sehr glücklich. Welche Aktivität sorgt bei Ihnen für Ruhe und Frieden? Und wann haben Sie sie zum letzten Mal gemacht? Starten Sie noch heute.
0: Das war Kirche in WDR 4. Sie hörten einen Beitrag der Evangelischen Kirche. Guten Morgen am Montag. An manchen Orten haben wir schon knallblauen Himmel. Anderswo hält sich der Hochnebel hartnäckig.

0: um über strategische Fragen für diese Region zu sprechen. Für Deutschland nimmt Bundeskanzler Merz teil. Denn die Arktis wird immer wichtiger. Thomas Spickhofen erklärt warum.
1: Dadurch, dass das Eis dort schmilzt, werden manche Seewege einfach besser nutzbar. Und zwar schon in absehbarer Zeit. Wir reden jetzt hier über die 30er Jahre, also schon das kommende Jahrzehnt. Und es werden die Wege zu den Rohstoffen der Arktis besser zugänglich. Die werden etwas mehr freigelegt von den dicken Eisdecken. In der Arktis werden große Vorkommen von Erdöl und Erdgas vermutet. Außerdem gibt es viele Metalle. Es gibt seltene Erden, die für unsere Zukunftstechnologien und für die Energiewende ja wichtig sind. Und das macht diese Region für alle interessant und eben strategisch auch immer bedeutsamer.
0: Auf der Bahnstrecke Köln-Wuppertal soll es wie geplant ab dem 1. Oktober wieder Normalbetrieb geben. Züge können dann wieder auf beiden Gleisen über die Wupper fahren, wenn auch etwas langsamer. Seit Anfang Februar gab es immer wieder Einschränkungen auf der wichtigen Strecke. Am letzten Tag der Generalsanierung waren Risse in der Wupperbrücke entdeckt worden. In Essen geht es heute um das Thema Einsamkeit. Die Stadt hat eine Charta zur Verhinderung und Bekämpfung erstellt. Zur Unterschrift kommt auch NRW-Ministerpräsident Wüst. Essen will das Problem Einsamkeit vor allem sichtbarer machen, sagt der Pressesprecher.
2: Wir hoffen, dass die Charta viele Menschen und Organisationen dazu ermutigt, Einsamkeit in ihrem jeweiligen Arbeits- oder auch Lebensbereich stärker mitzudenken. In Essen gibt es bereits viele gute Angebote, auch engagierte Menschen und starke Netzwerke. Die Charta soll jetzt dazu beitragen, diese Möglichkeiten noch stärker miteinander zu verknüpfen.
0: Nachbarschaften, Treffpunkte im Alltag und Angebote sollen so gestaltet werden, dass Begegnungen für einsame Menschen leichter werden. Und das haben wir auch noch im Blick. Die Ölpreise sind zum Wochenstart deutlich gestiegen, vermutlich weil Saudi-Arabien eine Pipeline abgeschaltet hat und Gespräche zur Straße von Hormuz abgesagt wurden. In Deutschland leben immer weniger Menschen in der eigenen Wohnung oder im eigenen Haus. Laut der Augsburger Allgemeinen ist die Eigentumsquote auf 43% gesunken. Der Hamburger Tennisprofi Alexander Zverev hat nach den French Open auch die US Open gewonnen. Er besiegte im Finale in New York den US-Amerikaner Ben Shelton in 4 Sätzen. Der Inselstaat Palau im Pazifik hat weltweit die sauberste Luft. Forschende aus Deutschland haben das nachgewiesen. Nirgendwo anders sind so wenige Schadstoffe wie Ozon oder Stickoxid in der Luft. Woran das liegt, erklärt Forscher Markus Rex.
3: Im Pazifik gibt es kaum Emissionen von Schadstoffen, da gibt es kaum menschliche Siedlungen, ganz kleine Inseln bloß und gleichzeitig eine sehr aktive Photochemie. Wir haben intensive Sonneneinstrahlung, wir haben sehr feuchte Luft, das führt zu einer hochgradigen Reinigung der Luft, während sie hier mit den Passatwinden in diese Region treibt.
0: Ein Großteil des Inselstaates Palau steht unter Naturschutz. Und das war WDR aktuell.
4: Wir möchten, dass Sie gut ankommen. 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Wir starten auf der A3. Arnheim Richtung Köln zwischen Kreuz Oberhausen und Kreuz Kaiserberg. 10 Minuten plus 5 Kilometer stockender Verkehr. A3 Oberhausen Richtung Frankfurt zwischen Leverkusen Zentrum und Kreuz Köln Ost. Hier laufen Bergungsarbeiten. Ein Fahrstreifen ist frei. 10 Minuten plus 4 Kilometer stockender Verkehr. A4 Köln Richtung Aachen zwischen Dreieckheimer und Köln-Poll. 10 Minuten plus 3 Kilometer Stau. Die A40 Essen Richtung Dortmund bleibt zwischen Dreieck Bochum-West und Bochum-Zentrum für 2 Wochen gesperrt, weil hier gebaut wird. A46 Düsseldorf Richtung Wuppertal zwischen Sonnborner Kreuz und Wuppertal-Barmen. 10 Minuten plus 6 Kilometer stockender Verkehr. A46 jetzt Wuppertal Richtung Düsseldorf zwischen Wuppertal-Katernberg und Hahn-Ost. 10 Minuten plus 5 Kilometer stockend, hier wird gebaut. Und dann haben wir noch die A57 Nimwegen Richtung Köln zwischen Mörs-Kapellen und Kreuz-Meerbusch. 10 Minuten plus 5 Kilometer stockend. 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Lesetipp für Sie. Ein schöner Morgen. Freddie Mercury, Ein Leben in Songs. Das Buch ist ja letzte Tage rausgekommen zum 80. Geburtstag. 80 wäre Freddie geworden, ne? Genau. So, und da ist dieses Buch rausgekommen. Teilweise unveröffentlichte Aufnahmen drin. Es ist so richtig schön, also nicht wie so ein Roman, sondern einfach zum zwischendurch mal lesen, Fotos angucken, bisschen durchblättern. So ein Buch zum immer mal wieder reingucken. Ich bin letzte Tage in der Buchhandlung meines Vertrauens gekauft. Es macht einfach total Spaß und ist eine schöne Lektüre. Und dazu gibt es jetzt Musik von Freddie. I was born to love you.
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0: 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Gleich Klassiker von den Bee Gees, Tragedy und wir haben coolen 80er von Katrina and the Waves. Sie können dieses riesengroße Fragezeichen über meinem Kopf sehen, oder? Was ist ein Pölter? Ich stand vorhin völlig auf dem Schlauch. Am Wochenende war Pölter schwimmen in Brackwede in Bielefeld. Das ist immer so zum Abschluss der Freibadsaison. Pölter, so wird in Ostwestfalen der Schlafanzug genannt. Schlafanzug, Nachthemd, Pölter. Ich habe in meinem Leben schon sehr viel Zeit in Ostwestfalen verbracht, aber das Wort, kannten Sie das? Es ist ja deutsche Sprache, da gibt es für ein und dieselbe Sache manchmal hunderte Begriffe, je nachdem, wo Sie wohnen. Da kommt heute ein neues Buch zu raus, so eine Art Duden-Spezialedition. Da geht es eben um diese Sprachkuriositäten in Deutschland. Wörter, die Sie natürlich kennen, aber wenn jemand von auswärts kommt, versteht der nur Bahnhof. Gabriela wohnt am Niederrhein und hat das mal erlebt.
1: Ich habe mal vor über 30 Jahren in Köln gewohnt, für ein Jahr, in Köln-Nippes. Und da hieß das Kotelett Carbonat. Das fand ich schon krass. Carbonat, das Kotelett.
0: Carbonat für Kotelett kenne ich. Und natürlich Phosphatstange für Currywurst. Ich glaube, ich weiß auch nicht jeder, was damit gemeint ist. Was haben wir noch?
2: Guten Morgen, hier ist Ulla aus Ruhrort.
0: Morgen.
2: Ich wollte euch mal sagen, wie bei uns eine belegte Scheibe Brot, wie man die nennt, und zwar Dubbel. Meine Freundin, die aus Dortmund kommt, die hat immer geguckt, wenn ich gesagt habe, ich mache mir jetzt ein Dubbel. Also die wusste überhaupt nicht, was das ist. Also hier bei uns am Niederrhein sagt man Dubbel.
0: Dubbel für ein belegtes Brot. Und in Dortmund weiß man schon nicht mehr. Was gibt's bei Ihnen für Wörter, die Sie natürlich kennen, aber wo andere Leute von auswärts wirklich Fragezeichen über dem Kopf stehen haben? Melden Sie sich gerne, Sprachnachricht am besten schicken. 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

0: Es ist völlig egal, ob Bastian Bender mit Ihnen in den Tag startet oder ob ich das tue, Katharina Theule hier. Wir machen es ja immer abwechselnd. Einer von uns beiden steht immer mit Ihnen morgens auf. Und wenn dazu die tolle Musik bei WDR 4 läuft, dann läuft das auch mit einem schönen Morgen. 9 Uhr, nicht 8 Uhr. 9.23 Uhr jetzt.
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2: Direkt aus dem Studio Münster, ich bin Oliver Stolk. Guten Morgen. Am Landgericht Münster geht es gerade mal wieder, muss man leider sagen, um schweren sexuellen Kindesmissbrauch. Und der findet immer häufiger auch im Internet statt. In diesen Minuten beginnt der Prozess gegen einen 34-Jährigen aus Lotte. Ihm wird unter anderem Cybergrooming vorgeworfen. Da nehmen Täter in Chats gezielt Kontakt zu Kindern und Jugendlichen auf, um sich zum Beispiel Nacktfotos von ihnen schicken zu lassen. Es kommt wie hier aber auch immer wieder zu realen Treffen. Mehr als 30 Taten werden dem Angeklagten aus Lotte vorgeworfen. Ein anderes Thema. Die Biowochen NRW sind gestern zu Ende gegangen. Viele Biolandwirte, auch hier bei uns, haben die genutzt, um sich stärker ins Gespräch zu bringen. Der Klimawandel, der Kostendruck, aber auch die Nachfolgersuche, all das macht vielen Hofbetreibern Sorgen. Für den Weidenhof in Lengerich läuft es gerade aber ganz gut. Der hat zum Beispiel einen Lieferservice, der gut angenommen wird.
3: Also ich habe den Eindruck, dass das Interesse an hochwertigen Lebensmitteln und auch aus der Region mit einer entsprechenden Zahlungsbereitschaft auch weiterhin gegeben ist. Es ist eher die Frage, wie kommen die Lebensmittel dann auch an den Mann oder an die Frau? Und das ist, glaube ich, der Knackpunkt, den wir uns in der Branche stellen müssen.
2: Sagt Biolandwirt Andreas Bauer aus Lengerich. Seit 2022 ist das Münsterland außerdem Ökomodellregion, um Betriebe und Verbraucher besser zusammenzubringen. Im Münsterland gibt es 185 Biohöfe. Dieser Wert ist relativ konstant, während die Zahl der Biobetriebe landesweit rückläufig ist. Und dann gucken wir schon mal aufs WDR 2 Weihnachtswunder. Rund 200 Musiker haben in Ascheberg am Wochenende 24 Stunden durchgespielt und gesungen. Rund 12.000 Euro an Spenden kamen so zusammen. Mehr als erwartet. Das Geld wird der St. Lambertus Chor im Dezember in Mönchengladbach übergeben. Und nun das Wetter mit Jörg Brunsmann.
4: Guten Morgen. Die Sonne muss noch ein bisschen warten. Vor allem am Nachmittag kann sie sich aber öfter durchsetzen. Meist bleibt es trocken. In Ochtrup bis 22 Grad, in Drehen-Steinfurt bis 23. Morgen wird es mit 25 bis 27 Grad deutlich wärmer.
0: Wir möchten, dass Sie gut ankommen. 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Wir starten auf der A3 Oberhausen Richtung Frankfurt. Zwischen Kreuz Leverkusen und Kreuz Köln-Ost. 10 Minuten obendrauf, 4 Kilometer stockender Verkehr. A4 Köln Richtung Aachen. Zwischen Dreieckheimer und Köln-Poll. 10 Minuten plus 3 Kilometer Stau. Die A40 Essen Richtung Dortmund ist gesperrt. Zwischen Dreieck Bochum-West und Bochum-Zentrum. Hier wird gebaut und das wird die nächsten 2 Wochen dauern. A40 Dortmund Richtung Essen. Zwischen Bochum-Werne und Ruhrstadion an der Baustelle. 10 Minuten plus 3 Kilometer Stau. 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
6: Ploppte gerade auf dem Bildschirm so ein rotes Feld auf Netzwerkfehler. Ich kriege schon Schrecken. Jetzt habe ich einmal auf Aktualisieren gedrückt. Es läuft wieder. Wir können entspannt in den Tag starten. WDR 4 hier mit Katharina Theule und Survivor, Eye of the Tiger aus den 80ern.

0: Visage und Fade to Grey aus den 80ern. Es war am Wochenende, es war wieder eine Lektion fürs Leben. Der 13-Jährige war zum Geburtstag eingeladen. Ich wollte ihn eben hinfahren. Ich sage, ich fahre den Großen mal eben zum Kindergeburtstag.
1: Oh.
0: Mama, das ist kein Kindergeburtstag. Voll peinlich. Entschuldigung. Aber Elterntaxi darf man noch sagen, oder?
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3: Leute, ich hab mir was überlegt.
4: Oh nein!
3: Morgen, Tina, ich hab ne Idee.
5: Ach, und das am Montagmorgen.
3: Scholli, antreten! Wir bieten ein kostenloses Elterntaxi an.
6: Ich biete aber keine weiteren kostenlosen Überstunden an.
3: Banause. Tina, wir holen Eltern kostenlos ab, nachdem sie ihre Kinder zur Schule gebracht haben.
5: Hm, und was ist mit dem Auto der Eltern?
3: Ja, nu, die können ja die Kinder zu Fuß bringen.
5: Ja, aber dann brauchen Sie doch auch kein Taxi.
3: Ja, nu, aber...
7: Marian, ich denke intensiv über die Anschaffung eines Transporto Infantes nach.
5: Ja, ja, hier ist Ihr Kaffee, Herr Frings.
3: Herr Frings, wie sind Sie denn damals zur Grundschule gekommen?
7: Ich bin 40 Minuten mit dem Rädchen gefahren. Allerdings war das ein Umweg an der Kaffeebude vorbei.
3: Naja, jedenfalls sind heute selbst die Kiss-and-Ride-Zonen überfüllt. Dieses Problem lösen wir.
7: Das wäre natürlich genial.
5: Indem wir auch noch mit dem Auto da reinfahren?
3: Ja, ihr könnt einem aber auch jede noch so tolle Idee kaputt reden.
5: Ich hätte auch noch eine gute Idee für
3: ja,
5: Sie.
3: Ja, ja, ich gehe bilanzieren.
6: Moment, ich habe noch was. Was sagt ein 6-Jähriger am ersten Schultag am Fahrkartenschalter?
5: Sag.
6: Einmal erste Klasse, bitte.
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0: 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Wir haben heute schon sehr fleißig gesammelt. Bezeichnungen für das Endstück des Brotes. Weil wir haben heute gelernt, dass es davon also 300 verschiedene Bezeichnungen in Deutschland gibt. Knäppchen, Kanten, Knütchen, Rämpfler, Scherzel, Knöpfchen. Wir waren fleißig. So, also für das Endstück des Brotes. Gibt's aber auch für andere Dinge. Da kommt heute ein Buch raus, so eine Art Duden-Spezialedition. Da geht's um die Besonderheit der deutschen Sprache. Zum Beispiel eben, dass es für ein und dieselbe Sache manchmal hunderte verschiedene Begriffe gibt, je nachdem, wo sie wohnen. Und da kennt natürlich jeder diesen Begriff. Ne? Im Ruhrgebiet weiß so ziemlich jeder, dass wenn jemand eine Phosphatstange bestellt, dass eine amtliche Currywurst gemeint ist. Oder nehmen Sie mal den Berliner. So heißt der bei uns. Wenn Sie in Berlin in eine Bäckerei gehen und da einen Berliner bestellen, die gucken Sie doch an wie ein Auto. In Berlin heißt es Pfannkuchen. Barbara kommt gebürtig aus Wuppertal, ist vor vielen Jahren nach Essen gezogen.
1: Gehe in eine Metzgerei und möchte gern ein Kilo Ziegen kaufen. Die Metzgerfrau guckt mich an und sagt, sowas haben wir hier nicht. Doch, das liegt doch in der Auslage und zeige auf frische Bratwurst. Ach, Ziegen kennen wir nicht. Das ist frische Bratwurst.
0: Frische Bratwurst anscheinend in Wuppertal bekannt als Ziegen. Ein paar Kilometer weiter weiß keiner, wovon Sie da reden. Gibt's bei Ihnen auch solche Wörter, die Sie natürlich kennen, aber jemand, der von auswärts kommt, keine Ahnung hat, was das wohl sein soll? Eben Sprachnachricht schicken. Klären Sie uns auf über die ARD Sounds App auf wdr4.de.

0: die Lighthouse Family. Und die Wetteraussichten für Nordrhein-Westfalen. Los ging es hier und da mit Nebel, selten auch mal Sprühregen. Teilweise dauert es noch ein bisschen, bis die Sonne startklar ist. Und sie wechselt sich dann heute mit Wolken ab. Rheine und Schwerte erreichen 22, Wesel und Langenfeld 23. Und Heinsberg kann auf 24 Grad kommen.
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2: Die Nachrichten mit Steffi Orbach. Guten Tag. Bahnpendler zwischen Köln und Wuppertal sollen bald wieder normal fahren können. Die Bahn hat bestätigt, dass sie den Termin in gut zwei Wochen halten kann. Dann sollen auch die letzten

0: Die Region rund um den Nordpol wird für Europa wichtiger, aber auch andere versuchen dort Einfluss zu gewinnen. Christina Nagel berichtet.
1: Russland baut seit Jahren seine militärische Präsenz in der Arktis aus. China ist aktiv, investiert in wirtschaftliche und wissenschaftliche Projekte und auch US-Präsident Trump macht keinen Hehl aus seinen Begehrlichkeiten. Er will Grönland, das zu Dänemark gehört. Das schmelzende Eis eröffnet neue Handelsrouten und Zugang zu wertvollen Rohstoffen wie seltenen Erden, die zum Beispiel für die Produktion von Smartphones und Elektromotoren benötigt werden.
0: Und darauf gucken wir heute auch noch. In Herdecke im Ennepe-Ruhr-Kreis brennt es auf einem Recyclinghof. Bewohner sind aufgerufen, Fenster und Türen geschlossen zu halten. Zwei Kitas bleiben geschlossen. In Schweden zeichnet sich ein knappes Ergebnis der Parlamentswahl ab. Der oppositionelle Mitte-Links-Block liefert sich ein Kopf-an-Kopf-Rennen mit dem Lager des konservativen Regierungschefs Kristersson. Im Berliner Tiergarten wird heute eine neue Regenbogenbank aufgestellt, als Gedenkort für den Anschlag auf den Christopher Street Day. So eine Bank gab es schon mal, die wurde Anfang des Monats von unbekannten Tätern zerstört. Im Inselstaat Palau im Pazifik ist die Luft so sauber wie sonst nirgends auf der Welt. Forschende aus Deutschland haben das jetzt nachgewiesen. Die Stadt Essen will das Thema Einsamkeit sichtbarer machen. Heute Mittag unterschreibt NRW-Ministerpräsident Wüst die Charta zur Verhinderung und Bekämpfung von Einsamkeit. Essens Pressesprecher Burkhard Leise sagt, was damit erreicht werden soll.
2: Wir hoffen, dass die Charta viele Menschen und Organisationen dazu ermutigt, Einsamkeit in ihrem jeweiligen Arbeits- oder auch Lebensbereich stärker mitzudenken. In Essen gibt es bereits viele gute Angebote, auch engagierte Menschen und starke Netzwerke. Die Charta soll jetzt dazu beitragen, diese Möglichkeiten noch stärker miteinander zu verknüpfen.
0: Dafür sollen in Essen Nachbarschaften, Treffpunkte im Alltag und Angebote so gestaltet werden, dass die Begegnungen einfacher werden. Das war WDR aktuell.
3: Dankeschön, hier ist die aktuelle Verkehrslage. Damit Sie gut ankommen, hier die Staus für Sie bei WDR 4. Die A4 ist dabei, Köln Richtung Aachen zwischen Dreieck-Holmer und Köln-Poll. Hier warten Sie 10 Minuten, 3 Kilometer Stau um die A40. Essen Richtung Dortmund bleibt zwischen Dreieck Bochum-West und Bochum-Zentrum wegen Bauarbeiten 2 Wochen lang gesperrt. Alle Staus auch bei wdr4.de und in der neuen ARD-Sounds-App. Gute Fahrt Ihnen.
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3: Ja, schönen guten Morgen. Bin auch mal wieder da. Ich muss mich erstmal hier ein bisschen zurechtfinden. Also das Passwort für den Computer, das ist mir glücklicherweise nochmal eingefallen. Ob ich jetzt die richtigen Knöpfe hier im Studio finde, ja, das werden wir dann schon merken. Ne? Wir spielen auf jeden Fall. Ja, nein, vielleicht unser Vormittagsquiz. Und Sie haben da ja letzte Woche bei Stefan schon sehr gut vorgearbeitet. Wir suchen immer noch eine deutsche Insel, eine der ostfriesischen Inseln. Besonderheit, Wasser kommt da auch von unten. Das wusste Martina aus Kempen. Trinkwasser kommt da aus einer Süßwasserlinse. So, es ist aber nicht die Insel Norderney. Das wissen wir schon. So, jetzt sind Sie dran. Ich glaube mal, das ist eine leichte Übung für Sie, oder? 0800 567 8444. Die kleine WDR 4 Soundbox sucht ein neues Zuhause. Vielleicht bei Ihnen.
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0: Reprise-Leidenschaft für den Montagvormittag von Andrew Donalds All Out of Love bei WDR 4. Ja, wo ist denn das Hümmelchen? In Aachen guckt man da in die Blumen, in Ostwestfalen-Lippe in die Besteckschublade. Die deutsche Sprache hat ja offensichtlich viele Besonderheiten. Wir sprechen heute Morgen hier drüber bei WDR 4. Ich habe Barbara Natale aus Gelsenkirchen dran. Guten Morgen, Barbara.
1: Ja, einen wunderschönen guten Morgen.
0: Barbara, wissen Sie, was ein Hümmelchen ist?
1: Ja, ich wusste es bis gerade nicht, aber jetzt kann ich sagen, was es ist.
0: Und, was ist es?
1: Ein Pittermesser.
0: So sagen wir im Ruhrgebiet nämlich dazu, genau. Wir tauschen hier heute Vormittag ja regionales Fachwissen aus, gerne auch über die ARD Sounds App. Ist Ihnen schon mal irgendwie ein Begriff untergekommen, wo Sie gesagt haben, habe ich noch nie gehört, was soll das sein?
1: Nein, leider nicht.
0: Okay.
1: Fällt mir jetzt im Moment nichts ein, tut mir leid.
0: Werden Sie heute Vormittag bei WDR 4 noch ganz viel von zu hören kriegen.
1: Ja, gut.
0: Aber wir haben jetzt erstmal hier ein Rätsel, ein Quiz zu lösen. Wir sind ja immer noch auf der Suche nach dieser deutschen Insel. Ostfrieseninsel,
1: ja.
0: Besonderheit, ja. Wasser kommt da auch von unten, also Trinkwasser kommt da aus einer sogenannten Süßwasserlinse. Und
1: ja.
0: Es ist nicht Norderney, das ist das, was wir wissen.
1: Ja.
0: Ich habe hier Ihre Zeit für Ihre Fragen an mich. Ich antworte immer nur mit Ja, Nein oder Vielleicht. Und los geht es jetzt. Achtung!
1: Ich könnte schon sagen, welche Insel das ist.
0: So, da sind Sie sich so sicher?
1: Ja, weil ich da schon so oft mit meinen Kindern war.
0: Mhm.
1: Und immer noch hinfahre.
0: Ich bin gespannt. Dann
1: darf
0: sagen Sie
1: ich
0: mal.
1: Sagen?
0: Ja, klar.
1: Das ist die Insel Jüst.
0: Das tut mir so leid.
1: Ach, ist es nicht. Aber da wird auch das Süßwasser aus dem Boden.
0: Da gibt es mehrere.
1: Ja, dann habe ich Pech gehabt.
0: Oh, das
1: ich ich habe an Jüst gedacht. Ich habe Jüst sofort im Kopf gehabt, weil ich weiß, dass da das Wasser aus der Erbse unter dem Boden kommt,
0: genau. So ist es. Das ist an sich richtig, aber diese Insel suchen wir nicht. Mann!
1: Ja, dann habe ich Pech gehabt. War trotzdem schön.
0: Ja, fand ich auch. Barbara, ich schicke Ihnen liebe Grüße nach Gelsenkirchen. Schönen Vormittag noch.
1: Ne? Danke
0: Und viel
1: Ihnen
0: Spaß
1: auch,
0: beim Hundesitten. Sie sind ja heute dran,
1: ja,
0: ne?
1: Ja, mach ich. Ja.
0: Tschüss.

So, jetzt ziehen Sie doch Sie bitte mal den Joker, die Steve Miller Band hier bei WDR 4. Ich würde gerne lösen bei Ja, Nein, Vielleicht. Wir sind auf der Suche nach einer ostfriesischen Insel. Es ist nicht Norderney und nicht Jüst. Aber da gibt es eine sogenannte Süßwasserlinse. 0800 5678 444. Gut kombiniert, schnell gewonnen, hier bei WDR 4.

0: bisschen Wonderful Life von dem britischen Duo aus Manchester, Hurts. Gleich 10:30 am Montag.
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2: Direkt aus dem Studio Münster, ich bin Oliver Steuk. Hallo. Immer wieder müssen sich die Richter am Landgericht Münster mit schwerem sexuellem Kindesmissbrauch beschäftigen. Und der findet immer häufiger auch im Internet statt. Heute hat der Prozess gegen einen 34-Jährigen aus Lotte begonnen. Ihm wird unter anderem Cybergrooming vorgeworfen. Er soll Minderjährige in Chats zu sexuellen Handlungen überredet haben. Es kommt wie hier aber auch immer wieder zu realen Treffen. Mehr als 30 Taten werden dem Mann vorgeworfen. Demokratie braucht viele Stimmen, eine Erkenntnis, die der WDR und viele andere Medien von heute an in den Mittelpunkt einer neuen Initiative rücken. Dabei geht es nicht nur um ein vielfältiges Angebot, sondern auch darum, Medienkompetenz zu erlernen. Am besten schon in der Schule, wie etwa im Josef-Haydn-Gymnasium in Senden. Spezielle Pädagogen beziehen zum Beispiel auch die Eltern der Schüler mit ein, wenn es um den Umgang mit Medien geht. Es gibt hier aber auch ganz normalen Unterricht via Tablet. Das Ganze läuft ab Klasse 6, ist aber auch umstritten.
3: Weil es doch auch durchaus die einen oder anderen Auswüchse gibt, was das Daddeln meinetwegen im Unterricht und solche Dinge angeht. Also wir sind da gerade in einem Diskussionsprozess, dass wir das vielleicht ein bisschen zurückfahren.
2: Sagt Schulleiter Frank Wittig. Allerdings ist nicht nur das Sendener Gymnasium zurückhaltend damit, Tablets häufiger im Unterricht einzusetzen. Das geht aus besagten Gründen wohl vielen Schulen so. Und dann gucken wir schon mal aufs WDR 2 Weihnachtswunder. Rund 200 Musiker haben in Ascheberg am Wochenende 24 Stunden durchgespielt und gesungen. Rund 12.000 Euro an Spenden kamen auf diese Weise zusammen, mehr als erwartet. Das Geld wird der St. Lambertus Chor aus Ascheberg im Dezember in Mönchengladbach beim WDR 2 Weihnachtswunder übergeben. Und von weihnachtlichem Wetter sind wir zum Glück noch sehr weit entfernt. Hier sind die Aussichten mit Verena Leyendecker.
4: Hallo, am Nachmittag ist im Münsterland neben Wolken die Sonne länger zu sehen und es bleibt meistens trocken. Dazu gibt es bis zu 23 Grad. Morgen wird es mit bis zu 27 Grad noch einmal sommerlich warm und oft freundlich.
5: Und hier ist wieder viel mit einem aktuellen Blick auf die Verkehrslage. Wir möchten, dass Sie gut ankommen. Hier sind die Staus, wo Sie aufpassen müssen. Da ist die A3 dabei, Frankfurt Richtung Köln, zwischen Siebengebirge und Kreuzborn-Siegburg. 10 Minuten Wartezeit drauf, planen 3 Kilometer Stau. Und die A40 Essen Richtung Dortmund bleibt uns als Sperrung die ganze Woche und auch die nächste Woche erhalten. Und zwar zwischen dem Dreieck Bochum West und Bochum Zentrum wegen Bauarbeiten. Alle Staus jederzeit bei uns auf wdr4.de oder in der neuen ARD Sounds App. Bin Martina Emmerich. Gute Fahrt Ihnen.
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0: Dancing in the City bei WDR 4. Marshall und Hayne für einen gemütlichen, entspannten Montagvormittag. Gemütlich und entspannt ist auch die Gudrun Joost aus Netphen unterwegs mit ihrem Mann in den Urlaub mit dem Camper. Hallo Gudrun.
1: Ja, hallo Martina.
0: Wo geht's denn hin in Urlaub?
1: Wir fahren tatsächlich an die See und wir fahren auf eine Insel. Mhm. Wir fahren nämlich wie viele, viele Jahre lang schon nach Langau.
0: Ah, okay. Da kennt ihr euch schon aus inzwischen ein bisschen?
1: Ja, da kennen wir uns mittlerweile sehr gut aus.
0: Bei uns ist das so, bei Fahrten in den Urlaub, da wird ja schon am ersten Autobahnkreuz, das uns begegnet, die Stulle ausgepackt. Wie ist das bei euch?
1: Ja, das hält sich in Grenzen. Also wir frühstücken tatsächlich wenig. So ein bisschen was hat man dabei. Apfel, vielleicht ein Würstchen oder ein Brot.
0: Okay.
1: Ne? Irgend sowas ist dabei, aber nicht so üppig.
0: Ja, verhungert ist bei euch noch keiner offensichtlich.
1: Nee, auf gar keinen Fall.
0: Okay, also ich bin ja auf der Suche nach einem tollen Urlaubsziel in Deutschland. Es handelt sich dabei um eine Insel. Ihre Fragen bitte an mich.
1: Ja, hat diese Insel einen ganz markanten Turm?
0: Ja.
1: Diese Insel ist endet mit Oog.
0: Ja.
1: Ja, dann würde ich gerne mal lösen.
0: Ja, ich wäre fasziniert, bereit und erfreut.
1: Ja, also ich gehe davon aus, dass es sich um Langeoog handelt.
0: Das war jetzt keine Frage?
1: Nein, das war keine Frage. Das Rätsel zu lösen.
0: Bitte schnell, bitte schnell.
1: Langeoog.
0: Ja, Mann, komm. Ich habe das Fragezeichen gehört.
1: Ja, okay.
0: Und dahin seid ihr jetzt tatsächlich gerade unterwegs, ist der Hammer.
1: Tatsächlich, Also wir freuen uns riesig drauf und hoffen auf schönes Wetter und wir sind auf dem Weg zu unserer Insel. Ich sage immer, es ist unsere Insel.
0: Ja klar, natürlich. Jeder Urlaubsort, wo man gerne hinfährt, gehört einem doch. Hat man doch schon ein Stück Anteile von gekauft.
1: Ein Stück weit.
0: Genau. Ja, da gibt es tolle Naturschutzgebiete, da kann man Vögel und Robben beobachten. Da gibt es Süßwasser aus dieser berühmten Süßwasserinsel, wie auf vielen anderen. Nordseeinseln auch, ne? Norderney, Baltrum, Spiekeroog, Wangeroog und Borkum haben auch so eine Süßwasserinsel. Und es gibt ein berühmtes Kunstwerk, nämlich eine Laterne, da lehnt die Lale Andersen dran.
1: Von der Lale Andersen, richtig.
0: Können wir davon ein Foto kriegen für unseren Studioblog, wenn sie angekommen sind?
1: Unbedingt.
0: Ach, freu
1: mache ich
0: mich.
1: Ein Bild.
0: Ja, im Gegensatz würde ich Ihnen die WDR 4 Soundbox schicken und herzlichen Glückwunsch sagen.
1: Ja, super. Dann haben wir ja wieder Glück gehabt.
0: Ja, herrlich,
1: super,
0: oder?
1: Ja.
0: Gut, Gudrun, dann noch eine gute Weiterfahrt und einen fantastischen Urlaub. Liebe Grüße.
1: Ja, lieben Dank und bis zum nächsten Mal. Ne?
0: Ja, auf jeden Fall. Dankeschön.
1: Ja, bis dann. Tschüss.

Die Flying Pickets und Only You. Das lief ja gerade richtig gut. Auf dem Weg nach Langeoog. Direkt ja, nein, vielleicht gelöst. Die Gudrun aus Netphen hat sich mal eben schnell die WDR 4 Soundbox klargemacht. Wenn sie aus dem Urlaub von Langeoog zurückkommt, ist die in der Post. Also, wir sind in einer neuen Runde vom Vormittagsquiz. Jetzt suche ich neu. Ein Event findet statt in Nordrhein-Westfalen. Kleinen Tipp für Sie habe ich auch. Da ist Glanz in der Hütte. 0800 5678 444. Die erste Runde ist die schwerste. Und deshalb gibt es für die erste Quizrunde für den Kandidaten oder die Kandidatin, egal wie es läuft, den WDR 4 Kaffeepott. Schön entspannt mit uns durch den Montagvormittag und den Doobie Brothers. Long Train Running.

0: Eric Clapton. Und Promises, kurz vor 11. Ja, letzte Schauer und Nebel, die sollten sich verflüchtigt haben. Dann heute ein Sonne-Wolken-Mix und es bleibt meistens trocken. In Bielefeld bis 22, Kleve bis 23, Königswinter bis 24 Grad.
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2: Die Nachrichten mit Steffi Orbach. Guten Tag. Die Benzinpreise sind am Wochenende auf einen neuen Höchstwert gestiegen. Laut ADAC kostete ein Liter E10 gestern durchschnittlich 2,27 Euro, so viel wie noch nie. Auch Diesel ist teurer geworden mit durchschnittlich 2,40 Euro. Markus Meyer-Gehlen, kann man sagen, warum der Preis gerade schon wieder steigt?
3: Ja, alles hängt ja mit dem Ölpreis zusammen und der steigt halt immer weiter, solange die Kämpfe im Nahen Osten weitergehen. Die Straße von Hormus ist da faktisch blockiert, durch die müssen ja viele Schiffe durch. Und die wichtigsten Ausweichrouten, das sind eine andere Seestrecke durchs Rote Meer und eine Pipeline, aber die sind auch gerade wegen der Angriffe dicht. In Deutschland wird deshalb diskutiert, wie man Verbraucherinnen und Verbraucher entlasten könnte, zum Beispiel durch eine Preisobergrenze an der Tankstelle. Da ist Bundeswirtschaftsministerin Reiche allerdings dagegen. Fachleute sagen, dass der Ölpreis absehbar auch noch weiter steigen könnte.
2: Im Norden Finnlands geht es heute unter anderem um die Frage, wie es um die Sicherheit Europas bestellt ist. Mehrere Staats- und Regierungschefs der EU treffen sich beim Arktis-Gipfel, darunter auch Bundeskanzler Merz. Er sagte zum Start, dass der Frieden in Europa in Gefahr ist. Der O-Ton liegt leider nicht vor. Neben der Sicherheit geht es bei dem Treffen im Norden Finnlands auch um strategische Fragen.

0: 24 Vermissten. Das Schiff war gestern mit mehr als 240 Menschen an Bord vor der Hauptinsel Java gekentert. Die Ursache ist noch unklar. Für viele Freibäder in Ostwestfalen ist an diesem Wochenende die Saison zu Ende gegangen. In die 7 Freibäder in Bielefeld kamen mehr als 430.000 Besucher. Auch in den anderen Regionen haben die hohen Temperaturen für volle Freibäder gesorgt. In Paderborn konnten Kinder in diesem Jahr dank eines Spendenfonds sogar kostenlos ins Freibad. Mehr als 10.000 Kinder haben das Angebot genutzt. Das war WDR aktuell.
1: Dankeschön und damit auf die Straßen. Hier ist WDR 4 mit der aktuellen Verkehrslage. Damit Sie gut ankommen, habe ich hier die Infos für Sie. Die A3 ist dabei, Frankfurt Richtung Köln, zwischen Siebengebirge und Kreuzborn-Siegburg. 20 Minuten mehr einplanen, 3 Kilometer Stau. Die A40 Essen Richtung Dortmund bleibt zwischen Dreieck Bochum-West und Bochum-Zentrum wegen Bauarbeiten 2 Wochen lang gesperrt. Und die A45 Hagen Richtung Gießen zwischen Herborn-West und Herborn-Süd, 2 Kilometer Stau. Alle Staus auch bei wdr4.de und in der neuen ARD-Sounds-App. Ich wünsche Ihnen gut und sichere Fahrt. Hauptsache, Sie kommen heil an.
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1: Ja, so ein Montag, da kann ja schon mal so eine bisschen zähflüssige Masse an Alltag sein. Da rühren wir von WDR 4 gerne ein bisschen Frohsinn und Fluffigkeit mitunter. In die 80er und eine Prise Klassik haben wir auch dabei. Und natürlich was zum Knabbern. Die harte Nuss jetzt bei Ja, Nein, Vielleicht, dem Vormittagsquiz. War nein. Ich glaube, das geht schon. Das schaffen Sie. Ich suche jetzt im Vormittagsquiz ein Event. Findet statt in Nordrhein-Westfalen. Tipp: Glanz in der Hütte. 0800 5678 444. Gleich hier Ed Sheeran, die Spinners. Und wir starten mit Berlin. Take My Breath Away.
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1: Für den Ralf am Montag, Ed Sheeran und Photograph. So, wir sind jetzt im Büro bei Jörn Wille, Architekt aus Langenfeld. Hallo, schönen guten Tag, Jörn.
2: Schönen guten Morgen oder guten Tag.
1: Jörn rät mit seinem Kollegen im Büro beim Vormittagsquiz hier bei WDR 4 schon mal mit. Wie ist die Trefferquote so bei euch?
2: Oh, ich würde sagen, ein optimistisches 50-50.
1: Okay, ja, dann drücke ich mal die Daumen, ne?
2: Ja.
1: Privat fährt Jörn gerne Moped. Was haben Sie da für ein scharfes Gerät unterm Gesäß?
2: Oh, ich habe vor 3 Jahren als Mit-50er wieder angefangen nach vielen Jahren Pause und habe jetzt einen riesigen Haufen Altmetall mit ein bisschen Chrom dran. Also man möchte fast sagen altersgemäß. Aber es entschleunigt, es macht Spaß nach der Arbeit und dafür ist es da.
1: Also sind ein leise Biker, Sie cruisen gemütlich durch die Landschaft.
2: Absolut.
1: So soll es sein. Dann cruisen Sie bitte hier bei mir, bei Ja, Nein, vielleicht mal zum Ziel. Herzlichen Glückwunsch kann ich schon mal zu Ihnen sagen, denn für den ersten Kandidaten oder die Kandidatin gibt es immer bei uns schon mal die Ja, Nein, vielleicht Tasse. Den Kaffeepott, der ist Ihnen schon mal sicher.
2: Prima, herzlichen Dank.
1: Gucken wir mal, was wir noch hinkriegen. Hier kommt Ihre Zeit für Ihre Fragen an mich. Ich antworte wie gewohnt immer nur mit Ja, Nein oder vielleicht. Auf der Suche nach einem Event in Nordrhein-Westfalen. Tipp war Glanz in der Hütte. Und los geht's. Achtung.
2: Findet dieses Event jährlich statt?
1: Ja.
2: Ist es eher so in der Region Ruhrgebiet verortet?
1: Ja. Boah, ich hab schon immer, es juckt schon.
2: Ist es in der Region Gelsenkirchen?
1: Boah, das ist jetzt natürlich weit gefasst. Ich sag mal, Sie kriegen ein zögerliches
2: Schalke.
1: Vielleicht von mir. Nein.
2: Ah, schade, schade.
1: Mann, jetzt ist er raus. Woran hatten Sie gedacht?
2: Ich hatte gedacht an den Biathlon auf Schalke, die Felsensarena. Die wird ja als Bude oder Hütte bezeichnet häufiger. Und das Event mit der Après-Party, Abschiedsparty, Glanz in der Hütte.
1: Ah, super Idee. Sie haben sich ja was gebracht. Ne? Bring ich irgendwann nochmal wieder unter hier bei uns. Aber das
2: ja,
1: war's
2: prima, leider herzlichen
1: nicht.
2: Dank. Dann freue ich mich über die Tasse.
1: Ja, gerne. Jörn, schöne Grüße ins Büro nach Langenfeld. Bis dann, ne?
2: Prima, danke.
1: Tschüss.
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0: Summer Sun und Texas. Gleich um 20 vor 12 die nächste Runde. Ja, nein, vielleicht. Martina Emmerich auf der Suche nach einem Event in Nordrhein-Westfalen. Tipp: Glanz in der Hütte. Und Jörn aus Langenfeld, der hatte super vorgearbeitet gerade, denn wir wissen jetzt, es findet jährlich statt, im Ruhrgebiet, aber nicht in der Arena auf Schalke. Er kam drauf von wegen Hütte. Das ist nicht gemeint, aber das ist ja schon einiges. 0800 5678 444 und hier erstmal die regionalen Nachrichten für Sie, denn es ist 11:30.
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2: Direkt aus dem Studio Münster, ich bin Oliver Steig. Hallo. Im Josef-Haydn-Gymnasium in Senden wird Medienkompetenz großgeschrieben. Unterrichtet werden hier aber nicht nur die Schüler. Die Medienpädagogen schnappen sich auch ab und zu mal die Eltern für bestimmte Aspekte. In einer Welt, die immer mehr von Handy und Co. bestimmt wird, können alle Generationen noch was dazulernen, sagt der Sendener Schulleiter Frank Wittig.
3: Immer mehr ist ja digitale oder eine smarte Welt. Also wenn wir Kinder da nicht schulen, ich will nicht sagen, dann verblöden die, aber es ist deren Leben. Handy ist nochmal eine besondere Geschichte. Dann gibt es ja TikTok etc. Da gibt es auch viel Schmuh und viel Schmarrn damit. Aber da ist unsere Lösung eben, dass es in der Schule verboten ist. Also wir haben hier schon seit Jahren das Handy in der Schultasche.
2: Heute startet der WDR zusammen mit vielen anderen Medien eine Initiative zum Thema Demokratie braucht viele Stimmen. Dabei geht es nicht nur um ein vielfältiges Angebot, sondern auch darum, Medienkompetenz zu erlernen. Schauen wir zum Landgericht Münster. Hier hat heute ein Prozess wegen schweren sexuellen Kindesmissbrauchs begonnen. Und der findet immer häufiger auch im Internet statt. Angeklagt ist ein 34-Jähriger aus Lotte. Ihm wird unter anderem Cybergrooming vorgeworfen. Er soll Minderjährige in Chats zu sexuellen Handlungen überredet haben. Es kommt wie hier aber auch immer wieder zu realen Treffen. Mehr als 30 Taten werden dem Mann vorgeworfen. Kunst kann Brücken auch über Grenzen hinweg bauen. Das soll jetzt das Theater Pumpenhaus in Münster unter Beweis stellen, als Teil eines deutsch-niederländischen Kulturprojekts. Daran sind auch freie Theaterbühnen in Düsseldorf sowie in Arnheim und Groningen beteiligt. Alle vier Häuser werden ihre Produktionen auch in Tourneen in den Partnerstädten zeigen. Das Projekt läuft 3 Jahre und bekommt eine millionenschwere europäische Förderung. Zum Schluss noch die Wetteraussichten mit Verena Leyendecker.
4: Hallo, am Nachmittag ist im Münsterland neben Wolken die Sonne länger zu sehen und es bleibt meistens trocken. Dazu gibt es bis zu 23 Grad. Morgen wird es mit bis zu 27 Grad noch einmal sommerlich warm und oft freundlich.
0: Dankeschön und wir möchten, dass Sie gut ankommen. Hier ist die Verkehrslage bei WDR 4. Die A1 Euskirchen Richtung Dortmund zwischen Kreuz Köln Nord und Kreuz Leverkusen West. Hier stockt es auf 3 Kilometer. A2 Dortmund Richtung Oberhausen zwischen Dreieck Bottrop und Kreuz Oberhausen. 10 Minuten mehr, 6 Kilometer stockt der Verkehr. A3 Frankfurt Richtung Köln zwischen Siebengebirge und Kreuz Bonn-Siegburg. Viertelstunde mehr, 3 Kilometer Stau. Die A40 Essen Richtung Dortmund bleibt zwischen Dreieck Bochum West und Bochum Zentrum wegen Bauarbeiten 2 Wochen lang gesperrt. Entschuldigung. Oh, die nicht ins Ohr hüstern. Entschuldigung, bitte. Ist mir was in den Hals geflogen. So, A40 bleibt gesperrt zwischen Dreieck Bochum West und Bochum Zentrum 2 Wochen lang wegen Bauarbeiten und dann noch die A45 Hagen Richtung Gießen. Zwischen Dillenburg und Iringshausen, hier warten Sie auch 10 Minuten 3 Kilometer Stau. Alle Staus zum jederzeit gucken bei uns auf wdr4.de und in der ARD Sounds App. Martina Emmerich hier, schönen Montag mit uns.
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0: Schöner Klassiker von den Drifters, Under the Boardwalk. Und wir sind jetzt in Oelde bei Anja Wietaub. Hallo Anja, guten Tag.
1: Ja, hallo, Marion.
0: Marion von wegen Martina.
1: Martina, ja.
0: Das geht ja schon gut los mit uns.
1: Ja, genau. Also dann bin ich schon raus.
0: Nein, um Gottes Willen, das wär ja gemein. Nein, natürlich nicht. Ich kann das ja verstehen, da ist man ja schon mal einen Moment aufgeregt, wenn man auf einmal im Radio gelandet ist, ne?
1: Genau.
0: Eben noch auf der Hunderunde, WDR4 über Kopfhörer gehört und schon selbst dabei. So flott kann es gehen. Anja, wir haben ja heute Morgen über die Besonderheiten der deutschen Sprache so ein bisschen philosophiert hier bei WDR 4. Da kommt ein neues Buch raus. Wüssten Sie denn jetzt, wie das Ende eines Brotleibs genannt wird in Ihrer Region? Würden Sie da einen Begriff für haben?
1: Ja, das ist bei uns das Pipken.
0: Pipken mit P am Anfang?
1: Mit T und mit Doppel-P und dann K-E.
0: Tipken.
1: Wie so ein Tipp und dann...
0: Tipken. Kommt auf unsere Liste, megamäßig, was wir da zusammengesammelt haben. Ich glaube, auf 300 sind wir noch nicht gekommen, aber wir sammeln noch ein bisschen weiter. Dankeschön für das Tippen. Ich hoffe, Sie tippen jetzt hier bei mir richtig. 45 Sekunden Zeit für Ihre Fragen an mich. Ich antworte immer mit Ja, Nein, Vielleicht und los geht's. Achtung!
1: Ist dieses Event ein reines WDR-Event?
0: Nein.
1: Oh, dann bin ich schon raus.
0: Ja, aber was für eine schöne Idee, ein WDR4-Event sich vorzunehmen. Was hatten Sie da im Auge?
1: Ich hätte jetzt gedacht, dass das WDR4-Glashaus ist.
0: Zu
1: Weihnachten.
0: Ja, da sind die Kollegen von WDR2, aber ist nicht
1: so. So, okay. Auch falsch.
0: Alles gut, Anja, alles gut. Wir sind ja eine große WDR-Familie. Nein, das ist es nicht. Ich würde sagen, ich hau morgen um 10 nochmal einen neuen Tipp raus, damit wir weiterkommen. Aber Dankeschön fürs Mitmachen, Anja. Und einen schönen Vormittag noch in Oelde, ne? Bis dann.
1: Auch so, ciao.
0: Tschüss.

So, Sie dürfen die Umarmung der Kaffeetasse jetzt lösen. Schluss mit der Kuschelei. Ich habe jahrelang übrigens geglaubt, es ginge um eine Party, auf der eben viel Samba getanzt wird. Von wegen Samba-Party. Bis ich gelernt habe, es ist eine Abkürzung aus dem Spanischen. Parati, für dich Party. Santana bei WDR 4. Die Chorus hier jetzt für Ihren schönen Montag mit Breathless.

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0: Klassiker für die Luftgitarre, JJK und Cocaine. Heute mal Sonne, mal Wolken. Teilweise kann es auch noch mal schauern aus dem Sonne-Wolken-Mix. In Nettersheim bis 21, Ibbenbüren bis 22, Herten bis 23 Grad. Und morgen wird es dann noch mal richtig sommerlich mit Temperaturen bis 29 Grad.
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2: Caro Köhler hier. Ich hoffe, Sie sind gut in die neue Woche gestartet. Wir starten mit Tennis.
3: Aber ich dachte, es ist 5-1 anstatt 6-2. Ich habe einfach nur den Spielstand vergessen. So simpel. Weiß nicht, ob es mir geholfen hat oder nicht.
2: Ja, das war sicher der kurioseste Moment im Finale gestern bei den US Open, als Alexander Zverev erstmal gar nicht begriffen hat, dass er gerade seinen zweiten Grand-Slam-Titel geholt hat. Wir gucken gleich auf die besten Momente aus dem Finale in New York. Außerdem klären wir, warum gerade strategische Gespräche in der Arktis stattfinden. Und wir sprechen über die Wahlen in Schweden, die einige Parallelen zu den Wahlen bei uns haben. Das Wetter, mal Sonne, mal Wolken und Schauer, dazu 17 bis 24 Grad. Fast 40 Jahre lang hat es keinen deutschen Sieger bei den US Open mehr gegeben. Seit gestern Abend ist das anders. Alexander Zverev hat den US-Amerikaner Ben Shelton im Finale der US Open besiegt. Damit hat er jetzt schon den zweiten Grand-Slam-Titel in diesem Jahr geholt. Und wir haben eben schon gehört, dass er das erstmal selbst gar nicht realisiert hat. Unseren WDR-Sportreporter Tim Brockmeier hat es dagegen vom Stuhl gerissen.
4: Durch die Mitte, Shelton retourniert zu lang und Alexander Zverev ist US Open Champion 2026, 3 Stunden, 33 Minuten, 6-3, 7-6, 5-7, 6-2.
2: Ja, über 4 Sätze ging dieses Spiel und Zverev ist jetzt der erste Deutsche seit Boris Becker, der die US Open gewinnt. Dafür bekommt er übrigens 5,5 Millionen Euro Preisgeld. Tim Brockmeier, jetzt wieder ein bisschen entspannter. Was war denn entscheidend für den Sieg?
5: Dass er in diesem Finale eine wirklich herausragende, sehr, sehr erwachsene, taktisch clevere und im Grunde makellose Leistung abgeliefert hat. Aufschlag, Returns, Vorhand, Rückhand, das war alles richtig, richtig gut. Er musste in diesem Finale sein bisher bestes Tennis auspacken und das hat er gemacht. Dazu kam natürlich, dass Ben Shelton in dessen allererstem Grand-Slam-Finale vor allen Dingen Anfang des Matches sehr nervös war, aber trotzdem hat Zverev das wirklich herausragend gemacht. Er hat vor allen Dingen dafür gesorgt, dadurch, dass er im Grunde immer vorne lag und nicht zu viel viele Punkte und vor allen Dingen spektakuläre Punkte für Shelton zugelassen hat, hat er dafür gesorgt, dass das Publikum, dass die Atmosphäre eigentlich nie ein Faktor wurde. 24.000 Menschen, die alle wollten, dass ihr US-Boy, dass Ben

0: seinen Einfluss dort ausbauen. Deswegen treffen sich heute in Finnland mehrere Arktis-Anrainerstaaten mit Vertretern der Europäischen Union und Thomas Spickhofen verfolgt dieses Treffen für uns. Worum geht's da genau?
1: Die EU hat sich ja vor 5 Jahren schon mal eine Art Arktis-Strategie gegeben, ein 20-Seiten-Papier. Da ging es dann vor allem um wirtschaftliche und klimapolitische Aspekte. Da ging es um Forschung, um technische Erschließung und solche Dinge. Jetzt hat sich aber die Welt in den vergangenen 5 Jahren schon wieder sehr verändert. Vor allem geopolitisch. Die Rivalität zwischen den Großmächten ist wieder sehr, sehr deutlich sichtbar geworden. Naja, und alle haben auch ein größeres Interesse an der Arktis gewonnen. Die USA, Russland, China und auch Europa will da mitspielen. Gerade letztens hatten wir schon ein Arktis-Forum hier in Brüssel. Dann war Kommissionschefin Ursula von der Leyen kürzlich in Grönland und hat ein millionenschweres Investitionspaket dort hingebracht. Also das Interesse der Europäer ist dokumentiert und die europäische Strategie, die wird gerade eben überarbeitet. Das Ergebnis soll dann im Herbst vorliegen.
0: Dann sortieren wir noch mal etwas genauer, warum die Arktis immer interessanter wird.
1: Also es sind sowohl wirtschaftliche wie auch militärische Aspekte und alle hängen vor allem mit dem schmelzenden Eis in der Arktis zusammen. Dadurch, dass das Eis dort schmilzt, werden manche Seewege einfach besser nutzbar und zwar schon in absehbarer Zeit. Wir reden jetzt hier über die 30er Jahre, also schon das kommende Jahrzehnt. Da werden einige Schiffspassagen, die im Moment nur teilweise oder auch nicht immer im Jahr befahren werden können, frei sein vom Eis und deshalb als Handelsweg und eben auch militärisch wichtig werden. Und es werden die Wege zu den Ressourcen, zu den Rohstoffen der Arktis besser zugänglich. Die werden etwas mehr freigelegt von den dicken Eisdecken. In der Arktis werden große Vorkommen von Erdöl und Erdgas vermutet, teilweise auch schon nachgewiesen. Außerdem gibt es viele Metalle. Es gibt ganz wichtig seltene Erden, vor allem auch in Grönland. Erden, die für unsere Zukunftstechnologien und für die Energiewende ja wichtig sind. Und das macht diese Region für alle interessant und eben strategisch auch immer bedeutsamer.
0: Thomas Spickhofen, unser EU-Korrespondent, zu der Frage, warum Europa seinen Einfluss in der Arktis ausbauen will. Und wir machen weiter mit den Kurznachrichten im Tag um 12. Die hat heute Katrin Baumhöfer.
2: Auf der Bahnstrecke Köln-Wuppertal soll es wie geplant ab dem 1. Oktober wieder Normalbetrieb geben. Züge können dann wieder auf beiden Gleisen über die Wupper fahren, wenn auch etwas langsamer. Seit Anfang Februar gab es immer wieder Einschränkungen auf der wichtigen Strecke zwischen Köln und Wuppertal. NRW-Ministerpräsident Wüst will am Mittag die Essener Charta zur Verhinderung und Bekämpfung von Einsamkeit unterzeichnen. Die Stadt hatte sie unter anderem entwickelt, um das Problem sichtbarer zu machen. Nachbarschaften, Treffpunkte und Angebote sollen so gestaltet werden, dass sich einsame Menschen einfacher begegnen können. Die Mitarbeitenden der Rheinfähre Mohndorf sind nach eigenen Angaben mit Gewaltandrohungen konfrontiert. Das schreiben sie in einem Facebook-Post. Die Rheinfähre Mohndorf ist seit der Sperrung der Bonner Nordbrücke eine wichtige Ausweichroute. Das führt zu langen Wartezeiten und offenbar zur Aggression unter Wartenden. Die Kölner Philharmonie wird heute 40 Jahre alt. Gefeiert wird schon seit dem Wochenende. Heute steht in der Philharmonie das schon ausverkaufte Jubiläumskonzert an, unter anderem mit dem WDR-Sinfonieorchester.
0: Die Kurznachrichten im Tag um 12. Vielen Dank. Herbstzeit ist ja traditionell Wahlzeit. Sachsen-Anhalt hat uns letzte Woche intensiv beschäftigt. Nächstes Wochenende stehen dann Mecklenburg-Vorpommern und Berlin an. Aber wir hatten auch an diesem Wochenende Wahlen. Die waren auch nochmal ein politischer Stimmungstest. Das war die Kommunalwahl in Niedersachsen. Da wurden Bürgermeister und zum Beispiel Stadt- und Gemeinderäte neu gewählt. Wenn man gesamt drauf guckt, dann hat die CDU die Kommunalwahlen in Niedersachsen gewonnen mit 27,2% vor der SPD. Deutlich dazu gewonnen hat die AfD. Sie wurde mit 15,9% drittstärkste Kraft. Und wir gucken jetzt noch ein Stück weiter nach Norden, nämlich nach Schweden, denn es gibt gewisse Parallelen zu den Wahlen bei uns. Denn in Schweden spielen die rechtspopulistischen Schwedendemokraten schon lange eine größere politische Rolle. Und auch Schweden hat am Wochenende ein neues Parlament gewählt.
3: Es ist eines ihrer schlechtesten Ergebnisse seit rund 100 Jahren und trotzdem jubeln Schwedens Sozialdemokraten. Denn schon in den ersten Prognosen zeichnet sich ab, sie bleiben stärkste Kraft im Parlament und ihr linksgrüner Parteienblock führt knapp vor den Parteien des rechten Regierungslagers. Parteichefin Magdalena Andersson macht sich Hoffnungen, nach 4 Jahren in der Opposition wieder Regierungschefin zu werden. Sollte das Ergebnis so aussehen, wie es sich andeutet, bekommt Schweden eine neue Regierung. Doch wie genau die aussehen könnte, ist noch völlig offen. Die beiden Parteiblöcke liegen so dicht beieinander, dass die genauen Mehrheitsverhältnisse wohl erst mit dem amtlichen Endergebnis feststehen. Und auch wenn der linksgrüne Block knapp vorne

0: liegt, hat Anders schon ein Problem. Sie bräuchte die Unterstützung aller anderen drei Parteien aus ihrem Block. Die Sozialistische Linkspartei hat im Wahlkampf gesagt, unsere Unterstützung gibt es nur, wenn wir auch in der Regierung sitzen. Das wiederum lehnt aber die linksliberale Zentrumspartei ab. Könnte es also einen lachenden Dritten geben? Das scheint zumindest der amtierende Regierungschef Ulf Kristersson von den Moderaten zu hoffen.
1: Das hier Wahlresultat kann also leda till en komplicerad regeringsbildning.
0: Dieses Wahlergebnis kann dafür sorgen, dass es schwierig wird, eine Regierung zu bilden. Aber wir haben es nicht eilig. Es ist wichtiger, etwas richtig zu machen, als schnell.
1: Rätt ist wichtiger als fort.
0: Am Tag nach der Schwedenwahl scheint es nicht den einen strahlenden Sieger zu geben, aber einen klaren Verlierer. Die Schwedendemokraten kannten lange nur eine Richtung, nach oben. Anfangs von den anderen Parteien im Parlament mit einer Brandmauer abgegrenzt, wurden sie nach und nach zu groß, um sie weiter ignorieren zu können. Bei dieser Wahl sollten die letzten Reste der Brandmauer beseitigt werden. Stattdessen müssen sie einsehen, der Weg zur Macht ist steiniger als gedacht.
2: Arne Bartram zum knappen Ergebnis bei den Parlamentswahlen in Schweden. Und wir schauen noch aufs Wetter. Sarah Geißler aus der WDR-Wetterredaktion ist bei mir im Studio. Sarah, gestern hat es ja ordentlich geregnet. Wie nass wird dieser Tag heute?
3: Ja, gestern gab es in der Spitze bis zu 34 Liter Regen, der runtergekommen ist, auf den Quadratmeter gerechnet. Heute wird es nicht so besonders nass. Für viele bleibt der Tag auch komplett trocken. Schwache Schauer sind vor allem vom Niederrhein bis in die Eifel und ins Siegerland möglich, also im Westen Nordrhein-Westfalens. Hier sind die meisten Wolken unterwegs und hier ist es auch recht schwül heute. Je weiter wir in den Osten rücken, desto trockener und später auch aufgelockerter sieht dieser Montag aus, entsprechend auch nicht so schwül. Die Höchstwerte heute liegen im Rheinland zwischen 22 und 25 Grad, in Westfalen zwischen 20 und 23 Grad.
2: Wird die Woche genauso unberechenbar wie die letzte?
3: Relativ unberechenbar. Also morgen wird es nochmal trocken und sehr sonnig und auch nochmal sommerlich warm. Bis 29 Grad erwarten wir. In der Nacht auf Mittwoch erreicht uns dann mit Schauern und Gewittern eine Kaltfront und ab Mittwoch wird es dann wechselhaft und nur noch höchstens 21 Grad. Mild, sag ich mal.
2: Soweit der Blick aufs Wetter. Vielen Dank, Sarah Geißler. Und das war WDR aktuell, der Tag um 12. Ich bin Caro Köhler.
4: Dankeschön, ihr beiden. Und damit Sie gut ankommen auf den Autobahnen unterwegs, hier die WDR 4 Verkehrslage. Die A1 Euskirchen Richtung Dortmund zwischen Kreuz Köln Nord und Kreuz Leverkusen West. 10 Minuten Wartezeit einplanen, 5 Kilometer stockt es hier. A1 Köln Richtung Dortmund zwischen Hagen Nord und Schwerte, 5 Kilometer stockender Verkehr. A40 Essen Richtung Dortmund, da bleibt die Autobahn zwischen dem Dreieck Bochum West und Bochum Zentrum. Wegen der Bauarbeiten 2 Wochen lang jetzt gesperrt. A44 Dortmund Richtung Kassel zwischen Erwitte Anröchte und Gehl. 2 Kilometer Stau. Die A52 Essen Richtung Düsseldorf zwischen Essen-Harzopf und Breitscheid 10 Minuten 4 Kilometer. A57 Köln Richtung Krefeld zwischen Dormagen und Dreieck-Neu-Süd. Hier dauert es leider richtig lange, eine Stunde, 2 Kilometer Stau. Und die A57 Köln Richtung Krefeld zwischen Niebenheim und Dreieck-Neu-Süd. Da ist die Autobahn im Moment gesperrt, 6 Kilometer Stau haben sich da angesammelt. Alle Staus und Verkehrsstörungen auch auf wdr4.de und in der neuen ARD Sounds App. Gute Fahrt Ihnen, Hauptsache Sie kommen heil an, behalten Sie die Geduld.
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4: Und egal, ob in den nächsten Tagen mit Gummistiefeln oder Flipflops, wir haben den passenden Soundtrack dazu. Bryan Adams gleich hier bei uns, Sister Sledge und Mike and the Mechanics.

0: Brian Adams, Everything I do it for you. Hier ist WDR4, bitte einmal kurz die Badehose festhalten, damit dir nichts flöten geht. Der Sprung ins kalte Wasser war in diesem Sommer ja sehr beliebt. Es war oft sehr heiß und die Freibäder haben gelockt mit kühlem Nass. Leider geht die Saison ja so langsam zu Ende und die Bäder schließen, machen die Schotten dicht und ziehen schon mal ein bisschen Bilanz. Allein in die 7 Bielefelder Freibäder kamen über 430.000 Besucher dieses Jahr. Zeitweise wurde es also richtig eng im Becken. Und Markus Lufen, Geschäftsführer der Bielefelder Bäder, sagt:
1: Wir hatten in einer Woche beispielsweise, als so heiß war, über 40 Grad, über 100.000 Besucher in den Bädern. Da standen hier überall, waren Riesenschlangen und das ist dann schon, sag ich mal, so im Grenzbereich. Aber insgesamt war es natürlich für alle ein Top-Sommer.
0: Ja, und da in dem Zusammenhang gerne mal ein Dankeschön an alle Bademeister und Bademeisterinnen für ihre Geduld. Ich glaube, das war manchmal gar nicht so einfach, da die Nerven zu behalten bei dem Trubel. Ja, ganz, ganz super war diese Saison für die Kinder in Paderborn. Die konnten nämlich in diesem Jahr dank eines Spendenfonds sogar kostenlos ins Freibad. Mehr als 10.000 Kinder haben das Angebot genutzt. Und liebe Kinder, morgen nochmal bis 29 Grad. Also viel Spaß, da wo noch was geht.

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0: Ist schön, bleibt schön. Aber thank you for the music, 12:30.
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2: Direkt aus dem Studio Münster. Ich bin Kirsten Lorek. Hallo. Und wir gucken jetzt mal nach Senden. Das Josef-Haydn-Gymnasium versucht, wie so viele weiterführende Schulen auch, die Schülerinnen und Schüler fit zu machen in Sachen Medienkompetenz. Deshalb unterhalten sich die Medienpädagogen hier übrigens auch mit den Eltern darüber. Schließlich können alle Generationen noch dazulernen, sagt Schulleiter Frank Wittig.
3: Immer mehr ist ja digitale oder smarte Welt. Also wenn wir Kinder da nicht schulen, ich will nicht sagen, dann verblöden die, aber es ist deren Leben. Handy ist nochmal eine besondere Geschichte. Da gibt es ja TikTok etc. Da gibt es auch viel Schmu und viel Schmarrn damit. Aber da ist unsere Lösung eben, dass es in der Schule verboten ist. Also wir haben hier schon seit Jahren das Handy in der Schultasche.
2: Der WDR startet heute gemeinsam mit vielen anderen Medien eine Initiative zum Thema Demokratie braucht viele Stimmen. Dabei geht es unter anderem darum, Medienkompetenz zu stärken. Dass man gemeinsam stärker ist, das soll jetzt Münsters Theater im Pumpenhaus zeigen. Es soll sich ganz eng vernetzen, und zwar mit den freien Theaterbühnen in Düsseldorf und den niederländischen Bühnen in Arnheim und Groningen. Die Häuser sollen in den kommenden Jahren gemeinsame Projekte planen. Und dabei stehen natürlich auch Gastspiele bei den Partnern auf dem Programm. Nicht auf den Zettel hatten dagegen Polizei und Feuerwehr in Everswinkel einen renitenten 33-Jährigen. Der wollte sich tatsächlich erst nicht aus einem brennenden Mehrfamilienhaus retten lassen. Die Feuerwehr musste buchstäblich in seine Wohnung einbrechen, um den Brand darin zu bekämpfen. Nachdem er in Sicherheit war, wehrte sich der betrunkene Mann weiter, sodass er gefesselt werden musste. Nachdem der Brand gelöscht war, konnten alle Bewohner wieder ins Haus zurück, auch der Widerspenstige. Zum Schluss das Wetter. Ob das auch widerspenstig wird, weiß Verena Leyendecker.
4: Am Nachmittag findet die Sonne im Münsterland häufiger Lücken und es bleibt bei 21 bis 23 Grad, meistens trocken. Morgen wird es mit bis zu 27 Grad noch einmal sommerlich warm und freundlich. Erst abends werden die Wolken dichter.
5: WDR 4 hier mit der aktuellen Verkehrslage. Hier kommen die Staus. Wir wollen ja, dass Sie gut ankommen, damit Sie informiert sind. Hier ist die A1 Euskirchen Richtung Dortmund zwischen Kreuz Köln Nord und Kreuz Leverkusen West. 10 Minuten drauf planen, 4 Kilometer Stau. A1 Köln Richtung Dortmund zwischen Hagen West und Schwerte, 10 Minuten, 5 Kilometer. Nochmal A1 Münster Richtung Dortmund zwischen Hamm, Bergkamen und Kamen Zentrum. 10 Minuten, 4 Kilometer. Die A40 dann Essen Richtung Dortmund. Die bleibt zwischen dem Dreieck Bochum West und Bochum Zentrum wegen Bauarbeiten 2 Wochen lang gesperrt. A52 Essen Richtung Düsseldorf zwischen Essen-Rüttenscheid und Breitscheid. Hier auch eine Viertelstunde mehr einplanen, 5 Kilometer Stau. Und die A57 Köln Richtung Krefeld zwischen Dormagen und Dreieck Neuss-Süd, 20 Minuten, 6 Kilometer Stau wegen Bergungsarbeiten ist hier. Nur ein Fahrstreifen für Sie frei. Behalten Sie die Geduld, alle Staus zum jederzeit gucken auf wdr4.de und natürlich in der neuen ARD Sounds App. Bin Martina Emmerich, gute Fahrt.
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0: Kincaid, Klassiker. Dreams Turn a Penny bei WDR 4, gleich 20 Minuten vor 1, heute Montag, der 14. September. Gerade eben haben wir noch Bilanz im Freibad gezogen und schon sind wir mal ganz woanders. Ja, die Uhr tickt, die Zeit rast. Hallo? Hallo, aufwachen? Ja, langsam mal in die Puschen kommen? Es wird so langsam Zeit. Dann müssen wir ihn doch wohl aufwecken, ne?
1: Ho, ho, ho, ho, Merry Christmas! Ho, ho,
0: ja, stopp. So weit sind wir dann ja doch noch nicht, ne? Dass er immer gleich so übertreiben muss. Es ist noch ein bisschen Zeit bis zum Alle-Jahre-Wieder-Fest, aber die Glöckchen am Schlitten, die müssen ja irgendwann mal gewienert werden. Denn morgen in 100 Tagen ist Weihnachten. Heike hat einen Dekoladen in Datteln. Und da ist es schon soweit.
2: Eigentlich ist die komplette Weihnachtsware schon da. Ich bin jetzt ganz fleißig am Auspacken. Ich habe schöne Glitzerbäumchen, beleuchtete Rentiere, beleuchtete Wichtel, Sterne. Wichtig ist auch, dass du ganz früh einkaufst, weil die Sachen auch wirklich ohne Scheiß super ausverkauft sind. Und dann, wenn ich die Sachen jetzt hier verkauft habe, da kommt auch nichts mehr rein. Da kriege ich nur noch Reste.
0: Ja, dann aber zack, zack, wir wollen keine Reste zum Fest der Feste. Morgen in 100 Tagen ist es schon soweit. Im Supermarkt habe ich ja schon den Weihnachtsnaschkram gesehen. Ne? Adventskalender schon im Drogeriemarkt. Leute, ich bin noch nicht so weit. Ich habe mir gerade erstmal den Sand aus den Schuhen geschüttelt. Und morgen bei 29 Grad, ein Punsch und Domino-Steinchen dazu. Nee, da bin ich raus. Und Sie? Sie können es mir ruhig gestehen. War das schon ein Zimtstern am Schnuckerhimmel? Ein Spekulatius zum Kaffee? Das ist okay. Ich kann gönnen.

Lennon und Imagine, 11:01 am Montagmittag. Manfred Mann's Earth Band gleich bei uns. Die sind ja jetzt im Herbst unterwegs auf Tour, kommen auch nach Nordrhein-Westfalen am 27. September, zum Beispiel nach Köln. Am 28. November sind sie dann in Coesfeld und im Februar dann, da kommen sie nach Duisburg und das wird präsentiert dann von WDR 4. 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Vielleicht sind ja auch einige Anregungen oder Geschenkideen dabei. Von wegen Weihnachtsgeschenk in 100 Tagen ist es ja schon soweit. Ne? Hier Manfred Mann's Earth Band im Radio mit For You.

0: gleich schon eins. Die Hughes Corporation mit Rock the Boat. Die Wetteraussichten für Nordrhein-Westfalen. Ja, heute Nachmittag gibt es Sonne, Wolken im Wechsel. Es bleibt allermeistens trocken im Süden von Nordrhein-Westfalen. Da kann es aber auch mal einen Schauer geben. In Detmold bis 21 Grad, Iserlohn bis 23, Wesseling bis 24 Grad. Morgen viel Sonne, paar Wolken, Temperaturen wieder richtig hoch, 29 Grad. Am Abend ziehen von Westen her Gewitter auf. Und Mittwoch, das noch Gewitter, dann Sonne. Und ein paar Schauer sind auch dabei.
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2: Die Nachrichten mit Steffi Orbach. Guten Tag.
3: Das ist ein bisschen zu heftig. Nicht jeder kann sich sowas leisten.
4: Früher haben wir 50 Euro für eine Tankfüllung bezahlt, heute bezahlen wir über 100 Euro.
2: Stimmen von einer Tankstelle in Düsseldorf zu den Benzinpreisen. Die sind am Wochenende auf einen neuen Höchstwert gestiegen. Laut ADAC kostete ein Liter E10 gestern durchschnittlich 2,27 Euro, so viel wie noch nie. Auch Diesel ist teurer geworden, gestern durchschnittlich 2,40 Euro, heute Mittag schon zum Teil deutlich mehr als 2,50 Euro. Markus Meyer-Gehlen sagt, warum der Preis gerade schon wieder hochgegangen ist.
5: Alles hängt ja mit dem Ölpreis zusammen und der steigt eben immer weiter, solange die Kämpfe im Nahen Osten weitergehen. Die Straße von Hormuz, die ist faktisch blockiert, durch die ja viele Schiffe müssen. Und die wichtigsten Ausweichrouten, das sind eine andere Seeroute durchs Rote Meer und eine Pipeline, aber die sind auch gerade wegen der Angriffe dicht. In Deutschland wird deshalb diskutiert, wie man Verbraucherinnen und Verbraucher entlasten könnte, zum Beispiel durch eine Preisobergrenze an der Tankstelle. Da ist Bundeswirtschaftsministerin Reiche allerdings dagegen. Und Fachleute sagen, dass der Ölpreis absehbar noch weiter steigen könnte.
2: Künstliche Intelligenz hält immer mehr Einzug in Unternehmen. Eine Umfrage des IT-Branchenverbands Bitkom zeigt, dass zum ersten Mal mehr als die Hälfte der Firmen in Deutschland KI nutzt. Klaus Janssen, wie haben sich die Zahlen verändert?
6: Ja, sehr schnell. Jetzt sagen 57% der befragten Firmen, dass künstliche Intelligenz bei ihnen zum Einsatz kommt. Das sind fast dreimal so viele wie noch vor 2 Jahren. Die Unternehmen berichten davon, dass sie schneller arbeiten können und messbare Erfolge zu sehen sind. Aber einige sagen auch, dass sie vor allem aus Furcht vor dem Zurückfallen eingestiegen sind. Eine Mehrheit der Unternehmer in Deutschland ist der Meinung, ohne KI werden Betriebe keine Zukunft mehr haben. Es gibt Existenzängste. Einigen geht es aber auch nicht schnell genug. Sie fühlen sich durch europäische Regulierung Vorgaben zu KI ausgebremst.
2: Und das ist heute auch noch wichtig. Die Bundesanwaltschaft hat Anklage gegen eine mutmaßliche Spionin Russlands erhoben. Sie wirft der Frau vor, einen Geheimdienstmitarbeiter in der russischen Botschaft mit Informationen versorgt zu haben. In Erkelenz bei Mönchengladbach ist ein Kleinflugzeug abgestürzt. Bisher ist unklar, ob Menschen dabei verletzt wurden oder gestorben sind. NRW-Ministerpräsident Wüst will gleich die Essener Charta zur Verhinderung und Bekämpfung von Einsamkeit unterzeichnen. Die Stadt hat sie auch entwickelt, um das Problem sichtbarer zu machen.

0: unterirdisch zulegen.
1: Heute Abend gibt es zum Geburtstag der Kölner Philharmonie ein ausverkauftes Jubiläumskonzert. Das war WDR aktuell.
2: Vielen Dank und hallo auf die Straßen. Wir möchten, dass Sie gut ankommen und haben die Verkehrslage für Sie zusammengestellt. Hier bei WDR 4 die Staus und Störungen. Einmal die A1 Euskirchen Richtung Dortmund zwischen Kreuz Köln Nord und Kreuz Leverkusen West. 10 Minuten drauf planen, 5 Kilometer stockter Verkehr. Und A1 Köln Richtung Dortmund zwischen Hagen West und Schwerte. Hier auch 10 Minuten mehr mitbringen, 5 Kilometer stockt es auch hier. Dann die A40 Essen Richtung Dortmund. Die bleibt zwischen dem Dreieck Bochum West und Bochum Zentrum wegen Bauarbeiten 2 Wochen lang gesperrt. A52 Essen Richtung Düsseldorf zwischen Essen-Rüttenscheid und Breitscheid. Viertelstunde, 5 Kilometer. Und die A57 Köln Richtung Krefeld zwischen Dormagen und Dreieck Neuss Süd. Hier auch 20 Minuten mehr mitbringen, 5 Kilometer Stau. Hier gibt es Bergungsarbeiten. Und deshalb ist für Sie nur ein Fahrstreifen frei. 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
2: Ja, und einen schönen Montag. Haben Sie schon mal versucht, in Berlin einen Berliner zu kaufen? Ja, da bekommen Sie nicht das, was wir hier in Nordrhein-Westfalen drunter verstehen. Dieses runde Hefegebäck mit Marmelade gefüllt. In Berlin, da gibt es dann einen Pfannkuchen. Ja, die deutsche Sprache und ihre Besonderheiten. Darüber sprechen wir ja heute hier bei WDR 4. Gern auch mit dem, was Ihnen schon so untergekommen ist, ne? Also ich habe hier noch meine Knifte liegen. Da werde ich jetzt gleich mal abbeißen. Schöne Mittagspause mit Amy MacDonald, den Boomtown Rats und Survivor.
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0: Donald mit This is the Life. Unser Tier der Woche ist heute Rüde Palou. Simone Sombecki von Tiere suchen ein Zuhause ist bei WDR 4. Erstmal hallo Simone.
1: Hallo Martina.
0: Ihr hattet ja richtig Full House, ne? Eine richtige bunte Hundetruppe da in der Sendung. Und immer mittendrin, der Palou, seine Nase war immer mit da. Der ist ja von dem nordrhein-westfälischen Verein Galgo-Hilfe. Der war irgendwo immer im Bild, ne? Der musste dabei sein.
1: Ja, Palou, der war immer zu sehen. Ne? Ich meine, er ist ja auch, wie ich finde, so ein wunderschöner, so karamellbrauner, weißer, sechsjähriger Pointer. Also auch durch und durch, also ein Jagdhund. Und die können die Nase ja oft nur schwer stillhalten. Ne? Und ich finde, Martina, Palou, der hat ja die schönste Himmelfahrtsnase überhaupt.
0: Stupsnasen-Palou oder so, immer schön nach oben. Wie groß ist der eigentlich insgesamt für die, die nicht geguckt haben gestern?
1: Ja, so circa 58 Zentimeter und darauf sind dann so 21 Kilogramm verteilt. Ne?
0: Warum sucht er eigentlich ein neues Zuhause?
1: Ach, weißt du, ich glaube, der ist einfach zu leise, zu höflich. Ne? Das ist einer, der immer in der zweiten oder dritten Reihe steht, sich nie in den Vordergrund, in den Mittelpunkt drängelt. Der wurde einfach lange im andalusischen Tierheim, wo sich ja die Galgo-Hilfe seit Jahrzehnten engagiert, der wurde immer übersehen. Mhm. Ne? Wahrscheinlich von einem Jäger einfach aussortiert, weil er nicht mehr zur Jagd taugte. Und bei den vielen Hunden dort, da ist Palou dann einfach untergegangen. Aber jetzt hat er den Sprung auf eine Pflegestelle des Vereins bei uns in Nordrhein-Westfalen geschafft.
0: Yeah. Und hoffentlich auch bald in ein richtiges Zuhause. Wie ist er so drauf? Wie würdest du ihn beschreiben als Typ?
1: Ach, der ist toll. Der ist toll. Der mag alle Menschen und Hunde. Der ist angenehm ausgeglichen. Der liebt es, wenn er seine Menschen begleiten und wenn der einfach Teil der Familie sein darf.
0: Der weiß also, wie der Hase läuft, so?
1: Als Jagdhund. Ja, als Jagdhund, aber sowas von, ja. Aber ich meine, klar, ne, dadurch braucht er natürlich Menschen, die seinen Jagdhund typischen Eigenschaften, die halt verstehen, ne, und die einfach Bock haben, gemeinsam mit ihm die Welt zu entdecken und ihm zeigen, wie schön so ein echtes Zuhause sein kann.
0: Wir haben ja auch so einen Tierheimhund und der ist auch, hat auch Jagdhundblut in sich. Man kann das hinkriegen. Das läuft dann irgendwann ganz gut. So, jetzt suchen wir erstmal ein Zuhause für Pointer Palou. Ist einer von ganz vielen Tieren, die ihr gestern vorgestellt habt. Das ist aber natürlich der mit der schönsten Himmelfahrtsnase. Schauen Sie doch bitte gerne einmal gucken. Den Link dazu finden Sie auf unserer WDR4-Homepage und da gibt es auch den Kontakt zum Verein Galgo-Hilfe e.V. Simone, danke und wir drücken uns gegenseitig die Daumen für gute Vermittlung. Ne?
1: Ja, das ist lieb. Danke.

0: 88 war das. Rick Astley. My arms keep missing you. Schon nach 1:30 durch. Hier kommen die regionalen Nachrichten für Sie.
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2: Direkt aus dem Studio Münster. Ich bin Kirsten Lorek. Hallo. Medienkompetenz oder ehrlicher fehlende Medienkompetenz. Das ist ja ein Dauerthema an Schulen. Das Josef-Haydn-Gymnasium in Senden versucht, seine Schülerinnen und Schüler fitter zu machen im Umgang mit Handy, Tablet und Co. Die Medienpädagogen hier knöpfen sich übrigens auch die Eltern zu diesem Thema vor. Schließlich können alle Generationen noch was dazulernen, sagt Schulleiter Frank Wittig.
3: Immer mehr ist ja digitale oder eine smarte Welt. Also wenn wir Kinder da nicht schulen, ich will nicht sagen, dann verblöden die, aber es ist deren Leben. Handy ist nochmal eine besondere Geschichte. Da gibt es ja TikTok etc. Da ist unsere Lösung eben, dass es in der Schule verboten ist. Also wir haben hier schon seit Jahren das Handy in der Schultasche.
2: Unter anderem darum geht es auch bei der Initiative Demokratie braucht viele Stimmen, unter anderem vom WDR, die heute startet. In den Startlöchern steht auch Münsters Theater im Pumpenhaus. Es soll sich jetzt ganz eng vernetzen. Und zwar mit den freien Theaterbühnen in Düsseldorf und den niederländischen Bühnen in Arnheim und Groningen. Die Häuser sollen in den kommenden Jahren verschiedene gemeinsame Produktionen planen. Und dann stehen natürlich auch Gastspiele bei den Partnern auf dem Programm. Gefordert waren gestern Polizei und Feuerwehr in Everswinkel. Sie mussten einen renitenten 33-Jährigen beruhigen. Der wollte sich tatsächlich erst nicht aus einem brennenden Mehrfamilienhaus retten lassen. Die Feuerwehr musste buchstäblich in seine Wohnung einbrechen, um den Brand darin zu bekämpfen. Nachdem er in Sicherheit war, wehrte sich der betrunkene Mann weiter, sodass er gefesselt werden musste. Nachdem der Brand gelöscht war, konnten alle Bewohner wieder ins Haus zurück, auch der Renitente. Und zum Schluss schauen wir ganz unrenitent aufs Wetter, das hat Verena Leyendecker.
4: Am Nachmittag findet die Sonne im Münsterland häufiger Lücken und es bleibt bei 21 bis 23 Grad, meistens trocken. Morgen wird es mit bis zu 27 Grad noch einmal sommerlich warm und freundlich. Erst abends werden die Wolken dichter.
5: Dankeschön, damit Sie gut ankommen. Hier die Staus bei WDR 4, die Informationen. Da ist die A1 zu nennen, Euskirchen Richtung Dortmund zwischen Kreuz Köln Nord und Kreuz Leverkusen West. 10 Minuten fahren Sie hier länger, 5 Kilometer stockt es. Und A1 Köln Richtung Dortmund zwischen Hagen West und Schwerte. Hier eine Viertelstunde draufrechnen, 8 Kilometer stockender Verkehr. A3 Köln Richtung Oberhausen zwischen Duisburg-Wedau und Oberhausen-Lierich. Hier auch 10 Minuten mehr mitbringen, 5 Kilometer stockender Verkehr. A40 Essen Richtung Dortmund, da bleibt die Autobahn zwischen dem Dreieck Bochum-West und Bochum-Zentrum wegen Bauarbeiten gesperrt für 2 Wochen. Und die A45 Hagen Richtung Gießen zwischen Herborn-Süd und Wetzlarer Kreuz, 10 Minuten. Bin irgendwie nur in Frankreich, glaube ich. 10 Minuten, 4 Kilometer stockender Verkehr. 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Der schreibt, hallo Martina, ich habe mir gerade die neue ARD Sounds App runtergeladen. Ich wollte dich mal herzlich auf diesem Weg grüßen. Und das wäre lieb. Dankeschön, herzliche Grüße zurück. Die 80er hier bei WDR 4, auch für Sie nach Gelsenkirchen mit Eric Carmen und Hungry Eyes.
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0: Klassiker bei WDR 4. Die Four Tops. Reach out, I'll be there. Der größte Traum von Diane Wärisch aus Sprückhövel war es, einmal im Leben im 40-Tonner loszufahren und einen Tag lang in einem LKW zu sein, einem großen, dicken Ding, einen LKW-Fahrer zu begleiten. Und Bastian Bender und Katharina Theula aus dem schönen Morgen hier bei WDR 4, die haben sich drum gekümmert, haben da mal was klar gemacht. Und am Ende wollte Diane gar nicht mehr raus aus dem dicken Ding.
1: Nein, ich steig nicht aus. Ich muss aussteigen. Die Fahrt ist vorbei. Ich möchte nicht. Es war so traumhaft. So traumhaft schön.
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0: Das konnten wir aber gerade hören bei Diane, ne? Das war ein Traum, den man für Geld nicht kaufen kann. Die war ja ganz hin und weg. Am Freitag war sie mit einem Truckfahrer unterwegs mit Daniel auf der R45. Und es war sogar noch besser als erwartet.
1: Es ist noch schöner. Es ist noch schöner und ich kann es immer noch nicht fassen, dass ich da mitfahre. Es ist einfach unrealistisch. Es ist eine Situation, die ich noch gar nicht begreife. Und ich glaube, erst später werde ich begreifen, was ich heute erleben durfte. Dank WDR 4.
0: Später ist heute und im schönen Morgen heute früh hat sie Katharina Theule erzählt, wie sich das da oben auf dem Bock für sie so angefühlt hat. Hat sie ihre Worte wiedergefunden.
3: Ich saß da drin und musste erst mal realisieren, dieser Traum wird wahr. Ich sitze in diesem Truck, ich kann alles von oben beobachten. Es war wunderbar. Es war ein Erlebnis, das ich nur einmal haben werde. Danke, danke, danke, WDR 4. Ihr seid ein grandioser Sender, ihr seid wundervolle Menschen. Also ich bin so glücklich. Ganz, ganz herzlichen Dank.
0: Auch wir sind glücklich, wenn Sie glücklich sind. Ach Mann, wie sie sich immer noch freuen kann am nächsten Tag noch, ne? Das wünschen wir Ihnen auch. Aber allerdings müssten wir natürlich schon wissen, was ist denn eigentlich Ihr großer Traum? 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WDR 4. Versucht da was für Sie zu machen. 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Hier sind die Bengals. 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

0: Harry Nilsson, Without You, bei WDR 4. Eine neue Duden-Ausgabe beschäftigt sich aktuell mit den Besonderheiten der deutschen Sprache. Und aus diesem Anlass heute auch Thema hier bei uns bei WDR 4. Ich sagte ja eben noch, dass ich gleich mal von meiner Knifte abbeißen muss. Das habe ich auch gemacht, aber ich habe nicht aufgegessen. Und zack, oh wundersame Wandlung, ist es schon gar keine Knifte mehr. Das weiß André aus Hille.
1: Also Knifte oder Stulle ist das Brot, was man mit zur Arbeit nimmt, belegt. Bringt man es wieder mit nach Hause, nennt es sich dann Hasenbrot. Und das schmeckt dann auch besonders gut. So hat mein Vater mir immer erzählt.
0: Also ich werde das gleich im Auto mal testen, ob das stimmt. Ihnen einen schönen Nachmittag mit Christian Terhöfen bei WDR 4. Bin Martina Emmerich, hab hier Shakira für Sie. 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

0: Neil Diamond, A Beautiful Noise um kurz vor zwei. Das Wetter für Nordrhein-Westfalen hier und da heute Nachmittag mit Sonne. Einige Wolken sind auch dabei und es bleibt meistens trocken vom Niederrhein bis in die Eifel und rüber ins Siegerland. Vielleicht mal kleinere Schauer, aber das sind eher Ausnahmen heute. Dazu in Halle bis 21, in Hagen bis 23, in Pulheim bis 24 Grad. Morgen dann sommerlich, kaum eine Wolke am Himmel, bis zu 29 Grad sind nochmal drin.
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2: Die Nachrichten mit Steffi Orbach. Guten Tag. Die Spritpreise steigen immer weiter. Am Mittag gab es wieder Preissprünge von rund 20 Cent. Der Liter Diesel lag oft über 2,50 Euro. Der Wirtschaftsrat der CDU kritisiert das und sagt, es gebe in Deutschland keinen Kraftstoffmangel. Der größte Ölexporteur der Welt, Saudi-Arabien, hat allerdings zunehmend Probleme zu liefern, seitdem eine wichtige Ölpipeline abgestellt werden musste. Moritz Behrendt berichtet.
3: Nach einem Beschuss aus dem Irak haben die saudischen Behörden die Pipeline vorübergehend geschlossen. Wann durch sie wieder Öl fließen kann, ist unklar. Für Saudi-Arabiens Ölexporte waren die beiden Rohre der Pipeline zuletzt zentral. Weil die Straße von Hormus für große Öltanker seit Monaten so gut wie blockiert ist, transportierte der staatliche saudische Ölkonzern Aramco über diese Pipeline das Öl zum Roten Meer. Jetzt ist die Situation für Saudi-Arabien deutlich prekärer. Das trifft direkt die wichtigsten Abnehmer saudischen Öls, China, Indien, Japan und Südkorea. Indirekt trifft es die gesamte Weltwirtschaft. Da weniger Öl auf dem Markt ist, steigen die Ölpreise weltweit.
2: Im Norden Finnlands läuft der Arktis-Gipfel mit mehreren Staats- und Regierungschefs der EU. Bundeskanzler Merz stellte Europas Sicherheit in den Mittelpunkt und sagte, der Frieden sei in Gefahr.
4: Ich kann nur an uns alle appellieren, diese Gefährdung ernst zu nehmen, in Europa zusammenzuhalten und in der NATO, im europäischen Teil der NATO allemal, alle Anstrengungen zu unternehmen, um unsere Freiheit zu verteidigen und den Frieden zu bewahren.
2: Finnlands Ministerpräsident Orpo sagte, die Europäer müssten sich gegen die Großmächte China, Russland und die USA gut abstimmen. Wegen des Klimawandels eröffnen sich in der Polarregion neue Seewege und der Zugriff auf Rohstoffe. Und das ist auch noch Thema heute. NRW hat den Ausstoß klimaschädlicher Treibhausgase nach Zahlen des Landesumweltamtes seit 1990 mehr als halbiert. Mit minus 53% sei der Rückgang sogar höher ausgefallen als im Bund mit 48%. In Erkelenz bei Mönchengladbach ist ein Kleinflugzeug abgestürzt. Dabei sind alle drei Menschen an Bord ums Leben gekommen. Das Flugzeug war in Hilversum gestartet. Warum es abstürzte, ist noch unklar. Mit strengen Sicherheitsvorkehrungen ist in der Türkei das neue Schuljahr gestartet. 31.000 sogenannte Schulhofaufseher sind im Einsatz, um Schüler zu kontrollieren. Hintergrund ist eine Amoktat im Frühjahr. Wer außerhalb der Saison auf dem japanischen Berg Fuji in Not gerät, soll bald selbst für seine Rettung zahlen müssen. Die Regionalregierung hat das beschlossen, um unvorsichtige Besteigungen zu verhindern. Wer gerne ein klassisches Butterbrot isst, muss dafür jetzt weniger Geld ausgeben. Das Statistische Landesamt hat ausgerechnet, dass es im August weniger gekostet hat als vor einem Jahr. Allein Butter war gut 32% günstiger. Die Preise für Schnittkäse sanken um 9%. Die für

0: Stadt Wied. Hier brauchen Sie eine halbe Stunde Geduld, 5 Kilometer Stau, steht ein defekter LKW und es ist nur eine Spur frei. Die A40 Essen Richtung Dortmund bleibt zwischen dem Dreieck Bochum West und Bochum Zentrum wegen Bauarbeiten 2 Wochen lang gesperrt. Und die A45 Hagen Richtung Dortmund zwischen dem Kreuz Hagen und dem Westhofener Kreuz. 6 Kilometer stockender Verkehr und alle Staus auch bei WDR 4 in der neuen ARD Sounds App.
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0: So, heute mal mit ganz vielen Vitaminen und wir schmeißen uns sogar für Ihren Montagnachmittag in Schale, denn wir gehen auf Apfelernte in Nordrhein-Westfalen. Jetzt hier im September ist ja eigentlich genau die richtige Zeit, damit anzufangen. Wobei wir ja aus Sicht der Obstabteilung ein sehr anstrengendes Jahr hatten, ne? Wie der heiße Sommer unsere Apfelbeute 2026 vielleicht geschadet hat oder auch nicht. Und wie schmeckt die Ernte 26 aus dem Apfelparadies? Das klären wir heute Nachmittag. Also heute schon zusammen hier.
2: Damit Sie auch morgen noch kraftvoll zubeißen können.

0: 10cc sind das. Hier ist wieder R4 bei Ihnen. Heute geht es raus aufs Land, am besten mit Weidekörbchen und Strohhut. Wir können ja alles tragen hier im Vierten. In Nordrhein-Westfalen läuft nämlich so langsam aber sicher die Apfelernte an. Ich meine, die vielen Kuchen, die Ulla Scholz uns dieses Jahr kredenzen wird, die decken sich nicht von alleine. Und wir haben Glück, denn in Nordrhein-Westfalen gibt es normalerweise reichlich Erntemöglichkeiten. Aber die Frage ist, pflücken wir nach diesem heißen und wirklich trockenen Sommer wirklich noch so viel wie in den Jahren davor? Lokalzeitreporter Manuel Unger ist im Apfelparadies. Das sind 55 Hektar mit 100.000 Obstbäumen, alle verteilt zwischen Düsseldorf und Krefeld, liebevoll hochgezüchtet von Familie Schumacher aus Tönisforst. Manuel, erzähl mal genau, wo du heute bist.
1: Ja, also ich bin froh, dass ich ein Navi hatte, um das wirklich hier zu finden. Den Großheier Hof, den bewohnt die Familie Schumacher wirklich seit der 5. Generation und so lange pflanzen sie auch hier Obstbäume an. Also das ist schon ein Traditionsbetrieb, der hier ist. Und das Ganze ist hier in der Hufer Heide. Und wenn du von der Landstraße abfährst, dann erwartest du erstmal nicht, dass auf einmal hier riesige Plantagen mit Apfelbäumen stehen. 20 verschiedene Sorten oder über 20 Sorten pflanzt die Familie Schumacher hier an, hegt und pflegt sie über 55 Hektar. Und ein Hektar, Christian, ne, weißt du, 100 mal Meter.
0: Ich wusste das.
1: Also,
0: ich wusste,
1: du wusstest das kommt. Ne? Also etwas größer als ein Fußballfeld. Einfach nur nochmal zur Erinnerung. Und jetzt gerade ist ja natürlich richtig viel los. Ich stehe mit dem Chef hier in der Plantage und der sieht natürlich gesund aus. Also einmal, weil er viel in der frischen Luft ist. Bernd Schumacher, essen Sie denn auch jeden Tag mindestens einen Apfel frisch vom Baum?
2: Also ich würde sogar sagen, mindestens 5. Also ich muss
1: deshalb ist er so gesund.
2: Genau. Also auch immer testen, ob die reif sind und so. Und deswegen ist das Esskriterium mit eines der wichtigsten.
1: Und wenn ich jetzt hier runter gucke, wirklich so weit das Auge reicht, es steht hier Baum an Baum in einer Reihe und die sehen für mich alle blendend aus. Die könnten doch schon längst geerntet werden. Woran sehen Sie, dass der reif ist?
2: Also in erster Linie sind wir jetzt hier in der Sorte Clara und der muss so einen leichten Gelbstich kriegen und einen immer anlachen. Das sage ich wirklich den Pflückern auch immer, nimm bitte nur die Äpfel, die einen anlachen und dann wissen die meisten schon, was gemeint ist.
1: Das werde ich mir jetzt merken, Christian. Ich gehe nämlich gleich mitpflücken und mal sehen, ob sie Clara wird oder die Rubinette, ne? Die haben wir, glaube ich. Ne?
2: Genau, Elster können wir auch, das können wir gleich mal gucken.
1: Wir können links wie rechts, Christian. Also von daher, hier ist einiges zu ernten.
0: Ich habe gleich noch die Rubettes hier bei WDR 4. Es gibt ja keine Zufälle. Und ich sage, den Obstkorb musst du dir verdienen heute Nachmittag. WDR 4, heute bei der Apfel. Ernte. Zwischendurch pflücke ich eh nur noch die 80er und die größten Klassiker, wie gesagt die Rubettes, gleich frisch vom Baum. Und das sind die Eurythmics und Who's That Girl. Haben Sie einen schönen Montagnachmittag mit uns. 20 Minuten nach 2 haben wir es gleich.

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0: Rod Stewart und Ronald Eiley. This Old Heart of Mine. Gleich Heinz-Rudolf Kunze hier nach halb. Und jetzt das Wichtigste aus Ihrer Ecke des Landes. Es ist genau 2:30.
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2: Direkt aus dem Studio Münster. Ich bin Kirsten Lorek. Hallo. Jetzt, wo es nicht mehr so heiß ist, macht es auch wieder mehr Spaß, sich zu bewegen. Wie wäre es bei der Gelegenheit, das Deutsche Sportabzeichen zu machen? Viele Vereine bieten das ja einmal pro Jahr an. Auch der Borkener Sportverein Adler Weseke. Der geht sogar einen Schritt weiter. Hier können Menschen mit geistiger und körperlicher Behinderung das Abzeichen machen. Und das nicht erst seit gestern, sondern seit mittlerweile 20 Jahren. Nicht nur fürs Wohlbefinden, auch für das Selbstwertgefühl wichtig, sagt Trainerin Claudia Kösters.
3: Es ist was Besonderes, es macht einfach unglaublich viel Spaß. Also ich mache das gerne, ich möchte auch jedes Mal wiederkommen. Man nimmt sich dafür auch extra frei, um es einfach zu sehen. Wenn jemand das schafft, die Freuden, aber auch die Enttäuschung, wenn es dann nicht klappt, um einfach zu sagen, hey, versuch's noch einmal, du schaffst das. Und oft kriegen sie es dann auch hin. Wenn die nachher mit dem Sportabzeichen nach Hause gehen, ist super.
2: Das Sportabzeichen gibt's in den Kategorien Ausdauer, Schnelligkeit, Koordination und Kraft. Kraft brauchten gestern auch Polizei und Feuerwehr in Everswinkel. Sie mussten einen renitenten 33-Jährigen bändigen. Der wollte sich tatsächlich erst nicht aus einem brennenden Mehrfamilienhaus retten lassen. Die Feuerwehr musste buchstäblich in seine Wohnung einbrechen, um den Brand darin zu bekämpfen. Obwohl er in Sicherheit war, wehrte sich der betrunkene Mann weiter, sodass er gefesselt werden musste. Nachdem der Brand gelöscht war, konnten alle Bewohner wieder ins Haus zurück, auch der Betrunkene. Keinen Durst, aber Hunger hatten wohl diejenigen, die gestern in Everswinkel einen Foodtruck aufgehebelt und sich dann an der Tiefkühltruhe bedient haben. Die Einbrecher klauten Berge von Pommes, Würsten und Getränken, insgesamt im Wert von rund 1.000 Euro. Was sie mit ihrer Beute gemacht haben, ist nicht bekannt, vielleicht die Party ihres Lebens geschmissen. Und zum Schluss schauen wir aufs Wetter, das hat Sarah Geißler.
4: Heute Nachmittag wechseln sich Sonne und Wolken im Münsterland ab und es bleibt überwiegend trocken. Dazu geht's rauf auf 21 bis 23 Grad. Morgen erwartet uns ein freundlicher und trockener und mit bis zu 28 Grad auch nochmal sommerlich warmer Tag. Ab Mittwoch wird es dann herbstlicher.
0: 14.33 Uhr, hier ist der WDR 4 Verkehrsservice. A1 Köln Richtung Dortmund, zwischen Hagen West und dem Westhofener Kreuz. 10 Minuten dauert's hier, 6 Kilometer Stau. A3 Köln Richtung Oberhausen, zwischen Duisburg-Wedau und Oberhausen-Lierich, 5 Kilometer stockender Verkehr. Hier brauchen Sie auch Geduld. A3 Köln Richtung Frankfurt zwischen Bad Honnef-Linz und Neustadt-Wied. Eine Dreiviertelstunde kommt gerade dazu. 6 Kilometer Stau. Es steht ein defekter LKW im Weg und es ist für Sie nur eine Spur frei. Die A40 Essen-Dortmund bleibt zwischen dem Dreieck Bochum-West und Bochum-Zentrum wegen Bauarbeiten 2 Wochen lang gesperrt. A45 Gießen Richtung Hagen zwischen Dillenburg und Haiger-Burbach 3 Kilometer Stau. A59 Duisburg-Dienstlaken zwischen Duisburg-Zentrum und dem Kreuz Duisburg-Nord, 20 Minuten, 5 Kilometer. A61 Mönchengladbach Richtung Koblenz zwischen Türnich und dem Dreieck Erftal, 10 Minuten, 4 Kilometer Stau. Und die A448 Südumfahrung Bochum zwischen dem Dreieck Bochum-West und Bochum-Wiemelhausen, 3 Kilometer stockender Verkehr. Und Sie wissen Bescheid, alle Staus auch bei WDR 4 in der neuen ARD Sounds App. Kommen Sie heil und sicher an Ihr Ziel. Ich bin Christian Terhöfen. Schönen Nachmittag mit uns.
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0: Ach du liebe Zeit, da ist er schon, der erste Hauch von Herbststimmung. Bill Withers heute Nachmittag hier bei WDR 4. Es ist September. Aber gleich kickt uns hier die Vitaminbombe, und zwar in die 80er mit New Order, hier für Ihren Montagnachmittag. Wir holen uns heute eine große Ernteladung Äpfel vom Niederrhein. Lokalzeitreporter Manuel Unger meldet sich ja bei uns heute Nachmittag aus dem Apfelparadies. So heißt die Obstoase der Familie Schumacher. 55 Hektar, 100.000 Bäume. Und wir gucken dem Apfelbauern da mal über die Schulter, wie der zum Beispiel roten Apfelsaft macht später. Das gibt's nämlich auch. Und ich sag mal so, der Apfel an sich ist ja unser Lieblingsobst, meldet auch das Bundesamt für Ernährung und Landwirtschaft. Und wenn die das sagen, dann gucken wir mit Yvonne Willix, unserer Fachfrau für Fachfragen, gerne mal auf die Apfelumgangsformen.
1: Also zwei Sachen habe ich sogar. Und zwar keimende Kartoffeln hat man jetzt auch mal ganz gerne, ne, weil es noch ein bisschen warm ist in der Küche. Das kann man verhindern, indem man in den Kartoffeltopf einfach einen Apfel mit reinlegt.
0: Wie? Moment. Also wenn ich die lagere?
1: Ja, die gelagerten Kartoffeln in deinem Kartoffeltopf oder wo immer man sie gelagert hat, einen Apfel mit dazugeben. Der Apfel strömt ein Reifegas aus und diesmal geht es andersrum. Die Kartoffeln werden nicht reif. Dadurch, sondern es wird gehemmt, dass diese Keimlinge da oben rauskommen. Frag mich nicht, wie es funktioniert. Ich habe es ausprobiert. Es funktioniert.
0: Die Landwirtschaft steht jetzt gerade auf und setzt sich schon hin und mailt.
1: Mailt mal wieder, was das wieder für ein Prozess ist. Auf jeden Fall, wenn der Apfel ein bisschen schrumpelig geworden ist, einfach entsorgen und oder für Apfelmus dann noch benutzen. Der andere Trick ist, wenn du einen Apfel anschneidest, weil du jetzt auf ein Picknick gehen willst oder so, dann kriegt der ja relativ schnell diese braunen Stellen. Den Trick mit der Zitrone, die man drüber träufelt, den kennt man ja, dann schmeckt der aber irgendwie so ein bisschen sauer.
0: Zitronig.
1: Wenn du das verhindern möchtest, dann legst du den einfach in ein bisschen Mineralwasser ein. Da ist ja auch Säure drin. Die Säure verhindert, dass der Apfel anläuft. Und dann kannst du die einfach auch ganz schön in die Brotdose packen, ab mit in die Schule oder eben aufs Picknick geben.
0: Das ist ja mal wieder Zauberei.
1: Ja, hätte ich auch gesagt. Aber wahrscheinlich steckt auch wieder Chemie dahinter.
0: Ich würde sagen, ja. Also die Wette würde ich eingehen. Yvonne Willix hier bei WDR 4. Danke dir.
1: Gerne.

0: Rockset bei WDR 4. Gang rein, ab durch den Montagnachmittag. Aber
1: öfter auf den Tacho schauen.
0: Hier ist Schrittgeschwindigkeit.

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0: Secret Service und 10 o'clock Postman um kurz vor drei. Kurzer Blick aufs Wetter. Am Nachmittag wechseln sich Sonne und mal mehr, mal weniger dichte Wolken ab bei uns in Nordrhein-Westfalen. Vom Niederrhein bis in die Eifel und rüber ins Siegerland sind auch einzelne Schauer möglich. In Minden 21, in Arnsberg bei Ihnen 22, in Neuss kommen wir auf 24 Grad. Morgen ist es sonnig oder locker bewölkt. 21 bis 29 Grad, also nochmal ein bisschen Sommer. Im Frühherbst, wenn Sie so wollen. Am Abend werden dann die Wolken von den Niederlanden her dichter und nachfolgend ziehen Gewitter auf. So wird's dann morgen.
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2: Die Nachrichten mit Steffi Orbach. Guten Tag. In NRW sind letztes Jahr wieder mehr Fälle von Diskriminierung gemeldet worden. Es wurde ein neuer Höchststand erreicht. Die Zahlen kommen von 42 Beratungsstellen für Antidiskriminierungsarbeit. Raphael Krämer berichtet.
3: Die Beratungsstellen in NRW für das Thema haben mehr Menschen bei solchen Sachen betreut. Sie sagen, dass es rund 1200 neue Fälle gab, 15% mehr als im Jahr davor. In Wirklichkeit sind die Zahlen aber wohl noch höher, weil nur wenige Menschen so weit gehen, sich Hilfe zu suchen. Bei denen, die gekommen sind, ging es meistens um Rassismus. Das allein macht 60% der Fälle aus. Ein Plus gab es auch bei Judenfeindlichkeit, Sexismus oder Hass auf queere Menschen. Vielen Menschen können die Berater aber nicht helfen, denn bisher gilt der Schutz per Gesetz zum Beispiel nicht für Diskriminierung in Schulen oder Behörden.
2: In Erkelenz im Kreis Heinsberg ist am Mittag ein Kleinflugzeug auf einem Acker abgestürzt. Laut Polizei sind drei Menschen ums Leben gekommen. Weitere Hintergründe von Florian Bechholz.
4: Was uns der Flughafen im niederländischen Hilversum bestätigen konnte, ist, dass das Flugzeug dort heute Vormittag gestartet war. Der Flughafen spricht von drei Insassen. Ein Großaufgebot von Feuerwehr und Polizei ist an der Unfallstelle. Die liegt auf einem Feld nahe am Waldrand im Ortsteil Gerderath. Es ist auch ein Bundeswehrhubschrauber im Einsatz. Die Polizei in Erkelenz erklärte, dass das immer bei solchen Abstürzen der Fall sei. Zur Unfallursache kann noch keiner was sagen, aber die Trümmer zeigen, dass das Flugzeug beim Aufprall völlig zerstört wurde.
2: Die Bundesanwaltschaft hat Anklage gegen eine mutmaßliche Spionin Russlands erhoben. Nach Erkenntnissen der Karlsruher Behörde hatte die Frau spätestens seit Oktober 2023 Kontakte in die russische Botschaft. Dabei soll sie einen Geheimdienstmitarbeiter mit Informationen versorgt haben. Die Deutsch-Ukrainerin wurde im Januar festgenommen und sitzt in U-Haft. Und das ist heute auch noch wichtig. Die Spritpreise klettern immer weiter. Am Wochenende kostete ein Liter Diesel mehr als 2,40 Euro. Heute Mittag waren es zum Teil 2,50 Euro. Der Grund ist der hohe Preis für Rohöl. Auf der Bahnstrecke Köln-Wuppertal soll es ab dem 1. Oktober wieder Normalbetrieb geben. Züge können dann wieder auf beiden Gleisen über die Wupper fahren, wenn auch etwas langsamer. In NRW arbeiten mehr ehrenamtliche Sterbebegleiterinnen und Begleiter in den ambulanten Hospizdiensten. Insgesamt sind es gerade gut 13.000 und damit etwa 400 mehr als letztes Jahr. In Düsseldorf findet heute ein ungewöhnliches Tischtennisturnier statt. Frauen der sogenannten Ping-Pong-Parkinson-Bewegung machen dort auf die Krankheit aufmerksam und zeigen, was sie trotz körperlicher Einschränkungen noch leisten können. Anke Leidenberger ist selbst betroffen.
5: Man funktioniert einfach. Die Beschwerden sind weg. Es gibt ganz viele Menschen, die diesen Tremor, dieses Zittern dann nicht mehr haben, weil die Krankheit durch diese schnellen Aktionen überlistet wird.
2: Die Frauen von Ping-Pong Parkinson fahren durch alle 16 Landeshauptstädte in Deutschland. Der letzte Stopp ist Hannover. Da findet Ende des Monats die Ping-Pong Parkinson WM statt. Das war WDR aktuell.
0: Wir möchten, dass Sie gut ankommen. Hier ist der WDR 4 Verkehr. A3 Köln Richtung Oberhausen zwischen dem Kreuz Breitscheid und Oberhausen-Lierich. 10 Minuten dauert's, 6 Kilometer stockt's. A3 Köln Richtung Frankfurt zwischen Bad Honnef-Linz und Neustadt-Wied. Hier brauchen Sie gerade eine Dreiviertelstunde länger. 6 Kilometer Stau, steht immer noch ein defekter LKW im Weg. Und das ist nur eine Spur frei. Die A40 Essen Richtung Dortmund bleibt zwischen dem Dreieck Bochum-West und Bochum-Zentrum wegen Bauarbeiten 2 Wochen lang gesperrt. Dann die A42, Kamp-Lindfort Richtung Dortmund, zwischen Duisburg-Bekavert und Duisburg-Neumühl, 10 Minuten, 5 Kilometer stockender Verkehr. Rüber auf die A45, Hagen Richtung Dortmund, zwischen dem Kreuz Hagen und dem Westhofener Kreuz, 10 Minuten, 4 Kilometer stockender Verkehr. Die 59 Westhofener Kreuz, 10 Minuten, 4 Kilometer stockender Verkehr. Die 59 ist dabei, Duisburg-Dienstlaken, zwischen Duisburg-Zentrum und dem Kreuz Duisburg-Nord,

0: so richtig in die Gänge. Da war schon mal mehr Zug auf der Kette, aber montags müssen wir uns gegenüber, finde ich, auch toleranter sein. Hier kommt so ein kleiner Kick für den Nachmittag mit Klassikern gleich von Hart. Das Electric Light Orchestra ist dabei und Queen fegen mit uns die 80er durch. Another One Bites the Dust. Kommen Sie gut durch den Montagnachmittag. Ich komme hinterher.
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0: hart. All I wanna do is make love to you. Bei WDR 4. Wir sind heute im Apfelparadies hier. Wir dachten uns, wir fangen schon mal an zu pflücken. Am Niederrhein hat uns Bernd Schumacher heute Nachmittag auf seine Apfelplantage gelassen. Da gibt's wirklich was zu holen, denn scheinbar kann Lokalzeitreporter Manuel Unger mit seinem aus meiner Sicht, ich möchte sagen, hünenhaften Körperbau da links und rechts schön was aus den Kronen ganz bequem holen. Denn der Manuel kann uns heute so ein bisschen die Nervosität nehmen. Unsere Sorgen, das könnte nach dem Hitzesommer ein mageres Jahr werden in Sachen Apfelernte, bestätigen sich gar nicht, ne?
1: Nee, überhaupt nicht. Also ich muss sagen, hier diese Apfelkisten, und die sind wirklich riesig groß, da passen über 300 Kilo Äpfel rein, die sind randgefüllt und an den Bäumen hängt auch immer noch was. Wir sind jetzt gerade in der Apfelernte bei der Lieblingssorte aller Deutschen, Elster, ne? Die Nummer 1 der Äpfel in Deutschland. Und ich habe schon gelernt, dass man den Apfel nach oben abknickt. Und es gibt übrigens hier auch eine Zwei-Klassen-Gesellschaft. Denn jeder der Pflücker, die hier im Einsatz sind, das sind jetzt gerade 8 Leute hier in dieser Reihe, die haben 2 rote Beutel. Der eine ist für die Klasse 1. Also, der geht dann in den direkten Verkauf und die anderen kommen in den Beutel, aus denen dann später Saft oder Marmelade gemacht wird. Und Erik ist 16 Jahre alt, kommt aus der Steiermark und macht hier ein 6-monatiges Praktikum. Woran erkennst du, Erik, dass es jetzt wirklich ein Premium-Apfel ist?
2: Ja, also das erkennt man an der schönen Farbe, an der Reinheit. Und ja, sobald man zum Beispiel etwas erkennt, wird der nicht einfach weggehaut. Wir haben eine zweite Klasse, daraus machen wir Saft oder Mousse und das wird so ziemlich alles wird wieder verwendet. Also
1: und es ist ein Traumjob, jetzt hier zu arbeiten.
2: Ja, es ist meine Berufung eigentlich.
1: Der Apfel ist es, Christian. Und es ist wirklich großartig. Und ich kriege jetzt auch so langsam Durst, denn wie gesagt, ich bin ja hier auch im Praktikum. Und wir können hier gleich frisch gepressten Apfelsaft direkt probieren, denn die haben einen roten Apfelsaft. Der wird aus Äpfeln gemacht, die ein rotes Fruchtfleisch haben. Ich glaube, gibt's nur im Apfelparadies. Ich bin sehr gespannt.
0: Also Manuel, du erlebst da Sachen. Der Apfelpflücker mit ganzem Einsatz heute bei WDR 4. Gleich noch Saftprobe hier mit allem Shishi.

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0: spielen Westernhagen. Lass uns leben hier bei WDR 4. Es ist genau 3:30.
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2: Direkt aus dem Studio Münster. Ich bin Kirsten Lorek. Hallo. Hier kommt eine gute Sache. Die geht so. Unsere Nachbarn in der niederländischen Stadt Enschede spenden regelmäßig alte Fahrräder. Eine kleine Gruppe ehrenamtlicher Gronauer macht sie dann wieder flott und gibt sie weiter. Und zwar an geflüchtete Menschen. Die Idee dazu hatte Marlies Imping.
3: Gerade die Väter, die können zur Arbeit fahren. Die Mütter können einkaufen. Die müssen nicht schwere Taschen so zu Fuß tragen. Und vor allen Dingen freut es mich immer auch für Kinder. Für Jugendliche, dass die mit dem Fahrrad zur Schule fahren können. Das freut mich sehr, vor allen Dingen auch für die Kollegen, die mit Herzblut die Fahrräder reparieren.
2: Die Arbeit der Ehrenamtler wird morgen ausgezeichnet, und zwar mit dem Integrationspreis der Stadt Gronau. Weiter geht's mit den guten Nachrichten. Der Borkener Sportverein Adler Weseke bietet Menschen mit geistiger und körperlicher Behinderung an, bei ihnen das deutsche Sportabzeichen zu machen. Und das nicht erst seit gestern, sondern seit 20 Jahren. Dazu Trainerin Claudia Kösters.
4: Es ist was Besonderes, es macht einfach unglaublich viel Spaß. Also ich mache das gerne, ich möchte auch jedes Mal wiederkommen. Wenn jemand das schafft, die Freuden, aber auch die Enttäuschung, wenn es dann nicht klappt. Und einfach zu sagen, hey, versuch's noch einmal, du schaffst das. Und oft kriegen sie es dann auch hin.
2: Das Sportabzeichen gibt's in mehreren Kategorien, unter anderem in Ausdauer, Schnelligkeit und Kraft. Kräftig hingelangt haben Unbekannte gestern in Everswinkel. Sie haben nämlich einen Foodtruck aufgehebelt und sich dann an der Tiefkühltruhe bedient. Die Einbrecher klauten Berge von Pommes und Würstchen, insgesamt im Wert von rund 1.000 Euro. Was sie mit ihrer Beute gemacht haben, ist nicht bekannt. Falls sie alles verdrückt haben, ist ihnen jetzt jedenfalls schlecht. Das Wetter hat jetzt Sarah Geißler.
5: Heute Nachmittag wechseln sich Sonne und Wolken im Münsterland ab und es bleibt überwiegend trocken. Dazu geht's rauf auf 21 bis 23 Grad. Morgen erwartet uns ein freundlicher und trockener und mit bis zu 28 Grad auch nochmal sommerlich warmer Tag. Ab Mittwoch wird es dann herbstlicher.
0: Wir möchten, dass Sie gut ankommen. 15.33 Uhr ist der WDR 4 Verkehrsservice. A3 Köln Richtung Oberhausen, zwischen dem Kreuz Breitscheid und Oberhausen-Lierich, 10 Minuten, 6 Kilometer stockender Verkehr. A3 Köln Richtung Frankfurt, zwischen Bad Honnef-Linz und Neustadt-Wied, hier immer noch eine Dreiviertelstunde, die Sie einplanen müssen, 6 Kilometer Stau. Da steht der defekte LKW noch im Weg, es ist eine Spur nur frei. A40 Venlo Richtung Essen, zwischen Duisburg-Homberg und dem Kreuz Kaiserberg, Viertelstunde, 4 Kilometer. Die A40 Essen Richtung Dortmund bleibt zwischen dem Dreieck Bochum-West und Bochum-Zentrum wegen Bauarbeiten 2 Wochen lang gesperrt. Dann die 57 Köln Richtung Krefeld zwischen Bowert und Krefeld-Oppum, 10 Minuten, 5 Kilometer stockender Verkehr. Nochmal die 57 Nimwegen jetzt Richtung Köln zwischen Krefeld-Gartenstadt und dem Kreuz Meerbusch, 20 Minuten, 7 Kilometer. Nach einem Unfall auch hier nur eine Spur für Sie. A59 Duisburg Richtung Dienstlaken zwischen Duisburg-Zentrum und dem Kreuz Duisburg-Nord, Viertelstunde, 6 Kilometer. Und die A61 Mönchengladbach Richtung Koblenz zwischen Türnich und dem Dreieck Erftal, 10 Minuten drauf, 5 Kilometer stockender Verkehr. Alle Staus auch bei WDR 4 in der neuen ARD Sounds App. Ich bin Christian Terhöfen, kommen Sie gut an.
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0: Die Beatles und Help bei WDR 4. Dass unser Bundeskanzler aus dem Sauerland kommt, das könnte eigentlich ja nur der Anfang sein, denn jetzt kümmern wir uns um die nächste Top-Besetzung. Und aus eigener Erfahrung kann ich sagen, wir Recklinghäuser wären bereit für einen Bundespräsidenten aus unseren eigenen Reihen. Dass Hape Kerkeling als Recklinghäuser-Kind ja seit ein paar Wochen als möglicher Kandidat für das höchste Amt im Staat gehandelt wird, das hat viele inzwischen so sehr gefreut, dass sogar eine Petition inzwischen an den Start gegangen ist, die 144.000 Unterstützerinnen und Unterstützer schon unterzeichnet haben. Die sagen alle, Hape vor Bundespräsident, und er selbst hat den Kollegen vom niederländischen Fernsehen gerade so ein kleines Interview zum Thema gegeben. Er hätte nie im Leben gedacht, dass ihn irgendjemand mal in diesem Amt sehen könnte. Aber vielleicht sei auch die Rente besser, als Präsident von Deutschland zu werden, auch wenn es eine große Ehre wäre, meinte er. Und vielleicht sogar mehr als das.
1: Eine Partei, die ständig fragt, wie viel ein Mensch wert ist, die stellt keine Fragen mehr, die hat Antworten. Und ich glaube, dass wir in Deutschland für die Demokratie und die Freiheit kämpfen müssen.
0: Und so ganz sei der Gedanke, Bundespräsident zu werden, für ihn auch gar nicht vom Tisch.
2: Ich muss Ihnen ganz ehrlich sagen, nach all dem, was in der Welt geschieht, und wenn ich mir angucke, wer so an der Spitze von Nationen steht, ich schließe nichts mehr aus.
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0: Das hier ist der Nachmittag bei WDR 4 mit Johnny Hayes Jazz. Gleich noch Albert Hammond bei mir. Und sonst noch ein Wunsch?
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0: Katharina Theule und Bastian Bender sorgen gerade für das breiteste Grinsen in Nordrhein-Westfalen und tatsächlich sogar für Freudentränen. 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

0: Mal Wolken, mal Sonnenschein, heute Nachmittag nur einzelne Schauer, gebietsweise ist es aber schwül. In der Nacht sinken die Temperaturen dann auf 17 bis 11 Grad und morgen dann nochmal richtig sommerlich bei uns in Nordrhein-Westfalen. Am Abend dann mit Gewittern in Winterberg bis 21, in Münster bis 27 und morgen in Düren bis 29 Grad.
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2: Die Nachrichten mit Steffi Orbach. Guten Tag. Die Bundesanwaltschaft hat in Berlin Anklage gegen eine mutmaßliche Spionin Russlands erhoben. Die deutsch-ukrainerin Ilona W. betrieb eine Marketingagentur und galt im politischen Berlin als gut vernetzt. Seit Januar sitzt sie in U-Haft. ARD-Terrorismusexperte Holger Schmidt berichtet.
3: Nach ihrer Festnahme tauchten mehrere Fotos von offiziellen Veranstaltungen auf, bei der sie in der Nähe von führenden Politikerinnen und Politikern saß. Auf einem Foto sitzt sie nur wenige Meter von Bundeskanzler Merz und dem ukrainischen Präsident Zelensky entfernt. Nun hat Generalbundesanwalt Rommel seine Anklage gegen die Frau dem Berliner Kammergericht vorgelegt. Mehr als 2 Jahre lang soll W. Kontakte zu einem Mann in der russischen Botschaft in Berlin gehabt haben, der für den russischen Geheimdienst tätig war. Sie soll ihn über hochkarätige Veranstaltungen in Berlin informiert und ihm auch ermöglicht haben, an diesen Veranstaltungen unter falschem Namen teilzunehmen. Dabei sei es dem Mann in der Botschaft darum gegangen, ein Spionagenetzwerk aufzubauen.
2: Der Bundesvorstand der AfD hat Abmahnungen gegen führende Politiker der NRW-AfD verteilt. Anlass ist der chaotische Parteitag des Landesverbandes in Mahl im Juli. Was dort vorgefallen war, erklärt Christoph Ulrich, WDR-Landespolitik.
4: Da hatte die AfD ihre Kandidaten zur Landtagswahl im kommenden Jahr bestimmt. Am Ende setzte sich fast ausschließlich das Lager des gemäßigt auftretenden Landeschefs Martin Vinzenz durch. Das rechtsextreme Lager versuchte daraufhin, den Parteitag zu blockieren. Heute dann die Maßnahmen gegen sämtliche Beteiligten aus allen Lagern. Sie bekommen Abmahnungen, aber keiner fliegt aus der Partei. Auch untersucht die Bundespartei Vorwürfe. In der NRW-AfD würden Gelder für die Mitarbeiter von Landtags- und Bundestagsabgeordneten für die Parteiarbeit eingesetzt. Diese Gerüchte wurden zuletzt häufiger innerhalb der AfD gestreut.
2: Und dann haben wir noch das hier. In Erkelenz bei Mönchengladbach ist ein Kleinflugzeug abgestürzt. 3 Menschen sind ums Leben gekommen. Die Ursache ist unklar. In NRW sind den zuständigen Beratungsstellen letztes Jahr 1200 Fälle von Diskriminierung gemeldet worden. In Wirklichkeit sind die Zahlen aber wohl noch höher, weil sich nur wenige Menschen Hilfe suchen. NRW hat den Ausstoß klimaschädlicher Treibhausgase nach Zahlen des Landesumweltamts seit 1990 mehr als halbiert. Mit -53% sei der Rückgang sogar höher ausgefallen als im Bund mit 48%. Die Spritpreise klettern immer weiter. Heute Mittag kostete ein Liter Diesel zum Teil mehr als 2,50 Euro. Der Grund ist der hohe Preis für Rohöl. Ein Projekt aus Gronau in Westfalen wird mit dem Integrationspreis der Stadt ausgezeichnet. Dort machen Ehrenamtler alte Fahrräder wieder flott und geben sie weiter an geflüchtete Menschen. Die Idee dazu hatte Marlies Imping.
5: Vor allen Dingen freut es mich immer auch für Kinder, für Jugendliche, dass die mit dem Fahrrad zur Schule fahren können. Das freut mich sehr, vor allen Dingen auch für die Kollegen, die mit Herzblut die Fahrräder reparieren.
2: Die Räder kommen aus den Niederlanden. Die Stadt Enschede spendet regelmäßig alte Fahrräder an die Stadt Gronau. Das war WDR aktuell.
0: 16 Uhr und 4 Minuten. Wir möchten, dass Sie gut ankommen. Hier ist der WDR 4 Verkehrsservice. A3 Köln Richtung Oberhausen zwischen dem Kreuz Breitscheid und Oberhausen-Lierich. 15 Minuten drauf, 7 Kilometer stockt der Verkehr. A3 Köln Richtung Frankfurt zwischen Bad Honnef-Linz und Neuwied. Eine halbe Stunde brauchen Sie hier länger, 7 Kilometer Stau. Da steht immer noch der defekte LKW. Es ist nur eine Spur frei. A4 Aachen Richtung Köln zwischen Frechen-Nord und Köln-Klettenberg. 10 Minuten, 6 Kilometer. Dann die 40 Venlo Richtung Essen zwischen Duisburg-Homberg und dem Kreuz Kaiserberg. 10 Minuten, 5 Kilometer stockender Verkehr. Die A40 Essen Richtung Dortmund bleibt zwischen dem Dreieck Bochum-West und Bochum-Zentrum wegen Bauarbeiten 2 Wochen lang gesperrt. A59 Duisburg-Dienstlaken zwischen Duisburg-Düssern und dem Kreuz Duisburg-Nord. 15 Minuten, 5 Kilometer. Da steht auch ein defekter PKW. 15 Minuten, 5 Kilometer. Da steht auch ein defekter PKW. A61 Mönchengladbach Richtung Koblenz zwischen Türnich und dem Dreieck Erftal. Brauchen Sie

0: und die Selbstpflücker stehen da gerne an für die Ausbeute 26. Gleich hier auch für den berühmten roten Apfelsaft. Wie der schmeckt und wie der gemacht wird oder wie der gewonnen wird, das hören Sie gleich. Und falls Sie sich unserer Diskussion anschließen wollen, melden Sie sich gerne rein zur harten Kernfrage heute Nachmittag. Wie heißt das Innere eines Apfels? Lydia und Dixie legen vor.
1: Das Innere eines Apfels heißt Nüssel.
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0: mit den Eagles durch den Montagnachmittag hier Hotel California. WDR 4 ist hier, heute mal getarnt als Saftladen. Aber so einen guten Saft hatten sie bestimmt lange nicht. Am Niederrhein sind wir heute mit Lokalzeitreporter Manuel Unger bei der Apfelernte. Die Familie Schumacher hat seit 5 Generationen da ein gutes Pflückhändchen. Und die machen was, was ich persönlich noch nie gesehen oder gehört habe, Manuel. Roten Apfelsaft, habe ich gehört. Wie geht das?
1: Den hast du wahrscheinlich auch noch nie getrunken. Ja, wie geht das? Ich habe ihn jetzt wirklich schon in der Hand. In einem Becher hat Bernd Schumacher mir gerade ganz frisch, wir stehen nämlich hier gerade neben der Apfelpresse, die übrigens mit Unterdruck funktioniert, das ist auch was ganz Besonderes, extra gesund. So, und da kommt roter Apfelsaft raus. Bernd Schumacher, also wie heißt der überhaupt?
2: Das ist die Sorte Red Lou, die von meinem Vater selbst gezüchtet worden ist und nach meiner Tochter Luisa benannt worden von ihm.
1: So, und das Besondere an diesem Apfel ist, wenn man reinbeißt, dann ist das wirklich ein rotes Fruchtfleisch. Du erinnerst dich an die Werbung früher, Christian.
0: Mit dem Zahnfleisch.
1: Du beißt kraftvoll, ganz genau. Und jetzt denkst du, du hast wirklich Zahnfleischbluten ohne Ende. Dem ist aber nicht so. Sondern der Apfel ist von innen auch rot. Also es ist eine eigene Züchtung. Und wenn der natürlich hier gepresst wird, es wird jetzt übrigens gerade noch mal nachgelegt, extra für dich. Ja, das waren jetzt die Äpfel, die jetzt hier nochmal diesen super frischen Saft machen. Und der ist auch noch besonders gesund, ne?
2: Ja, genau. Gerade diese roten natürlichen Farbstoffträger sind mega gesund. Und ja, dann kann man die im Apfelsaft pur genießen.
1: Und den gibt's wirklich nur hier, entweder frisch abgefüllt in Flaschen oder natürlich halt auch in diesen handlichen Kartons, wo diese Beutel drin sind. Und den gibt's dann auch nur, aber wirklich nicht im Supermarkt, sondern nur im Apfelparadies.
2: Genau, nur in unseren Apfelparadiesen, ja, exklusiv.
1: Das ist wirklich halt auch eine Besonderheit. Also in keinem Supermarkt gibt's die Äpfel. Das geht hier alles über den Direktvertrieb. Ist natürlich auch eine Spitzensache. Und das gucke ich mir gleich an. Ich muss gleich unbedingt mal in einen dieser Hofläden.
0: Aber trinkt man das als Schörchen eigentlich oder ist das immer nur pur?
1: Schorle oder pur. Also ich muss sagen, also pur schmeckt der wirklich hervorragend, aber so leicht säuerlich. Also von daher nicht so süß. Ich sag mal, einen Schluck Sprudelwasser dazu tut ihm auch ganz gut.
0: Ach, so ein bisschen keck und frisch, das ist ja genau unser Geschmack. Ein Blick auf die Apfelernte in Rot. Können Sie selber auch mal werfen, wie das aussieht? Wirklich, der Manuel hat Bilder im Studioblog auf wdr4.de parat.

0: Find Frenzy und Almost Lover. Damit ist es 16:30.
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2: Direkt aus dem Studio Münster. Ich bin Kirsten Lorek. Hallo. In Rasfeld läuft gerade eine spannende Baumschutzaktion. Eine uralte Eiche bekommt neue Stützen, also quasi die Baumvariante eines Rollators. Hanna Lösing vom Baumdienst des Kreises Borken dazu.
3: Die Fehmeiche ist ja nicht nur besonders alt, mit 800 bis 1000 Jahren womöglich der älteste Baum Deutschlands und auch mit dem Stammumfang von 12,45 Meter auch womöglich der dickste Baum Deutschlands. Aber die Fehmeiche ist auch der älteste, bekannteste Gerichtsbaum hier in Rasfeld.
2: Die Fehmeiche heißt so, weil früher Fehmegerichte unter ihr abgehalten wurden. Gute Nachrichten für alle in Appelhülsen. Die langen Wartezeiten am Bahnübergang sind nämlich bald Geschichte. Da staute sich der Straßenverkehr häufig an den geschlossenen Schranken. Jetzt kommt dort eine Eisenbahnbrücke hin. Losgehen soll's mit den Bauarbeiten schon nächsten Monat. Die eigentliche Brücke soll in nur wenigen Monaten stehen, damit ab Februar der Zugverkehr wieder laufen kann. Und noch eine gute Sache zum Schluss, die geht so. Unsere Nachbarn in der niederländischen Stadt Enschede spenden regelmäßig alte Fahrräder. Eine kleine Gruppe ehrenamtlicher Gronauer macht sie wieder flott und gibt sie weiter, und zwar an geflüchtete Menschen. Die Idee dazu hatte Marlies Imking.
4: Gerade die Väter, die können zur Arbeit fahren, die Mütter können einkaufen, die müssen nicht schwere Taschen so zu Fuß tragen. Und vor allen Dingen freut es mich immer auch für Kinder, für Jugendliche, dass die mit dem Fahrrad zu Schule fahren können. Das freut mich sehr, vor allen Dingen auch für die Kollegen, die mit Herzblut die Fahrräder reparieren.
2: Die Arbeit der Ehrenamtler wird morgen ausgezeichnet, und zwar mit dem Integrationspreis der Stadt Gronau. Zum Schluss das Wetter, das hat jetzt Sarah Geißler.
5: Der Rest des Tages bringt im Münsterland Sonne und Wolken, dazu bleibt es allermeistens trocken und die Abendwerte liegen zwischen 19 und 21 Grad. Die Nacht bleibt ebenfalls überwiegend trocken bei 16 bis 14 Grad und morgen wird es dann nach teils nebligem Start nochmal sommerlich und warm. Bis 27 Grad.
0: Gleich 16.33 Uhr. Wir möchten, dass Sie gut ankommen. Hier ist der WDR 4 Verkehrsservice. A1 Euskirchen Richtung Dortmund zwischen dem Kreuz Köln Nord und dem Kreuz Leverkusen. 10 Minuten müssen Sie hier draufrechnen. 4 Kilometer stockender Verkehr. Es dauert eine Viertelstunde länger auf der A3 Köln Richtung Oberhausen zwischen dem Kreuz Breitscheid und Oberhausen-Lierich. 6 Kilometer Stau. Die A40 Essen Richtung Dortmund bleibt zwischen dem Dreieck Bochum West und Bochum Zentrum wegen Bauarbeiten 2 Wochen lang gesperrt. A42 Kamp-Lintfort Richtung Dortmund zwischen Duisburg-Bekerwerth und Duisburg-Neumühl, 10 Minuten 4 Kilometer Stau. A59 Duisburg Richtung Dienstlaken zwischen Duisburg Zentrum und dem Kreuz Duisburg Nord, 20 Minuten 6 Kilometer Stau. Dann haben wir die A59 Duisburg Richtung Dienstlaken zwischen Duisburg-Walsum und Dienstlaken-West. Hier eine Viertelstunde extra gerade, 2 Kilometer Stau nach einem Unfall. A61 Mönchengladbach Richtung Koblenz zwischen Türnich und dem Dreieck Erftal, 10 Minuten 6 Kilometer Stau. Und A448 Südumfahrung Bochum zwischen dem Dreieck Bochum-West und Bochum-Wiemelhausen, 10 Minuten 5 Kilometer stockt hier der Verkehr. Alle Staus auch bei WDR 4 in der neuen ARD Sounds App. Ich bin Christian Terhöfen, gute Fahrt mit uns und schönen Nachmittag.
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Smokey, Layback in the Arms of Someone bei WDR 4. Wir spielen 80er und die größten Klassiker. Und wenn ich sie mal eben ausführen dürfte. Das Gute ist, Sie brauchen noch nie mal die guten Schuhe raussuchen. Denn hier kommt ein kleiner Ausflug zu Night of the Proms. Da, wo Rock auf Klassik trifft, und zwar im Radio. Die beliebte Konzertreihe aus Großbritannien hat am Wochenende ihr Sommerfinale in der Londoner Royal Albert Hall gefeiert. Und vor allem ihn. Das ist der Tenor Nicky Spence und seine Version eines richtigen Rockklassikers. And I would walk 500 miles. Kennen wir doch, ne? So haben die Proclaimers ihren Song I'm Gonna Be 500 Miles auch noch nicht gehört, glaube ich. Was so klassisch begonnen hat, wurde dann schnell zu einer guten Launenummer für alle. Nicky Spence fing sogar an zu tanzen. Da standen die da fast auf den Klappsitzen. Also Sie hören das Publikum hatte wirklich Spaß auch an dieser Version. Und auch in den sozialen Medien ist dieser Auftritt ein Riesending und inzwischen so ein kleiner viraler Hit. Über 47.000 Like gab es für seine Darbietung von 500 Miles. 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

0: Michael Jackson, You Are Not Alone. 10 vor 5 durch. Gleich nach 5 hier noch eine Runde Apfelprobe vom Niederrhein. Wir testen uns heute im Apfelparadies von Bernd Schumacher durch die Sorten 2026. Das haben andere vor uns im Fernsehen schon so ähnlich gemacht, allerdings weniger professionell.
1: Versuchen Sie mal zu beschreiben, was Sie dabei empfinden vom Geschmack her.
2: Oh.
1: Es ist bitter.
2: Am Anfang ganz, süß.
1: Also bitter,
2: aber dann total
1: und
2: bitter.
1: Süß. Bitter, süß. Und das ist eine ganz große Gruppe von speziellen Cidre-Äpfeln.
2: Was wird daraus gemacht an Cidre?
1: Cidre.
2: Ah ja.
0: Hätte ich auch nicht kommen sehen.

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0: Das sind Chic und Good Times um kurz vor 5 jetzt. Der Rest des Tages bringt uns noch ein bisschen Sonne. Ein paar Wolken sind immer noch am Himmel. Vom Rheinland bis ins Siegerland kann es auch mal hier und da einen kleinen Schauer geben. Morgen ist es erstmal langfreundlich und trocken. Gegen Abend ziehen dann aus den Niederlanden dichtere Wolken auf. Und es wird tagsüber sehr warm in Remscheid bis 25, in Porta Westfalica bis 26 und in Witten morgen nochmal bis 28 Grad. Am Mittwoch wieder Schauer bei maximal 13 bis 21 Grad noch. Und am Donnerstag wird es ähnlich.
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2: Die Nachrichten mit Steffi Orbach. Guten Tag. Spritpreise von 3 Euro pro Liter könnten nach Angaben des Tankstellenverbands in Deutschland schon bald möglich sein, wenn die weltwirtschaftliche Lage so bleibt. Am Mittag kostete ein Liter Diesel zum Teil über 2,50 Euro, Benzin über 2,40 Euro. Klaus Janssen, warum ist der Preis so hoch und was könnte dagegen helfen?
3: Die Bundesregierung sagt, dass vor allem die Lage im Nahen Osten schuld ist. Rohöl wird deshalb knapper und damit teurer. Die Regierung sagt, die Lösung könne am Ende nur sein, dass die preistreibenden Konflikte enden. Einige werfen den Mineralölkonzernen vor, sich zu bereichern. Das Bundeskartellamt sagt, es sei noch nicht bekannt, ob ein Verstoß vorliegt. Ob die Regierung für Entlastung sorgt, ist noch unklar. Unter anderem werden wieder Preisdeckel gefordert und auch eine Übergewinnsteuer für Ölkonzerne.
2: Verteidigungsminister Pistorius will einige Soldatinnen und Soldaten jetzt zwingen, für einen Einsatz nach Litauen zu gehen. Freiwillig konnten nur 80% der Stellen der deutschen Panzerbrigade in Litauen mit Soldaten besetzt werden. Es fehlen noch einige hundert Logistiker und IT-Spezialisten. In Erkelenz im Kreis Heinsberg ist ein Kleinflugzeug abgestürzt. Dabei sind alle 3 Menschen an Bord ums Leben gekommen. Das Flugzeug war im niederländischen Hilversum gestartet. Vom Abschutzort in Erkelenz-Gerderath, Birgitta Beck.
4: Nach wie vor ist völlig unklar, warum diese Cessna abgestürzt ist. Wenn man den Flugradar anschaut, dann sieht man, dass sie Kreise gezogen hat über einem ehemaligen Flugplatz nahe der niederländischen Grenze, also auf der niederländischen Seite. Warum das so ist, ob das am schlechten Wetter gelegen hat, das sind Fragen, die noch geklärt werden können. Das heißt, jetzt geht es an die Spurensicherung. Die Maschine wird untersucht werden müssen, der Flugschreiber wird untersucht werden müssen und noch sind auch die Insassen in dem Flugzeug und konnten deswegen noch nicht geborgen werden.
2: Und das ist auch noch wichtig heute. Die Bundesanwaltschaft hat Anklage gegen eine mutmaßliche Spionin erhoben. Sie wirft der Frau vor, einen Geheimdienstmitarbeiter in der russischen Botschaft mit Informationen versorgt zu haben. Wer außerhalb der Saison auf dem japanischen Berg Fuji in Not gerät, soll bald selbst für seine Rettung zahlen müssen. Die Regionalregierung hat das beschlossen, um unvorsichtige Besteigungen zu verhindern. Im Berliner Tiergarten ist eine neue Regenbogenbank aufgestellt worden, als Gedenkort für den Anschlag auf den CSD. So eine Bank gab es schon mal, die wurde Anfang des Monats von Unbekannten zerstört. Die Stadt Essen will mehr gegen Einsamkeit tun. Dazu hat heute unter anderem NRW-Ministerpräsident Wüst eine Charta unterschrieben. Wüst sagte, mit Einsamkeit verbunden sei oft auch, dass sich Menschen von der Gesellschaft distanzieren.
5: Je länger Menschen einsamer sind, desto mehr werden sie auch anfällig für spalterische Tendenzen, für Extremismus. Und deshalb ist es auch ein Phänomen für die Gesellschaft, wo man im Kampf um Demokratie, um Zusammenhalt an Einsamkeit nicht vorbeikommt.
2: In Essen sollen Nachbarschaften, Treffpunkte im Alltag und Angebote so gestaltet werden, dass die Begegnungen dort einfacher werden. Das war WDR aktuell.
0: Steffi, danke dir. 17:03. Wir möchten, dass Sie gut ankommen. Hier ist der WDR 4 Verkehrsservice. A3 Köln Richtung Oberhausen. Zwischen dem Kreuz Breitscheid und Oberhausen-Lierich 10 Minuten plus, 6 Kilometer stockender Verkehr. Dann die A40 Venlo Richtung Essen zwischen Duisburg-Homberg und dem Kreuz Kaiserberg. 10 Minuten dauert's, 5 Kilometer stockt's. Die A40 Essen Richtung Dortmund bleibt zwischen dem Dreieck Bochum West und Bochum Zentrum wegen Bauarbeiten 2 Wochen lang gesperrt. A46 Düsseldorf Richtung Wuppertal zwischen dem Sonnborner Kreuz und Wuppertal-Oberbarmen 10 Minuten, 6 Kilometer stockender Verkehr. A57 Köln Richtung Krefeld zwischen Bowert und Krefeld Zentrum, hier auch 10 Minuten mehr für Sie, 4 Kilometer stockender Verkehr. Ähnlich sieht's aus auf der 59 Duisburg-Dienstlaken zwischen Duisburg Zentrum und Duisburg-Alt-Hamborn, 10 Minuten 4 Kilometer stockend. A61 Mönchengladbach Richtung Koblenz zwischen Türnich und dem Dreieck Erftal, 10 Minuten 5 Kilometer stockender Verkehr. Die A448 Südumfahrung Bochum zwischen dem Dreieck Bochum West und Bochum-Wiemelhausen, 10 Minuten 6 Kilometer stockt und alle Stadt aus auch bei WDR 4 in der neuen ARD Sounds App. Kommen Sie gut an.
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0: Boah, hätte ich auch nicht mitgerechnet. Morgen noch mal bis 29 Grad. Heute schon Summer. Allerdings der auf 69, der rockt ein bisschen besser. Hier ist Brian Adams. Schönen Nachmittag.
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0: Also ein Leben im Apfelparadies? Ich muss sagen, ich habe mich entschieden hier bei WDR 4, das ist mehr als erstrebenswert. Wenn man sich an Familie Schumacher aus Tönnisforst hält, hat man schon mal einen Fuß wenigstens im Paradies. Deren Apfelplantagen heißen nicht nur Paradies, die sind auch eins. 55 Hektar, 100.000 Apfelbäume, ganz viele Sorten, sogar eine mit rotem Fruchtfleisch und im Moment ist Ernte. Da können Sie sogar selber mal pflücken zwischendurch, wenn Ihnen Lokalzeitreporter Manuel Unger was übrig gelassen hat heute. Manuel, wir sind jetzt in Meerbusch am Hofladen. Hast du da schon deinen Shoppingrausch gehabt oder kommt der noch?
1: Nee, ich bin jetzt hier wirklich voll im Fieber und gut, ich hatte ja heute schon ein bisschen Apfelglück, ne, und ein paar Vitamine, aber hier könnte ich noch ein bisschen mehr zulangen. Aus der Region für die Region, das ist ja das Motto von Bernd Schumacher und hier in einem von diesen drei Hofläden gibt es wirklich Äpfel und zwar natürlich gleich die Sorten, die jetzt aktuell reif sind. Das sind aktuell 6 und es gibt aber auch Gemüse von befreundeten Landwirten aus der Nachbarschaft, Brot aus der eigenen Backstube, natürlich die verschiedenen Apfelsäfte, auch den guten, leckeren roten, habe ich noch auf der Zunge, Marmeladen, Apfelmus, also jede Menge mehr. Und neben den Hofläden gibt es dann auch noch so einige Automaten, wo du dir halt auch nachts noch einen Apfel ziehen kannst, wenn du möchtest.
0: Was da einem halt also, so passiert, ne, wenn man nachts wach
1: genau, wird. Früher waren wir an der Tankstelle, um Bier zu kaufen, ja. Heute Äpfel, genau so ist das. Und an einem dieser Automaten habe ich vorhin Beate aus Tönis getroffen und die hat mir erzählt, warum sie gerne auf ihrer Radtour da halt auch mal Station macht und einkaufen geht.
2: Weil mir der Apfelsaft sehr gut schmeckt, die Apfelsaftschorle heißt sie ja. Und weil ich das gut finde, dass die Sachen eben direkt vom Hof kommen, dass das Brot auch selbst gemacht ist. Und es gibt ja auch Länder, von denen ich nicht weiß, wo das gewachsen ist und wie das dort behandelt wird. Gut, damit zahle ich eben auch lieber ein bisschen mehr.
1: Also ich muss sagen, ich werde hier auch noch ein bisschen Geld ausgeben, weil alles sieht total lecker aus. Und ich weiß jetzt wirklich, dass es frisch ist und ein Apfel ist gesund, das wissen wir auch. Und wer selber pflücken möchte, der kann hier hinkommen am Wochenende, 18. bis 20. September. Da kostet dann das Kilo Äpfel 2 Euro, wenn du es selber pflückst. Also eine super Aktion und relativ günstig, oder Christian?
0: Ja, da kannst du gar nichts gegen sagen, das ist ein Schnapper. Ich würde sagen,
1: du musst dich nur bücken oder vom Baum runterpflücken,
0: ja,
1: wie
0: gut,
1: du möchtest.
0: Aber wenn ich dich mitnehme, dann lasse ich dich da einfach durchwandern durch den Hain. Apfeltag beendet, Saison läuft aber noch und falls was ist, treffen wir uns heute Nacht am Automaten und ziehen uns einen Apfel. Fotos von der ganzen Ausbeute da im Apfelparadies von Manuel finden Sie im Studioblog auf wdr4.de.

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0: Es ist 5:30.
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2: Direkt aus dem Studio Münster. Ich bin Kirsten Lorek. Hallo. Ja, in Nordtulln, da war heute Richtfest. Und zwar für das neue regionale Trainingszentrum der Polizei. Im übernächsten Jahr soll es nämlich fertig sein. Was es dann alles kann, erzählt Sebastian Groß von der Polizei Münster.
3: Wir haben eigentlich alles das, was die Kollegen so draußen im Einsatz am Vorfinden und können dann, ob an einer Gaststätte, an einer Bank oder auch wie eine Schulklasse realitätsnah trainieren. Es ist also alles abbildbar, das, was man draußen im Einsatzgeschehen passieren kann.
2: Insgesamt entstehen in NRW gerade 12 solcher regionalen Ausbildungsstätten. Auch in Appelhülsen wird gerade gebaut und das ist eine gute Nachricht. Die langen Wartezeiten am Bahnübergang sind dann nämlich bald endlich passé. Da staute sich der Straßenverkehr häufig an den geschlossenen Schranken. Jetzt kommt dort eine Eisenbahnbrücke hin. Losgehen soll's mit den Bauarbeiten schon im kommenden Monat. In ganz kurzer Zeit soll die Brücke fertig sein, damit ab Februar der Zugverkehr wieder normal läuft. Und zum Schluss gucken wir noch nach Rasfeld. Da gab es eben eine wirklich besondere Baumschutzaktion. Damit eine uralte Eiche nicht umfällt, bekommt sie neue Stützen. Also quasi die Baumvariante eines Rollators. Hanna Lösing vom Baumdienst des Kreises Borken.
4: Die Fehmeiche ist ja nicht nur besonders alt, mit 800 bis 1000 Jahren womöglich der älteste Baum Deutschlands und auch mit dem Stammumfang von 12,45 Meter auch womöglich der dickste Baum Deutschlands. Aber die Fehmeiche ist auch der älteste, bekannteste Gerichtsbaum.
2: Die Fehmeiche heißt übrigens so, weil früher Rechtsstreitigkeiten unter ihr ausgetragen wurden. Die hießen Fehmegerichte und Fehme, das ist ein altes Wort für Strafe. Es waren also Strafgerichte. Das Wetter hat jetzt Sarah Geißler.
5: Der Rest des Tages bringt im Münsterland Sonne und Wolken. Dazu bleibt es allermeistens trocken und die Abendwerte liegen zwischen 19 und 21 Grad. Die Nacht bleibt ebenfalls überwiegend trocken bei 16 bis 14 Grad und morgen wird es dann nach teils nebligem Start nochmal sommerlich und warm bis 27 Grad.
0: 5:35, wir möchten, dass Sie gut ankommen. Hier ist der WDR 4 Verkehrsservice. A3 Köln Richtung Oberhausen, zwischen Duisburg-Wedau und Oberhausen-Lierich. So, 10 Minuten plus, 5 Kilometer stockender Verkehr. A4 Aachen Richtung Köln, zwischen Frechen-Nord und Köln-Klettenberg. 10 Minuten, 6 Kilometer stockend. A40 Venlo Richtung Duisburg, zwischen Strahlen und Wachtendonk. 10 Minuten, 5 Kilometer stockender Verkehr. Dann die 40 Essen-Dortmund. Die Autobahn bleibt zwischen dem Dreieck Bochum-West und Bochum-Zentrum wegen Bauarbeiten 2 Wochen lang gesperrt. A52 Düsseldorf-Essen zwischen dem Kreuz Breitscheid und Essen-Kettwig, 4 Kilometer stockend. A59 Duisburg Richtung Dienstlaken zwischen Duisburg-Düssern und dem Kreuz Duisburg-Nord. Hier brauchen Sie 10 Minuten aktuell länger, 5 Kilometer stockender Verkehr. Sieht ganz ähnlich aus auf der A61 Mönchengladbach Richtung Koblenz zwischen Türnich und dem Dreieck Erftal, auch 10 Minuten mehr und 4 Kilometer Stau. Die A448 Südumfahrung Bochum zwischen dem Dreieck Bochum-West und Bochum-Wiemelhausen. 10 Minuten, 6 Kilometer stockender Verkehr und alle Staus auch bei WDR 4 in der neuen ARD Sounds App. Ich bin Christian Terhöfen, kommen Sie gut an und haben Sie einen guten Nachmittag mit uns.
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0: ganz großen Klassiker von den Animals, House of the Rising Sun bei WDR 4. Wir sind diese Woche wieder auf Heimatvisite mit Ihnen und wir haben uns diesmal für ein ganz idyllisches Dörfchen entschieden, weil unter anderem auch eine Kollegin von uns da wohnt und die ganze Zeit rumschwärmt, wie schön es vor ihrer Tür ist. Wir nehmen Sie jetzt mal mit nach Solingen-Gräfrath. Das ist ein kleiner Stadtteil mit einer imposanten Klosterkirche. Von der aus können Sie über 72 Stufen runter in den historischen Stadtkern gehen, haben wir nachgezählt. Gräfrath gilt als gute Stube von Solingen. Also da gibt es eine Eisdiele, einen Biergarten, viele schöne Geschäfte. Mit fast 19.000 Einwohnern ist es der kleinste Stadtteil von Solingen und wohl auch, ich will niemandem zu nahe treten, aber ich würde sagen der hübscheste, sagen auch die Gräfrather, wie zum Beispiel unsere Kollegin. Und die laden uns alle diese Woche hier ein.
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2: Ich bin Peter von der Heiden und ich wohne extrem gerne in Gräfrath.
1: Und was machen Sie hier?
2: Ich bin einer von den Gastronomen hier an diesem schönen Marktplatz und ich habe hier sehr nette Kollegen. Und untereinander gibt es auch eine tolle Verbindung, sodass, was weiß ich, der Koch von dem einen zu uns in den Keller kommt und sich da seine Ware abholen kann, die er mir morgen wiederbringt und so. Ich denke, es ist schon eine extrem besondere Verbindung, die wir hier untereinander auch haben.
1: Was ist typisch für hier?
2: Die ganzen alten Häuser, wo das alles noch so ist, wie es einmal war. Dass man auch den Häusern ansieht und anmerkt, dass die Leute ihre Heimat lieben und diese Häuser lieben und da eine Menge dran tun. Man muss sich sehr gut überlegen, ob man in ein Fachwerkhaus zieht, denn dieses Haus lebt ewig. Das heißt, die Holzbalken arbeiten und so weiter. Man muss immer an diesen Häusern arbeiten.
1: Was funktioniert hier richtig gut?
2: Dass die Leute auch alle etwas für diesen Ort tun, ja. Dass man merkt, hier ist eine gute Nachbarschaft und so weiter. Es ist auf jeden Fall nicht so, dass man den Mann im nächsten Haus nicht kennt oder dass da irgendwo einer wohnt, der seit 3 Jahren tot ist und das fällt keinem auf. Also sowas gibt es hier auf jeden Fall nicht. Sondern es gibt gute Verbindungen und wenig, ja gut, ein paar Sonderleute gibt es schon, mit denen man vielleicht auch mal aneckt und so. Das wäre ja auch sonst unnormal, aber der Prozentsatz ist sehr gering.
1: Was bedeutet Ihnen Ihre Heimat?
2: Ja, also mir bedeutet die alles. Ich bin hier extrem glücklich. Ich bin froh, wenn ich reisen kann. Aber ich freue mich natürlich auch sehr, wenn ich wieder zurückkomme und habe hier mein Wohlfühlprogramm unter diesen Ahornbäumen hier. Da bin ich halt sehr zufrieden und glücklich.
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Also wenn Baccarat bei WDR 4 laufen, dann ist Boogie vor Feierabend. Höchste Zeit für Carina Vogt, die startet mit Ihnen in den Feierabendmix von Mike Litt. Gleich hier nach dem Tag um 6. Ich bin Christian Terhöfen. Schönen Abend, bis morgen.

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0: Heute Nacht meistens trocken und oft klar. Stellenweise ist ein bisschen Nebel mit dabei. 17 bis 11 Grad die Tiefstwerte. Die weiteren Aussichten gleich ausführlich nach den Nachrichten.
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2: Caro Köhler hier, einen schönen Montagabend. Deutschland ist Schlusslicht und zwar EU-weit in Sachen Wohneigentum. Wir sprechen über mögliche Gründe. Außerdem geht es im Tag um 6 um die Frage, wie es mit den Spritpreisen weitergeht und darum, warum sich Unternehmen in Deutschland Sorgen wegen KI machen. Nicht mal die Hälfte der Menschen in Deutschland besitzt eine eigene Wohnung oder ein Haus. Ganz konkret in Zahlen sind es knapp 42-44%. Das hängt davon ab, welche Statistik man zu Rate zieht. Und bei uns in NRW ist dieser Wert sogar noch mal niedriger und das beschäftigt viele Menschen.
3: Also man merkt einfach, dass die Preise allein für Immobilien ja auch extrem hoch sind.
4: Wenn das Budget irgendwann da ist, wäre das wahrscheinlich eine sinnvolle Idee, aber jetzt gerade steht das noch überhaupt nicht zur Debatte.
5: Also die Preise sind ja exorbitant, finde ich. Und dann muss man halt gucken, was geht und was nicht geht.
2: Jetzt gibt es eine neue Untersuchung, die wurde von einer Bausparkasse in Auftrag gegeben und WDR-Aktuell-Reporter Stefan Hase hat sich die angeschaut. Das Thema ist ja nicht neu, aber es gibt neue Erkenntnisse.
6: Genau, das Pestel-Institut hat sich die Zahlen jetzt mal ein bisschen genauer angeschaut. Ergebnis, fast 3/4 der 25- bis 45-Jährigen, also vor allem die Jüngeren, wohnen heute zur Miete. Die meisten, weil sie sich Eigentum schlicht nicht leisten können.
7: Also eine riesige Hürde ist der Aufbau des Eigenkapitals. Das heißt, gegen die Preissteigerungen konnte man schlecht ansparen in den letzten 10, 15 Jahren. Aber es kommt natürlich tatsächlich dazu, dass die Bereitschaft, über einen gewissen Zeitraum einen Konsumverzicht zu ertragen, nicht mehr in dem Maß da ist, wie es noch in den 1950er Jahren der Fall war.
6: Sagt Studienleiter Matthias Günther. Mit anderen Worten, die meisten leben lieber im Hier und Jetzt mit ihrem Geld. Wiederum andere wollen sich gar kein Eigentum zulegen, zum Beispiel um flexibler zu bleiben, wenn man berufsbedingt mal umziehen muss.
2: Dann gucken wir noch mal konkreter nach NRW. Wie sieht es hier bei den Menschen mit Eigentum aus?
6: Noch schlechter als im Bundesdurchschnitt. Im Fußball würde man sagen, da sind wir im unteren Tabellendrittel. Der letzte Mikrozensus des Statistischen Bundesamts hat ergeben, dass gerade mal etwas mehr als 38% hier in NRW ihr Zuhause auch besitzen. In Großstädten und Ballungsgebieten sind es sogar noch weniger, insbesondere im Ruhrgebiet.
2: Wie könnte man es denn in Zukunft ändern?
6: Indem mehr gebaut wird, vor allem bezahlbarer Wohnraum. Das ist ja seit Jahren der Klassiker bei den Forderungen von Fachexperten. Matthias Günther vom Pestel-Institut, der fordert zudem aber auch, statt immer nur aufs Bauen zu schauen, sollte es einen Wohneigentumsplan des Bundes geben. Also die Menschen, die sich Eigentum zulegen wollen, müsste man besser mit Geld fördern.
7: Wir hatten bis 2006 ja die Eigenheimzulage. Das war eine sehr starke Wohneigentumsförderung. Dann nochmal 3 Jahre von 2018 bis 2021 das Baukindergeld und im Moment haben wir eigentlich fast nichts.
6: Länder wie die Niederlande, die würden ihre Einwohner dabei deutlich besser unterstützen, weshalb da auch deutlich mehr Menschen ihre eigene Wohnung haben. Fakt ist, kein anderes Land in der EU hat eine geringere Eigentumsquote als Deutschland.
2: Sagt Stefan Hase, er hat sich die neue Untersuchung zum Thema Wohneigentum angeschaut. Und wir bleiben beim Thema gucken, was geht und was nicht geht. Diese Frage stellt sich nämlich zunehmend wieder für Menschen an den Tankstellen. Der Liter Diesel kostet aktuell rund 2,40 Euro. Im Frühjahr waren es noch etwa 2,10 Euro. Und was neben der Lage an der Straße von Hormuz hinter diesem deutlichen Anstieg steckt, das hat sich Viktoria Wettengel aus der WDR Wirtschaftsredaktion angeschaut.
8: Also wir haben ja weiterhin die Lage im Nahen Osten und jetzt ist eben auch die Ausweichroute über den Bab al-Mandab am Roten Meer durch Angriffe der Houthis gestört. Und weniger sichere Öltransporte bedeuten eben auch ein geringeres Angebot auf dem Weltmarkt. Und je knapper, desto höher die Rohölpreise am Ende. Und dadurch, dass jetzt auch noch Raffinerien in den Golfregionen auch Ziele der Angriffe sind, kann weniger Rohöl zu Benzin und Diesel verarbeitet werden. Zusätzlich ist es auch natürlich so, dass wir in Deutschland eine hohe Energiesteuer haben und auch CO2-Preise, die jeden Liter von Kraftstoff besteuern.
2: Wagen wir mal den Ausblick für die Autofahrer. Wo kann sich das weiterhin entwickeln?
8: Das hängt halt wirklich ganz von der Entwicklung im Nahen Osten ab. Bleiben die wichtigen Schifffahrtrouten unsicher oder verschärft sich der Konflikt, könnten die Ölpreise weiter steigen. Das ist noch so ein bisschen ein Blick in die Glaskugel. Fakt ist aber, die steigenden Ölpreise treffen eben nicht nur Transporte oder uns an der Zapfsäule. Das betrifft die gesamte Industrie, Chemie, Landwirtschaft und selbst den Bäcker um die Ecke. Der merkt den Ölpreisschock dann auch, weil sein Ofen dann mehr Energie frisst. Also es wird nicht nur an der Tankstelle teurer, auch im Supermarkt kann es teurer werden.
2: Und wir machen weiter mit den Kurznachrichten im Tag um 6. Christian Schwietzke ist im Studio.
9: Bundeskanzler Merz hat die NATO-Verbündeten aufgerufen, gegen wachsende Bedrohung zusammenzuhalten. Auf dem Arktis-Gipfel in Finnland sagte Merz mit Blick auf Finnlands lange Grenze mit Russland, hier könne man sehen, wie stark Europa gefährdet sei. In Erkelenz bei Mönchengladbach ist ein Kleinflugzeug abgestürzt. Alle drei Menschen an Bord kamen dabei ums Leben. Die Ursache ist unklar. NRW hat den Ausstoß klimaschädlicher Treibhausgase nach Zahlen des Landesumweltamts seit 1990 mehr als halbiert. Mit -53% sei der Rückgang sogar höher ausgefallen als im Bund mit 48%. NRW-Ministerpräsident Wüst hat die Essener Charta zur Verhinderung und Bekämpfung von Einsamkeit unterzeichnet. Die Stadt will Nachbarschaften, Treffpunkte und Angebote so gestalten, dass sich einsame Menschen einfacher begegnen können.
2: Vielen Dank für die Kurznachrichten. Was passiert, wenn künstliche Intelligenz außer Kontrolle gerät? Dazu gibt's ja ausreichend Hollywood-Filme, aber auch in der Realität warnen die Chefs großer Tech-Unternehmen inzwischen relativ deutlich vor dem Tempo, in dem wir als Menschheit diese Technologie entwickeln. Es gibt jetzt eine neue Umfrage des IT-Branchenverbands Bitkom und die zeigt, dass zum ersten Mal mehr als die Hälfte der Firmen in Deutschland KI nutzt. Und warum das vielen Firmen auch Sorgen macht, fasst Anke Kahle zusammen.
10: Mehr als jedes dritte Unternehmen fürchtet durch die KI die eigene Existenz

0: Sehr wechselhaft, wenn wir erstmal nur auf die Nacht und auf morgen gucken, überwiegend trocken und aufgelockert. Letzte Schauer ziehen heute Abend ab. Es geht mit nur wenigen Wolken, aber stellenweise etwas Nebel durch die Nacht. Die Temperaturen gehen dabei auf 17 bis 11 Grad zurück. Morgen erwartet uns dann ein vorerst letzter Sommertag mit bis zu 29 Grad. Die Wolken werden im Tagesverlauf aber zahlreicher und dichter und ab dem späten Abend ziehen dann auch Schauer und Gewitter durch und der Rest der Woche wird sehr wechselhaft und deutlich kühler, maximal noch 21 Grad.
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2: Danke, Caro. Erst morgen nochmal Grillwetter, ne? Schon mal die Einkaufsliste fertig machen gleich. Wir möchten, dass Sie gut ankommen. Hier ist WDR 4 mit dem Verkehrsservice. A3 Köln Richtung Oberhausen zwischen Duisburg-Wedau und Oberhausen-Lerich. 4 Kilometer stockender Verkehr. A4 Aachen Richtung Köln zwischen Frechen-Nord und Köln-Klettenberg. 10 Minuten, 5 Kilometer stockend. A40 Venlo Richtung Duisburg zwischen Niederdorf und Wachtendonk. 10 Minuten, 6 Kilometer stockend. Die A40 Essen Richtung Dortmund bleibt zwischen Dreieck Bochum-West und Bochum-Zentrum wegen Bauarbeiten 2 Wochen lang gesperrt. Und dann haben wir noch die A52 Mahl Richtung Gelsenkirchen. Die ist zwischen Gelsenkirchen-Buer-West und dem Übergang zur B224 voraussichtlich für kurze Zeit gesperrt. Da gab es nämlich einen Unfall. Momentan 3 Kilometer Stau. 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
2: Ja! Hier bin ich. Und falls die Abendbrotfrage noch nicht geklärt ist bei Ihnen zu Hause, Sie dürfen sich jetzt gerne mit Erdnussbutter einschmieren, so wie Iggy Pop das gemacht hat, 1970 irgendwann auf der Bühne. Da hat er sich auch gewälzt, ne? Aber das bitte nicht nachmachen. Der Teppich, Sie wissen doch, ne? Iggy Pop auch mit dabei heute im Feierabendmix. Und ab geht die Fahrt!
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2: 6:30. Am Abend kann es vom Westmünsterland übers Rheinland und das Bergische Land auch noch ein paar schwache Schauer geben. Ansonsten ist es aufgelockert und trocken bei Abendtemperaturen so um die 19 Grad. Morgen ist es lange freundlich und trocken. Gegen Abend ziehen dann aus den Niederlanden dichtere Wolken auf, die im weiteren Verlauf auch Schauer und Gewitter mitbringen. Und es wird morgen noch mal schön sommerlich warm, grilltauglich. In Warburg bis 26, in Frechen bis 29 Grad. Wir möchten, dass Sie gut ankommen. Hier ist WDR 4 mit dem Verkehr. A2 Dortmund Richtung Hannover zwischen Bielefeld-Ost und Ostwestfalen-Lippe. Viertelstunde dauert es da länger. 4 Kilometer Stau an einer Baustelle. A4 Aachen Richtung Köln zwischen Kreuz Köln-West und Köln-Plettenberg. 5 Kilometer stockender Verkehr. Und die A40 Essen Richtung Dortmund bleibt zwischen Dreieck Bochum-West und Bochum-Zentrum wegen Bauarbeiten für 2 Wochen gesperrt. Alle Staus auch bei WDR 4 in der neuen ARD Sounds App. Carina Vogt ist hier. Ich wünsche Ihnen einen schönen Feierabend. Ich musste heute tanken. Das war übel. Der Liter Diesel 2,39. Und die Preise machen ja nicht die beste Stimmung. Deswegen hat die Dame, die an der Kasse saß, ein Schild aufgehängt an der Tankstelle. Ab hier, bitte lächeln. Ich hab's auch geschafft. Na, so einfach ist das. Du hängst ein Schild auf und die Menschen sind freundlich, trotz 2,39. Also ab hier, bitte lächeln. Schönen Abend.
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0: 1992 war das. Charles and Eddie, Would I Lie to You? Im Video sind die beiden unterwegs im New York ihren Lieblingsstellen hinterher. Auch das Bügeleisenhaus zum Beispiel haben sie besucht. Ja, es ist immer schön, wenn sie hier den Feierabend mit uns starten. Mit unserer Spezialglocke wohlgemerkt. Und heute setzen wir noch einen drauf, denn diese Glocke wird heute von einer Urlaubsinsel ausgeläutet.
1: Hallo, ich bin die Gudrun aus Netphen und ich läute hiermit den Feierabend ein.
0: Gudrun, sind Sie schon auf Ihrer Insel angekommen?
1: Jawohl, wir sind schon angekommen. Wir sitzen schon in der Sonne und genießen das Wetter und hören das Meer rauschen. Und wir sind in Anführungsstrichen zu Hause.
0: Zu Hause auf Langeoog, weil das so Ihr Urlaubsparadies ist.
1: Ja, also wir fahren schon sehr lange hierhin und bestimmt schon seit 20 Jahren.
0: Ja, jetzt haben Sie ja einen Camper, habe ich gehört, aber auf Langeoog ist ja gar kein Autoverkehr. Darf man denn da mit einem Campingmobil drauf?
1: Nee. Also in Bensersiel ist ein großer Parkplatz, da haben wir es abgestellt und dann fahren wir mit der Fähre. Und das genießen wir einfach mal, eine Insel ohne Autoverkehr.
0: Ja, nur Fahrräder und Fußgänger.
1: Ganz genau, so ist das.
0: Wie lange braucht man denn zu Fuß einmal drumherum?
1: Oh, zu Fuß einmal um die Insel, vielleicht sind es 30 Kilometer. Also da sind wir schon von morgens bis gut spät nachmittags, frühen Abend unterwegs, wenn wir das machen. Mhm. Also wir machen es tatsächlich so bis zum Ostende. Das sind so gut, dann sind es schon so um die 24 Kilometer, 25 hin und rück. Ja, das ist so immer unsere Königsetappe.
0: Und mit oder ohne Baden? Wenn Sie jetzt im Herbst fahren, ist ja schon ein bisschen frischer, ne?
1: Nee, mit Baden. Also ich habe mich gerade schon geärgert, dass ich den Badeanzug nicht mitgenommen habe. Also nicht mit an den Strand genommen habe, weil heute ist traumhaft.
0: Wie warm ist das Wasser?
1: Weiß ich nicht. Das ist mir auch egal.
0: Sie geht immer. Auch Neujahr.
1: Möchte ich mal gerne. Mhm. Habe ich mich aber noch nicht getraut. Aber vielleicht ja dies Jahr, weil wir fahren ja über Weihnachten, Silvester wieder hierher.
0: Ja, guck mal, auf jeden Fall anschwimmen. Also das ist dann der gute Vorsatz fürs kommende Jahr.
1: Wäre eine Idee, okay.
0: Dann noch ein gutes Ausklingen des ersten Urlaubstags am Strand.
1: Dankeschön. Und wir werden die Zeit genießen.
0: Sehr schön. Danke fürs Gespräch. Ja. Ciao, Gudrun.
1: Ja, okay, ciao.
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Die 80er mit Kim Wilde, You Keep Me Hanging On. WDR 4 ist hier. Vergangene Woche war ich auf der A52 unterwegs, bisschen viel Verkehr im Tunnel Huttrop in Essen. Da ging es dann nur noch im Schritttempo auf einmal. Ja, da langweilt sich offenbar der ein oder andere Auto- und LKW-Fahrer, weil dann ging das hier los. Einer hat angefangen, der nächste hat mitgemacht. Es war ein wunderschönes Hubkonzert. Alle haben sich kaputt gelacht und weiter ging es dann mit guter Laune auf der A52. Ne, so einfach ist das, ne? Schön vorsichtig fahren, wenn Sie unterwegs sind, gerade Richtung Feierabend. Jetzt mit Marquis, Want to Make Her Happy.

T-Rex, Get It On. Durchaus tanzbarer Song, aber nicht für Maria aus Solingen. Die war am Wochenende auf der WDR 4 Disco 44 mit dabei. Und sie hat noch immer Muskelkater, schreibt sie uns. Maria, hier was Langsames für Sie von Johnny Logan. Der entkatert jetzt super, versprochen. Don't close

0: Ja, nicht zu viel versprochen, ich weiß. Johnny Logan bei WDR 4. In der Nacht ziehen nur wenige Wolken durch, meist ist es trocken. Hier und da gibt es ein bisschen Nebel. Die Tiefstwerte in der kommenden Nacht zwischen 17 und 11 Grad. Morgen erstmal lange freundlich und trocken, gegen Abend ziehen dann aus den Niederlanden dichtere Wolken auf. Die können dann auch später dann am Abend noch Gewitter und Schauer bringen. Es wird tagsüber morgen nochmal richtig warm, schön sommerlich. In Schwerte bis 26 Grad, in Lünen bis 27 Grad, in Hilden bis 28. Am Mittwoch dann erwartet uns ein Wechsel aus Sonne und Wolken, ein paar Schauer dabei, vereinzelt auch mal Gewitter, dann nur noch 13 bis 21 Grad.
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2: Die Nachrichten mit Christian Schmiedske. Guten Abend. Verteidigungsminister Pistorius will einige Soldatinnen und Soldaten zwingen, für einen Einsatz nach Litauen zu gehen. Dort soll bis nächstes Jahr eine Panzerbrigade aufgebaut werden. Mehr von Mario Kubina.
3: Die Dienstposten in der neuen Brigade seien zwar schon zu rund 80% besetzt auf freiwilliger Basis, aber dem Ministerium zufolge fehlen noch Spezialkräfte, etwa in der Logistik und in Sachen IT. Deshalb die Verpflichtungen. In Frage kommen demnach auch Kommandierungen für eine kurze Zeit. Ein Beispiel, ein Schiffskoch, dessen Schiff eine Zeit lang in der Werft ist, könnte für ein paar Monate in Litauen eingesetzt werden. Verteidigungsminister Pistorius ist sich sicher, dass die neue Brigade wie geplant Ende nächsten Jahres voll einsatzbereit sein wird.
2: Einen erneuten Tankrabatt wegen der gestiegenen Spritpreise kann sich Wirtschaftsministerin Reiche nicht vorstellen. Sie sagte den Sendern RTL und NTV, die Koalition sehe dafür keine finanziellen Spielräume. Als Entlastungsmaßnahme schlägt Reiche eine Direktzahlung an Geringverdiener vor. Finanzminister Klingbeil will eine Übergewinnsteuer für Ölkonzerne. In NRW sind vergangenes Jahr wieder mehr Fälle von Diskriminierung gemeldet worden. Die Zahlen kamen von 42 Beratungsstellen für Antidiskriminierungsarbeit. Raphael Krämer berichtet.
4: Die Beratungsstellen in NRW für das Thema haben mehr Menschen bei solchen Sachen betreut. Sie sagen, dass es rund 1200 neue Fälle gab, 15% mehr als im Jahr davor. In Wirklichkeit sind die Zahlen aber wohl noch höher, weil nur wenige Menschen so weit gehen, sich Hilfe zu suchen. Bei denen, die gekommen sind, ging es meistens um Rassismus. Das allein macht 60% der Fälle aus. Ein Plus gab es auch bei Judenfeindlichkeit, Sexismus oder Hass auf queere Menschen.
2: Und auch das ist heute Thema. In Erkelenz bei Mönchengladbach ist ein Kleinflugzeug abgestürzt. Alle drei Menschen an Bord kamen dabei ums Leben. Die Bahnstrecke zwischen Siegen und Hagen bleibt für mindestens zwei weitere Wochen gesperrt. Beim Einbau einer neuen Brücke vor knapp einer Woche war ein Bauteil aus Versehen abgesackt. Mit strengen Sicherheitsvorkehrungen ist in der Türkei das neue Schuljahr gestartet. Hintergrund ist eine Amoktat im Frühjahr mit 9 Todesopfern. Die Britpop-Band Oasis hat für nächstes Jahr neue Konzerte auch in Deutschland angekündigt. See you next year. Die Brüder Liam und Noel Gallagher haben über Social Media Einzelheiten zu den Konzerten preisgegeben. Unter anderem planen Oasis Anfang Juli 2 Auftritte in München. Weitere Stationen sind unter anderem Paris und Amsterdam. Bis Donnerstag können sich Fans online für den Ticketverkauf registrieren. Das war WDR aktuell.
0: Das war noch Zeiten, als man einfach in den Ticketshop gegangen ist. Heute musst du dich bewerben für den Start des Ticketverkaufs. Und das geht meistens schief. Naja, ich drücke Ihnen die Daumen, falls Sie hin möchten. Wir möchten auf jeden Fall, dass Sie gut ankommen. Hier ist WDR 4 mit dem Verkehr. A2 Dortmund Richtung Hannover zwischen Bielefeld-Ost und Ostwestfalen-Lippe. Halbe Stunde, 4 Kilometer Stau an einer Baustelle. Die A40 Essen Richtung Dortmund bleibt zwischen Dreieck Bochum-West und Bochum-Zentrum wegen Bauarbeiten 2 Wochen lang gesperrt. Und dann noch die A57 Köln Richtung Nimwegen zwischen Krefeld-Oppum und Krefeld-Gartenstadt. 10 Minuten länger, 3 Kilometer Stau. 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
0: Moin, ich brauche jetzt mal eine zweite Meinung. Die beiden hier, die Sie jetzt gleich hören, die klingen noch nicht so begeistert, oder?
5: Es war eine Megashow.
6: Ja.
5: Sprachlos.
0: Ja, sprachlos. Also, na gut, liegt vielleicht daran, dass die beiden vor Glück noch ganz geschockt sind. Kann man auch so sehen, ne? Denn wer kann das von sich behaupten? Beim Auftaktkonzert von Céline Dion's Comeback in Paris dabei gewesen zu sein. Das vergisst man garantiert so schnell nicht wieder. Wie war denn nun das erste Konzert der Paris-Tour? Das lassen wir uns gleich noch ausführlich erzählen. Uns vorschwärmen. In 10 Minuten ungefähr. Vorher gibt's erstmal Eishaus bei WDR 4.

0: Achtung, Sie bekommen jetzt hier bei WDR 4 das ultimative Popstar-Gefühl. So hört sich das an, wenn man auf die Bühne kommt und Celine Dion heißt. Wunderbar war das. 6 Jahre hatte sie ja Pause wegen Krankheit, aber seit dem vergangenen Wochenende ist sie wieder da. Celine Dion hat ihr Comeback-Konzert in Paris gegeben, das allererste von einigen, die jetzt noch kommen im Herbst. WDR-Kollege Henrik war auch dabei, er war sehr angetan.
1: Celine Dion war am Anfang sehr gerührt, musste sogar weinen. Und sie hatte aber das Publikum und die Stage komplett unter Kontrolle. Alle haben gesagt, dass ihre Stimme sowas von zurück ist, dass man nicht hört, dass sie krank war. Sie hat wirklich viele schwierige Songs gesungen, sogar eine Opernarie. Die Stimmung war sehr stark und ja, die Fans haben es ihr gedankt mit Standing Ovations am Anfang und am Ende.
0: Sie hat ja 6-mal das Outfit gewechselt und ihre größten Hits gesungen, zum Beispiel auch My Heart Will Go On. Victoria aus Berlin, die war auch in Paris gemeinsam mit ihrer Mutter und die beiden waren auch hin und weg.
2: Mega. Sie war total ängstlich am Anfang, aber mit jedem Song hat man gemerkt, die Selbstsicherheit kommt. Sie ist wieder Celine, unsere Celine. Man hat alles gefühlt, das war unglaublich.
0: 16 Konzerte spielt Celine Dion noch im Herbst in Paris. Die Tickets sind alle weg, muss man sagen, leider. Nur noch so ein paar sehr teure VIP-Tickets, falls Sie Ihren Familienwagen verkaufen möchten, um zu investieren. Dann los, ansonsten machen wir den guten Preis hier bei WDR 4. Ne? Celine Dion jetzt gratis für Ihren Feierabend. I'm alive.

0: Und immer noch vermisst wird die Beatles-Perücke von Stefan Vogt. Die hat er ja immer zur Top 444 aufgesetzt. Vielleicht könnten alle Kollegen nochmal in die Schubladen gucken. Das wäre nett. Gleich bei uns, Leith Aldin.
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0: Cyndi Lauper. Es ist 7:30 Uhr. In der Nacht meistens trocken, hier und da ein bisschen Nebel dabei, 17 bis 11 Grad. Morgen dann nochmal richtig schön sommerlich warm, in Rheine bis 26, in Mülheim bis 28 Grad. Dazu gibt's einen Mix aus Sonne und Wolken, gegen Abend dann dichtere Wolken und die bringen dann später auch Schauer und Gewitter mit. Am Mittwoch wird es nicht mehr so warm. Wir möchten, dass Sie gut ankommen. Hier ist wieder R4 mit dem Verkehr. A2 Dortmund Richtung Hannover zwischen Bielefeld Ost und Ostwestfalen-Lippe. 20 Minuten länger, 5 Kilometer Stau an einer Baustelle. Und die A40 Essen Richtung Dortmund bleibt zwischen Dreieck Bochum West und Bochum Zentrum wegen Bauarbeiten 2 Wochen lang gesperrt. Alle Staus auch bei wieder R4 in der neuen ARD Sounds App. Carina Vogt ist hier. Schönen Abend. Am Wochenende war ich in Büsum. Familienausflug. Und als wir da auf dem Schiff waren, auf der Nordsee, rumgeschippert sind, gab es einen Riesenschauer, alle Bänke nass. Ja, dann habe ich einen der Bootsmänner gefragt, ob er eine Flitsche hat. Ne was? Hat er nicht verstanden, eine Flitsche. Ja, er sagt dazu Abzieher. Mussten wir beide lachen. Er hatte natürlich so ein Ding. Heute ist ja ein Duden-Spezial rausgekommen mit genau solchen regionalen Feinheiten, mit dieser schönen deutschen Sprache, diesen wunderbaren Unterschieden. Das haben wir mal zum Anlass genommen, auch bei Ihnen nach besonderen Worten zu fragen. Gleich kommen noch so ein paar.
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0: Die Eagles bei WDR 4, einen schönen Montagabend. Carina Vogt hier an ihrer Seite. Das ist nochmal eine wirklich schöne Idee, diese Duden-Spezialausgabe, die macht richtig Spaß, die heute rausgekommen ist. Es geht um Besonderheiten der deutschen Sprache. Unter anderem gibt es in Deutschland anscheinend hunderte verschiedene Bezeichnungen für das Endstück des Brotes. Ne? Von Knust bis Scherzel, da ist eine Menge Auswahl dabei. André aus Hille in Ostwestfalen, der könnte noch was zum Brotkapitel beisteuern.
1: Also Knifte oder Stulle ist das Brot, was man mit zur Arbeit nimmt, belegt. Bringt man es wieder mit nach Hause, nennt es sich dann Hasenbrot. Und das schmeckt dann auch besonders gut. So hat mein Vater mir immer erzählt.
0: Ja, das Hasenbrot ist lecker. Solange der Käse sich nicht an den Rändern schon hochbiegt, geht das auf jeden Fall noch. Und was für besondere Worte kennen Sie sonst noch?
2: Hallo, liebes WDR4-Team. Hier ist Mareike aus dem nördlichen Münsterland. Bei uns ist eine sogenannte Plinte eine Unterhose. Liebe Grüße.
0: Mhm. Dankeschön, Mareike. Und dann nicht vergessen, heute Abend ist Plintenwechsel, aber erst nach dem Hasenbrot.

Bonnie Tyler, Total Eclipse of the Heart. Axel und Birgit aus Ibbenbüren, die hören jetzt gerade WDR 4 über die App, und zwar im Urlaub. Die sind in Ägypten, in Hurghada, zum Tauchen. Tagsüber 34 Grad, schreibt der Axel. Bisschen Wind, sehr angenehm. Ja, danke schön für diese Urlaubsgrüße und auch fürs Foto. Ich sehe eine beleuchtete Hotelanlage bei Nacht mit Blick auf Pool und Palmen. Ja, kann man sich schon gefallen lassen. Und jetzt noch ein Nachtisch vom Buffet dazu. Und dazu ein Klassiker aus den 70ern von Harpo. Horoscope. Gutes Urlauben, gutes Tauchen. Kommt heil zurück.

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0: Sheila in Be Devotion mit Spacer. Die Nacht verläuft meist trocken, stellenweise ist ein bisschen Nebel dabei, Tiefstwerte zwischen 17 und 11 Grad. Morgen erstmal lange freundlich und trocken, gegen Abend dann ziehen dichtere Wolken auf und die können auch Schauer und Gewitter mitbringen. Es wird aber nochmal richtig schön sommerlich warm, morgen in Menden bis 26, in Königswinter bis 28 Grad.
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2: Die Nachrichten mit Christian Schwietzke, guten Abend. Spritpreise von 3 Euro pro Liter könnten nach Angaben des Tankstellenverbands in Deutschland schon bald möglich sein, wenn die wirtschaftliche Lage so bleibt. Am Mittag kostete 1 Liter Diesel zum Teil über 2,50 Euro, Benzin über 2,40 Euro. Warum, erklärt Klaus Janssen.
3: Die Bundesregierung sagt, dass vor allem die Lage im Nahen Osten schuld ist. Rohöl wird deshalb knapper und damit teurer. Die Regierung sagt, die Lösung könne am Ende nur sein, dass die preistreibenden Konflikte enden. Einige werfen den Mineralölkonzernen vor, sich zu bereichern. Das Bundeskartellamt sagt, es sei noch nicht bekannt, ob ein Verstoß vorliegt. Ob die Regierung für Entlastung sorgt, ist noch unklar. Unter anderem werden wieder Preisdeckel gefordert und auch eine Übergewinnsteuer für Ölkonzerne.
2: Europa will mehr Einfluss auf die Arktisregion ausüben. Auf einem Gipfeltreffen in Nordfinnland einigten sich führende EU-Staaten darauf, mehr Ressourcen dafür bereitzustellen, darunter auch Deutschland. Es geht um Sicherheit, Handelswege und Rohstoffe. Nächsten Monat will die EU-Kommission dazu eine Arktisstrategie vorstellen. Und das ist auch gerade noch wichtig. Russland und die Ukraine wollen laut US-Präsident Trump nicht mehr die Energieanlagen des jeweils anderen angreifen. Weder die Ukraine noch Russland haben das bestätigt. Verteidigungsminister Pistorius will einige Soldatinnen und Soldaten nun zwingen, für einen Einsatz nach Litauen zu gehen. Freiwillig konnten bisher 80% der Stellen der deutschen Panzerbrigade in Litauen mit Soldaten besetzt werden. Bundesfinanzminister Klingbeil hat mit dem UniCredit-Chef über dessen Pläne gesprochen, die Commerzbank zu übernehmen. Der SPD-Politiker fordert, dass die Bank auch in Zukunft Kredite an deutsche mittelständische Unternehmen vergibt. Die Bahnstrecke zwischen Siegen und Hagen bleibt für mindestens 2 weitere Wochen gesperrt. Beim Einbau einer neuen Brücke vor knapp einer Woche war ein Bauteil aus Versehen abgesackt. Ein Projekt aus Gronau in Westfalen wird mit dem Integrationspreis der Stadt ausgezeichnet. Dort machen Ehrenamtler alte Fahrräder wieder flott und geben sie weiter an geflüchtete Menschen. Die Idee dazu hatte Marlies Imping.
4: Vor allen Dingen freut es mich immer auch für Kinder, für Jugendliche, dass die mit dem Fahrrad zur Schule fahren können. Das freut mich sehr, vor allen Dingen auch für die Kollegen, die mit Herzblut die Fahrräder reparieren.
2: Die Räder kommen aus den Niederlanden. Die Stadt Enschede spendet regelmäßig alte Fahrräder an die Stadt Gronau. Das war WDR aktuell.
0: Wir möchten, dass Sie gut ankommen. Hier ist WDR 4 mit dem Verkehr. A2 Dortmund Richtung Hannover zwischen Bielefeld-Ost und Ostwestfalen-Lippe. Eine Viertelstunde länger, 4 Kilometer Stau an einer Baustelle. A2 Hannover Richtung Dortmund zwischen Rehren und Bad Eilsen, 2 Kilometer Stau. Da ist wegen Bauarbeiten nur ein Fahrstreifen frei. Und die A40 Essen Richtung Dortmund bleibt zwischen Dreieck Bochum-West und Bochum-Zentrum wegen Bauarbeiten 2 Wochen lang gesperrt. 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
0: Nabend! Na, gibt's das denn, dass einer das Wort Flitsche nicht kennt? Hab ich am Wochenende erlebt. Aber das Wort Flitsche ist sogar bei den Profis bekannt. Harpe schreibt, er ist seit 45 Jahren Gebäudereiniger und er kennt das Wort Flitsche für Bodenabzieher seit seiner Ausbildung. Ja, na bitte. Ich wünsche Ihnen einen schlierenfreien Montagabend. Jetzt mit den Blues Brothers. Everybody needs some.

0: Houston hat dann als Kind auch schon alle umgehauen mit ihrer Stimme.
1: I came out singing. Since I was 3. By the time I was 9, I had a voice of a 20-year-old woman.
0: Mit 3 hat sie angefangen zu singen und mit 9 klang sie dann schon wie eine 20-Jährige. All at Once war ein besonderer Hit für Whitney Houston vom ersten Album, das ja auch so heißt wie sie, Whitney Houston nämlich. 22 Millionen Mal verkauft hat sich das Ganze. Unser 80er nach 8 heute aus dem Jahr 1985. Hier ist Whitney Houston, All at Once.

Hot Chocolate. 20.21 Uhr am Montagabend. WDR 4 ist hier. Der Duden hat ja heute eine Spezialausgabe rausgebracht mit Besonderheiten der deutschen Sprache. Harpe hat jetzt nochmal einen Begriff aus Solingen rübergeschickt zu mir ins Studio. Flachmann heißt in Solingen demnach Platte Mac. Kennt das noch jemand? Ich habe es noch nie gehört. Ich kenne nur Taschenflasche.

0: gleich 8:30.
1: Die Nacht verläuft meistens trocken und gering bewölkt, stellenweise ein bisschen Nebel dabei. Temperaturen zwischen 17 und 11 Grad. Morgen erstmal lange freundlich und trocken. Gegen Abend ziehen dann aus den Niederlanden dichtere Wolken zu uns rüber und die können dann später auch noch Regen und Gewitter bringen. Es wird morgen wieder es wird nochmal sehr warm, schön sommerlich. In Halle bis 26, in Bocholt bis 27 und in Hildenmorgen bis 28 Grad. Wir möchten, dass Sie gut ankommen. Hier ist WDR 4 mit dem Verkehr. A2 Dortmund Richtung Hannover zwischen Bielefeld-Ost und Ostwestfalen-Lippe. Viertelstunde dauert es länger, 3 Kilometer Stau. Wegen Bauarbeiten ist dort nur ein Fahrstreifen frei. A2 Hannover Richtung Dortmund zwischen Rehren und Bad Eilsen, 3 Kilometer Stau. Wegen Bauarbeiten auch nur ein Fahrstreifen. Und die A40 Essen Richtung Dortmund bleibt zwischen Dreieck Bochum-West und Bochum-Zentrum wegen Bauarbeiten 2 Wochen lang gesperrt. 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Ja. Schmecken Ihnen die Lebkuchen schon? Morgen bei nochmal bis zu 29 Grad, ne? Dazu eine schöne Aachener Printe. Carina Vogt hier, also ich bin noch auf Wassermelone.
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0: Die Stones mit Angie. WDR 4 ist hier, 20 Minuten vor 9. Ich sag's ungerne, aber morgen in 100 Tagen ist tatsächlich schon hier Dings, Heiligabend. Oh Mann, wenn der Auge und der Stefan, wenn die beiden jetzt hier wären, würden sie sagen, und Carina hat schon alle Weihnachtsgeschenke. Aber nun ja, in diesem Jahr bin ich spät dran. Was soll ich sagen? Aber nicht weiter sagen, ja? Wie sieht's denn bei Ihnen aus? Sind Sie schon in Weihnachtsstimmung? Schmecken die Lebkuchen schon bei Julia in Korschenbruch?
1: Ich kann das ganze Jahr über Lebkuchen essen, wohingegen der Rest meiner Familie gerne bis November wartet. Ich habe auch schon den ersten Lebkuchen im Regal entdeckt und natürlich sofort mitgenommen und auch schon gegessen, genau.
0: Die Weihnachtsprofis machen das ja auch so, die kaufen sich die Dinger dann im Ausverkauf. Die sind ja in der Regel so bis August des kommenden Jahres haltbar und dann hat man immer einen kleinen Vorrat zu Hause, ne? Geht doch, ne? Bei Ihnen steht der Baum vielleicht schon? Morgen in 100 Tagen, wie gesagt, Heiligabend. Und wie viel Weihnachten ist denn schon in der Bude oder in der Stimmung? Gerne Sprachnachricht rüber schicken, das geht über die neue ARD Sounds App.

0: Shania Twain, Forever and For Always. Wie schön, dass Sie heute Abend dabei sind hier bei WDR4. Michaela aus Hellenthal, die ist ja immer noch im Südfrankreich-Urlaub in Andus. Ich erinnere mich, wir haben vor 2 Wochen, glaube ich, schon mal geschrieben. Klingt so, als müsste man den Abend, also Andus, klingt nach Rotwein, ne, auf der Terrasse ausklingen lassen. 29 Grad, schreibt uns die Michaela, hat sie tagsüber gehabt. Das schaffen wir tatsächlich ja morgen auch nochmal hier in Nordrhein-Westfalen. Südfranzösische Verhältnisse. Nur am Rotwein müssen wir noch arbeiten.
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0: Queen gerne wieder nach vorne wählen bei der Top 444 in diesem Jahr. Auf WDR4.de können Sie ja die Jukebox ausfüllen mit Ihren Lieblingssongs und die reinwählen. Und mit ein bisschen Glück spielen wir Ihre Auswahl vielleicht sogar schon vorher. Immer freitags schnappen wir uns ja 4 ausgefallene Titel und feiern die schon mal im Vorfeld. Im November ist es dann wieder soweit, dann startet ja die neue Top 444. Dann dürfen Sie alles reinwählen, was Sie toll finden. Ne? Rock, Pop, Sinti, egal was, Neue Deutsche Welle, Sie dürfen wirklich alles aussuchen und gerne Ihre Geschichten zu den Songs dazu erzählen. Ich bin Carina Vogt, ich mache jetzt Feierabend und wir hören uns morgen Abend wieder. Und Sie könnten mich jetzt noch rausschmeißen, bitte.
1: Hallo, ich bin der Wolfgang aus Gelsenkirchen und ich wünsche einen wunderschönen Abend.

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1: Die Nachrichten mit Christian Schwiezke. Guten Abend. Die EU-Staaten wollen verhindern, dass Großmächte wie Russland, China oder die USA in der Arktis ihren Einfluss ausbauen. Sie haben sich deshalb bei einem Gipfel im Norden Finnlands darauf geeinigt, den Schutz Europas auf die Arktis auszuweiten. Bundeskanzler Merz sagte, der Frieden sei in Gefahr.
2: Ich kann nur an uns alle appellieren, diese Gefährdung ernst zu nehmen, in Europa zusammenzuhalten und in der NATO, im europäischen Teil der NATO allemal, alle Anstrengungen zu unternehmen, um unsere Freiheit zu verteidigen und den Frieden zu bewahren.
1: Finnlands Ministerpräsident Orpo sagte, die Europäer müssten sich gegen die Großmächte gut abstimmen. Wegen des Klimawandels eröffnen sich in der Polarregion neue Seewege und der Zugriff auf Rohstoffe. In Deutschland nutzt zum ersten Mal mehr als die Hälfte der Firmen künstliche Intelligenz. Das zeigt eine Befragung des Branchenverbands Bitkom. Die Unternehmen sehen durch KI einige Vorteile, sie macht ihnen aber auch Sorgen. Anke Kahle berichtet.
3: Ob Texte schreiben, Kundennachrichten beantworten oder Daten auswerten. Künstliche Intelligenz übernimmt immer mehr Aufgaben in deutschen Betrieben. Sie soll Prozesse beschleunigen und die Wettbewerbsfähigkeit stärken. Gleichzeitig wächst aber die Sorge vor den Folgen. Mehr als jedes dritte Unternehmen fürchtet durch die KI die eigene Existenz zu verlieren. Aber auch bei den Beschäftigten sehen die Firmen Nachholbedarf. Rund 66% halten die KI-Kenntnisse ihrer Mitarbeiter für gering. Denn der Trend geht weiter. Sogenannte KI-Agenten könnten künftig sogar ganze Arbeitsabläufe selbstständig übernehmen.
1: Und das ist heute auch Thema. Die Spritpreise sind weiter geklettert. Am Wochenende kostete ein Liter Diesel mehr als 2,40 Euro. Heute Mittag zum Teil über 2,50 Euro. In Erkelenz bei Mönchengladbach ist ein Kleinflugzeug abgestürzt. Alle drei Menschen an Bord kamen dabei ums Leben. Ein Fahrdienstleister der Deutschen Bahn hat so viel Bier getrunken, dass er im Dienst ohnmächtig wurde. Die Schwarzwaldbahn musste deshalb kurzzeitig den Betrieb einstellen. Wer gerne ein klassisches Butterbrot isst, muss dafür jetzt weniger Geld ausgeben. Das Statistische Landesamt hat ausgerechnet, dass es im August weniger gekostet hat als vor einem Jahr. Allein Butter war gut 32% günstiger. Die Preise für Schnittkäse sanken um 9%, die für Veggie-Produkte auf Getreidebasis um 11%. Wurstaufschnitt war 1% günstiger als vor einem Jahr. Brot und Brötchen allerdings kosten jetzt etwas mehr. Das war WDR aktuell. Das Wetter in Nordrhein-Westfalen. Die Nacht ist meistens trocken und klar. Morgen ist es dann erstmal lange freundlich und trocken. Gegen Abend ziehen aus den Niederlanden dann dichtere Wolken auf, die auch Schauer und Gewitter dabei haben. Dazu wird es warm. In Schwerte 26 Grad, in Siegen morgen 27 Grad und in Unna morgen 28 Grad. Die Zeit 21.03 Uhr.
4: Hier ist der Verkehrsservice für den ARD-Abend. A2 Richtung Berlin zwischen Bielefeld-Ost und Ost-Westfalen-Lippe. 3 Kilometer Stau, Sie brauchen da aber nur eine Viertelstunde länger. Und dann haben wir nach wie vor die B179, die ist im Landkreis Dahme-Spreewald zwischen Kuschko und Neulübbenau gesperrt nach einem Unfall. Das sind die beiden Störungsmeldungen. Kommen Sie gut und sicher an.
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4: Mit Romy Anders. Hi und guten Abend.

Honey, Honey, Lieblingshits beim ARD-Abend mit ABBA. Was haben Sie denn morgen Schönes vor? Es soll ja morgen nochmal richtig sommerlich werden. Im Laufe des Tages viel Sonne, örtlich Werte von bis zu 30 Grad. Nicht in Richtung Nordsee oder Ostsee hoch, aber sonst doch vielerorts in Deutschland sonnig und warm. Und da haben Sie uns schon angerufen, erzählt, dass Sie zum Beispiel in Chemnitz schön den Nachmittag im Tierpark verbringen wollen. Oder der Lutz aus Sachsen, aus Penich, der hat gerade geschrieben, morgen erstmal Augenarzttermin, ist auch eine wichtige Angelegenheit, ne, dass es den Augen gut geht. Und danach auf in die Eisdiele. Richtig so, Lutz. Oder Henry aus Schwarzertal, der will morgen nochmal in sein Freibad. Das ist ja auch gut, wenn das nochmal auf hat. Ne? Unsere Frage, was machen Sie denn? Sie können schreiben, ard-abend@mdr.de oder... Es geht schneller, Sie rufen an. 0800 80 80 110. Schönen Abend mit uns, mit dem ARD-Abend.

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ard-abend@mdr.de. Schönen guten Abend, Romy, schreibt Sabine aus Röppisch, Thüringen. Ich werde morgen meine liebe Großcousine überraschen. Sie hat ihren 86. Geburtstag und war heute mit der Familie zusammen. Wir machen uns dann morgen einen schönen Tag. Liebe Grüße von eurer Sabine. Das ist gut. Und da gibt es ja nachträglich morgen auch noch ein bisschen mehr von der Geburtstagssonne als heute. Und das Schöne, mit 86 Jahren, da fängt das Leben an. Baby Love, guten Abend.

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8: Eine Minute nach halb zehn. Guten Abend. Hier ist der Verkehrsservice für den ARD-Abend. Die A2 Richtung Berlin zwischen Bielefeld-Ost und Ostwestfalen-Lippe, 2 Kilometer Stau. Momentan brauchen Sie noch 10 Minuten mehr. Und auf der A45 Gießen Richtung Hagen ist die Abfahrt Olpe gesperrt bis morgen früh um 6. A100 in beiden Richtungen der Stadtring ist bis 5 Uhr morgen früh zwischen Oberlandstraße und Treptower Park bzw. Spätstraße auf der A113 gesperrt. Da laufen Wartungsarbeiten. Außerdem die B179 ist im Landkreis Dahme-Spreewald gesperrt. Zwischen Kuschkow und Neulübbenau gab es einen Unfall. Das war's von unserer Seite. Passen Sie schon auf, bleiben Sie wach und kommen Sie gut und sicher an.
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8: Heute hören Sie mal wieder etwas anders. Mit mir, ich bin Romy Anders und grüß Sie. Hi, willkommen. Eine schöne Zeit mit dem ARD-Abend.

London Beat beim ARD-Abend. Jetzt, meine lieben Damen, kommt der Song auf uns. Er wird als Verbeugung vor den Frauen gewertet, ne, gesehen. Alle Mütter, aber auch für alle Schwestern, für alle Töchter, für jede Frau. So hat es damals auch John Lennon gesagt, der diesen Song klar in allererster Linie seiner geliebten Frau Yoko Ono gewidmet hat, aber eben auch an alle Frauen weltweit dabei denkt, die täglich ihr Bestes geben. Für die Familie, für die Arbeit, für alles, was wichtig ist. Woman, John Lennon. Großartiger Song, auch ein Lieblingshit beim ARD-Abend.

ard-abend@mdr.de. Dankeschön, ihr lieben fleißigen Schreiber. Auch Stammhörer Ronny aus Gera hat uns gemailt. Liebes ARD-Abendteam, ihr wollt wissen, was ich morgen mache. Punkt, Punkt, Punkt. Genau, danach haben wir gefragt. Morgen soll es nochmal vielerorts ein schöner Sommertag werden. Örtlich sogar bei bis zu 30 Grad. Viel Sonne im Laufe des Tages. Und Ronny schreibt, dass ihm bei diesen Spritpreisen derzeit und die Aussicht, wo das noch hinführen soll, nicht nach Unternehmung zumute ist. Ronny, völlig klar. Alle Autofahrer verstehen Sie hier. Das ist wirklich blöd. Aber, schreibt Ronny, vielleicht kommt es einfach auf die richtige Position an. Lieber reich und gesund sein, als vom Tanken pleite. Ja, das ist mal was ganz Konkretes. Ihr in Gera habt Humor. Wir grüßen Gera und wünschen einen schönen Abend. Es ist kurz nach 9:45. Sie hören den ARD-Abend. 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

Das ist so schön. Antje von Usedom hat sie sich gemeldet, aus Bansin. Und sie fand es gerade sehr lustig, was der Ronny aus Gera da geschrieben hat zum Thema Tanken, aber das alles so wahnsinnig teuer ist momentan. Ich bin lieber reich und gesund, ich bin lieber reich und schön oder reich und gesund als vom Tanken pleite. So hat sich Ronny ausgedrückt. Und die Antje schreibt, dass sie ihr Auto gerade stehen lässt, weil sie es einfach auch stehen lassen kann und das gar nicht voll tanken muss. Sie ist mit dem E-Bike ganz viel unterwegs. Das ist ja auch toll, ne? Wer das kann. Aber viele brauchen das Auto einfach mal für die Arbeit und das sind das wirklich momentan harte Zeiten.

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1: Die Nachrichten mit Christian Schwiezke. Guten Abend. Benzin und Diesel sind im Schnitt noch mal teurer geworden. Am Mittag sind die Preise an einigen Tankstellen um fast 20 Cent gestiegen. Schuld ist vor allem der Krieg im Nahen Osten und Angriffe auf Ölpipelines. Die Bundesregierung hatte im Februar eine Taskforce aus Abgeordneten eingerichtet, um Vorschläge gegen die hohen Preise zu machen. Uwe Berndt, WDR Berlin, erklärt, was sie bislang gemacht hat.
2: Untätig war die Taskforce nicht. Sie hat mit Experten und auch mit Konzernvertretern viele Gespräche geführt und danach hat sie dann Vorschläge gemacht. Zum Beispiel diese 12-Uhr-Regel, also dass man nur noch einmal am Tag die Preise anheben darf. Dann hat sie zum Beispiel durchgesetzt, dass das Kartellamt mehr Befugnisse bekommt. Es soll härter durchgreifen können, wenn sich Konzerne heimlich absprechen.
1: Ein eigenes Haus oder eine Wohnung zu besitzen, ist in Deutschland nach wie vor die Ausnahme. Kein Land in der EU hat eine geringere Eigentumsquote. Sie liegt bei etwas über 40%. Laut einer Studie des Pestel-Instituts haben vor allem Jüngere kein Wohneigentum. Studienleiter Günther sagt, dass das nicht nur daran liegt, dass sie zu wenig Eigenkapital mitbringen.
3: Aber es kommt natürlich tatsächlich dazu, dass die Bereitschaft, über einen gewissen Zeitraum einen Konsumverzicht zu ertragen, nicht mehr in dem Maß da ist, wie es noch in den 1950er Jahren der Fall war.
1: In Nordrhein-Westfalen ist die Eigentumsquote noch einmal niedriger als im Bundesdurchschnitt, vor allem in Städten und Ballungsräumen wie dem Ruhrgebiet. Und das ist auch noch Thema. Die EU-Länder wollen mehr Einfluss auf die Arktisregion nehmen. Bei einem Gipfel in Finnland ging es um Rohstoffe, neue Schifffahrtsrouten und die Sicherheitslage mit Blick auf Russland und China. In NRW sind vergangenes Jahr 1200 Fälle von Diskriminierung bei den zuständigen Beratungsstellen gemeldet worden. In Wirklichkeit sind die Zahlen wohl noch höher, weil sich nur wenige Menschen Hilfe suchen. Der Vulkan Ätna auf Sizilien spuckt wieder Asche. Der Flughafen von Catania hat deshalb den Betrieb eingestellt. Die Stadt Essen will mehr gegen Einsamkeit tun. Dazu hat sie eine Charta geschrieben, die heute unter anderem NRW-Ministerpräsident Wüst unterschrieben hat. Wüst sagte, mit Einsamkeit verbunden sei oft auch, dass sich Menschen von der Gesellschaft distanzieren.
4: Je länger Menschen einsamer sind, desto mehr werden sie auch anfällig für spalterische Tendenzen, für Extremismus. Und deshalb ist es auch ein Phänomen für die Gesellschaft, wo man im Kampf um Demokratie, um Zusammenhalt an Einsamkeit nicht vorbeikommt.
1: In Essen sollen Nachbarschaften, Treffpunkte im Alltag und Angebote so gestaltet werden, dass die Begegnungen dort einfacher werden. Das war WDR aktuell. Das Wetter in Nordrhein-Westfalen, die Nacht ist meist trocken und klar. Morgen ist erstmal lange freundlich und trocken, gegen Abend ziehen dann von den Niederlanden dichte Wolken auf, die auch Schauer und Gewitter dabei haben. Dazu wird es wieder wärmer, in Hattingen 26 Grad, in Castrop-Rauxel 27 Grad und in Hilden morgen 28 Grad. 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
5: Der Verkehrsservice für den ARD-Abend. A2 Hannover Richtung Braunschweig. Am Kreuz Hannover Ost ist die Überleitung zur A7 Richtung Kassel gesperrt wegen eines Schwertransports. Die empfohlene Umleitung über die A2 fahren bis Ausfahrt Lehrte. Auf der A45 Gießen Richtung Hagen ist die Abfahrt Olpe gesperrt bis um 6 morgen früh. Und die A100 in beiden Richtungen. Der Stadtring ist bis um 5 morgen früh gesperrt zwischen Oberlandstraße und Treptower Park bzw. Spätstraße auf der A113 wegen Wartungsarbeiten. Und dann haben wir noch die B179, die ist im Landkreis Dahme-Spreewald zwischen Kuschkow und Neulübbenau gesperrt nach einem Unfall. Kommen Sie gut an.
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5: Einen wunderschönen Montagabend. Das wünsche ich Ihnen, Romy Anders. Hi.

0: einen angenehmen Tagesausklang. Das wünscht Ihnen das gesamte ARD-Abendteam. Und für morgen wünschen wir Ihnen einen schönen Sommertag, außer in Richtung Nordsee. Da kann es durchaus grau und wolkenverhangen bleiben. Aber sonst soll es vielerorts in Deutschland richtig schön werden, mit Sonne und Wärme, örtlich Höchstwerte von bis zu 30 Grad. Also das ist schon nochmal zum Genießen, ne? Gerade ab Mittwoch, Donnerstag soll es ja wieder anders werden. Und da fragen wir heute, wie nutzen Sie denn neben der Arbeit morgen den Tag? Was haben Sie Schönes vor? 0800 80 80 110. Die Romy hier, hallo?
1: Liebe Romy Anders.
0: Hey.
1: Hier ist Michael aus Hannover.
0: Jawohl.
1: Morgen ist noch ein schöner Tag. Ich komme aus Hannover.
0: Mhm.
1: Und ich werde morgen zum Maschsee fahren mit dem Fahrrad. Nehme eine Flasche Wein mit, was zu essen mit.
0: Okay.
1: Und schöne Musik. Und eure Musik ist klasse. Macht weiter so. Wünsche euch alles Liebe und Gute. Schönen Gruß, Michael.
0: Ach cool. Danke. Und das ist nicht nur geträumt. Hier ist Nena beim ARD-Abend.

Zeit zum Runterkommen, Zeit zum Durchatmen, zum Abschalten, Zeit für schöne Musik. Das ist das Feierabendgefühl. Das ist auch der ARD-Abend. Wir haben es kurz vor 22:30. Schön, dass ihr bei uns sind. 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

Achtung, ein Falschfahrer auf der A21 Bagdad-Heide-Kiel zwischen Nettelsee und der B404 ist ein Falschfahrer unterwegs. Bitte äußerst rechts fahren, nicht überholen. Falschfahrer auf der A21 Bagdad-Heide-Kiel zwischen Nettelsee und der B404. Das ist ein Falschfahrer unterwegs. Äußerste Vorsicht.

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9: Es ist kurz nach 11:30. Guten Abend. Der Verkehrsservice für den ARD-Abend. Vorsicht, noch immer Falschfahrer auf der A21 Bargteheide Kiel. Zwischen Nettelsee und der B404 ist ein Falschfahrer unterwegs. Äußerst rechts fahren, nicht überholen. Betrifft die A21 Bargteheide Kiel zwischen Nettelsee und der B404. Kommt Ihnen ein Falschfahrer entgegen. Dann ist aktuell die A1 Trier Richtung Saarbrücken. Die Ausfahrt Tholey ist bis 6 Uhr morgen früh gesperrt. Und die A2 Hannover Richtung Braunschweig am Kreuz Hannover Ost ist die Überleitung zur A7 Richtung Kassel gesperrt wegen eines Schwertransports. Die empfohlene Umleitung über die A2 bis zur Ausfahrt Lehrte fahren. Und dann haben wir die A45 Gießen Richtung Hagen. Abfahrt Olpe gesperrt bis morgen früh um 6. A100 in beiden Richtungen der Stadtring ist bis 5 Uhr morgen früh zwischen Oberlandstraße und Treptower Park gesperrt, beziehungsweise Spätstraße auf der A113 wegen Wartungsarbeiten. Und die B179 ist im Landkreis Dahme-Spreewald zwischen Kuschko und Neu-Lübbenau nach einem Unfall gesperrt.

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4: 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Hier so fünf Palmen, so ein bisschen Waldstück, irgendwo mäht was. Es keckert. Wasser, Haie.
3: Ja.
4: Na, ich bin der Einzige mit einer militärischen Ausbildung.
3: Ach.
4: Ja.
5: Thorsten hat gedient.
3: Okay, und was nützt dir das? Du willst dann die Befehle sprechen.
4: Ja, ich kann rumkommandieren. Im Kern ist es das. Also Insel. Ich habe eine militärische Ausbildung.
3: Was hast du denn da gemacht?
4: Ich Schreibstube. Aber ich habe eine. Ich kann da was abheften, wenn es hart auf hart kommt. Das okay, kannst du dir nicht vorstellen.
3: Also wenn eine Flaschenpost ankommt, du würdest sie abheften.
4: Ja. Ja, erstmal würde ich das durchpausen.
3: Sehr geholfen, ne?
4: Ich kann mit dem Kugelschreiber so Druck machen, dass du vier Durchschläge hast. Das würde ich machen.
5: Die entscheidende Frage, gut für unsere Generation vielleicht nicht mehr, aber gibt's auf der einsamen Insel WLAN? Ja? Und dann könnte man sich ja alles bestellen.
3: Ja, WLAN-Kabel.
5: Ja. Da würde ich
3: haben
5: sagen.
3: Haben wir's doch.
5: Haben wir's.
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Achtung Autofahrer, der nächste Falschfahrer. A33 Bielefeld-Osnabrück zwischen Harderberg und Osnabrück-Fledder ist ein Falschfahrer unterwegs. Äußerst rechts fahren, nicht überholen. A33 Bielefeld-Osnabrück zwischen Harderberg und Osnabrück-Fledder ist ein Falschfahrer unterwegs.

Ihr lieben Nachtschwärmer, ihr lieben Frühaufsteher, gleich ab 11 übernimmt hier der Poschi, mein lieber Kollege Markus Poschlott. Mit ihm geht's durch die Nacht rein in den Dienstag. Ab 23 Uhr, also die ARD-Hitnacht. Halten Sie durch, wir sind weiter da. Alles Gute. Ja.

Falschfahrermeldung hat sich erledigt, aber es gibt noch einen aktuellen Falschfahrer und zwar auf der A33 Bielefeld-Osnabrück zwischen Haderberg und Osnabrück-Fledda ist ein Falschfahrer unterwegs, äußerst rechts fahren und nicht überholen. Betrifft die A33 Bielefeld-Osnabrück zwischen Haderberg und Osnabrück-Fledda. Seien Sie bitte vorsichtig, kommen Sie gut und sicher an.

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1: Die Nachrichten mit Christian Schwietzke. Guten Abend. Verteidigungsminister Pistorius will einige Soldatinnen und Soldaten zwingen, für einen Einsatz nach Litauen zu gehen. Dort soll bis nächstes Jahr eine Panzerbrigade aufgebaut werden. Mehr von Mario Kubina.
2: Die Dienstposten in der neuen Brigade seien zwar schon zu rund 80% besetzt, auf freiwilliger Basis. Aber dem Ministerium zufolge fehlen noch Spezialkräfte, etwa in der Logistik und in Sachen IT. Deshalb die Verpflichtungen. In Frage kommen demnach auch Kommandierungen für eine kurze Zeit. Ein Beispiel, ein Schiffskoch, dessen Schiff eine Zeit lang in der Werft ist, könnte für ein paar Monate in Litauen eingesetzt werden. Verteidigungsminister Pistorius ist sich sicher, dass die neue Brigade wie geplant Ende nächsten Jahres voll einsatzbereit sein wird.
1: In Erkelenz im Kreis Heinsberg ist ein Kleinflugzeug abgestürzt. Dabei sind alle drei Menschen an Bord ums Leben gekommen. Das Flugzeug war im niederländischen Hilversum gestartet. Vom Absturzort in Erkelenz, Gerderath, Birgitta Beck.
3: Nach wie vor ist völlig unklar, warum diese Cessna abgestürzt ist. Wenn man den Flugradar anschaut, dann sieht man, dass sie Kreise gezogen hat über einem ehemaligen Flugplatz nahe der niederländischen Grenze, also auf der niederländischen Seite. Warum das so ist, ob das am schlechten Wetter gelegen hat, das sind Fragen, die noch geklärt werden können. Das heißt, jetzt geht es an die Spurensicherung. Die Maschine wird untersucht werden müssen, der Flugschreiber wird untersucht werden müssen und noch sind auch die Insassen in dem Flugzeug und konnten deswegen noch nicht geborgen werden.
1: Und auch das ist Thema. In der Straße von Hormus ist ein Öltanker explodiert. Die iranischen Revolutionsgarden sagen, das Schiff sei auf eine Seemine gefahren. Das US-Militär sagt dagegen, der Tanker sei von iranischen Raketen getroffen worden. Die Spritpreise klettern immer weiter. Am Wochenende kostete ein Liter Diesel mehr als 2,40 Euro. Heute Mittag zum Teil über 2,50 Euro. Der Grund ist der hohe Preis für Rohöl. Die Bahnstrecke zwischen Siegen und Hagen bleibt für mindestens zwei weitere Wochen gesperrt. Beim Einbau einer neuen Brücke vor knapp einer Woche war ein Bauteil aus Versehen abgesagt. Die Britpop-Band Oasis hat für nächstes Jahr neue Konzerte auch in Deutschland angekündigt. See you next year. Die Brüder Liam und Noel Gallagher haben über Social Media Einzelheiten zu den Konzerten preisgegeben. Unter anderem planen Oasis Anfang Juli zwei Auftritte in München. Weitere Stationen sind unter anderem Paris, Rom und Amsterdam. Das Wetter in Nordrhein-Westfalen, die Nacht ist meist trocken und klar. Morgen ist es erstmal lange freundlich und trocken, gegen Abend ziehen dann aus den Niederlanden dichte Wolken auf, die auch Schauer und Gewitter haben. Dazu wird es deutlich wärmer, in Bad Münstereifel 26 Grad, in Bocholt 27 Grad und in Langenfeld morgen 28 Grad. Das war WDR aktuell.
4: 3. Schön für die Nachrichten. Hier ist der Verkehrsservice in der ARD-Hitnacht. Und da gibt's Entwarnungen zu vermelden. Einmal für die A21 Bargteheide-Kiel. Kein Falschfahrer mehr zwischen Nettelsee und der B404. Und die Entwarnung auf der A33 Bielefeld-Osnabrück. Kein Falschfahrer mehr zwischen Harderberg und Osnabrück-Fledder. Dann die weiteren Meldungen. Die A1 Hamburg Richtung Lübeck ist zwischen dem Kreuz Bargteheide und Bad Oldesloe wegen Fahrbahnerneuerung bis 6 Uhr gesperrt. A1 Lübeck-Hamburg, die Norderelbbrücke, ist in beiden Richtungen mehrfach kurzfristig wegen eines Schwertransports gesperrt. Die A29 Oldenburg Richtung Alhorner Heide zwischen Wardenburg und Großen Kneten wegen einer Nachtbaustelle bis um 5 gesperrt. A40 Essen Richtung Dortmund zwischen dem Dreieck Bochum West und Bochum Zentrum wegen Bauarbeiten für 2 Wochen gesperrt. Die A100 Stadtring Berlin zwischen Oberlandstraße und Treptower Park bzw. Spätstraße auf der A113 wegen Wartungsarbeiten bis 5 Uhr morgens gesperrt. Dann die B49 Gießen-Limburg zwischen Tiefenbach und Biskirchen nach einem Unfall beidseitig gesperrt. Das waren die Verkehrsmeldungen. Wir wünschen Ihnen eine gute Fahrt durch diese Nacht.
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4: Mit Markus Poschlott am Mikrofon. Beste Grüße aus Magdeburg. Mit fresher Musik starten wir in die Sendung Cool in the Gang. Ja, selber fresh, passt auch gut. Sind gerade wieder auf Tournee. Ja. Gibt's auch bei 50 Jahre. Und jetzt spielen sie die Tour weiter am Wochenende in Memphis.

Das ist Lily Allen hier in der ARD Hitnacht. So, das ist heute nicht irgendeine Sendung. Heute ist der 14. September 2026. Heute ist auch ganz offiziell Tag der Ruhe. Tag der... muss ich hier mal... So, jetzt ist es ein Tag der Ruhe. Und warum dieser Tag der Ruhe ausgerechnet von einem Waschmaschinenhersteller erfunden wurde, das erzähle ich Ihnen gleich.

Klaus Lageband und Monopoly hier in der ARD Hitnacht. Hallo aus Magdeburg, ich grüße ins ganze Land. Heute am Tag der Ruhe, ich habe es gerade schon mal angedeutet, der Tag der Ruhe stammt tatsächlich von einem Waschmaschinenhersteller. Anlass dafür war eine neue Waschmaschine, ein neues Modell, das extrem leise war. Und deswegen hat man sich diesen Feiertag gegönnt. Einen schönen Tag der Ruhe Ihnen. Er geht noch 37 Minuten mit ruhiger Musik von Jennifer.

0: Andrew Donald's All Out of Love. All Out of Love, so ist richtig. Hey, 11:30 ist es. Das ist der Blick auf die Straßen des Verkehrsservice in der ARD-Hitnacht. Die A1 Hamburg Richtung Lübeck zwischen dem Kreuz Bargteheide und Bad Oldesloe wegen Fahrbahnerneuerung bis um 6 morgens gesperrt. A1 Lübeck-Hamburg, die Norderelbbrücke, ist in beiden Richtungen mehrfach kurzfristig wegen eines Schwertransports gesperrt. Die A29 Oldenburg Richtung Alhorner Heide zwischen Wardenburg und Großen Kneten wegen einer Nachtbaustelle bis um 5 gesperrt. Die A40 Essen Richtung Dortmund zwischen dem Dreieck Bochum West und Bochum Zentrum wegen Bauarbeiten gesperrt. Die A100 Stadtring Berlin zwischen Oberlandstraße und Treptower Park bzw. Spätstraße und der A113 wegen Wartungsarbeiten bis 5 Uhr gesperrt. Ich wünsche eine gute Fahrt. Das waren die Verkehrsmeldungen.
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0: Mit Markus Poschlott. Hallo zusammen.

Es ist 23.34 Uhr. Achtung, Autos, es gibt einen Falschfahrer auf der B313 zwischen der Auffahrt A8 Wendlingen und der Überleitung B10 Plochinger Dreieck. Da kommt Ihnen ein Falschfahrer entgegen. Fahren Sie bitte äußerst rechts und überholen Sie nicht. Auf der B313 zwischen Auffahrt A8 Wendlingen und Überleitung B10 Plochinger Dreieck ein Falschfahrer. Äußerste Vorsicht bitte.

0: Nico Santos und Rooftop. Das ist die ARD-Hitnacht. Heute wieder für Sie da seit 23 Uhr bis 6 Uhr morgen früh. Und es ist so schön, dass wir hier gemeinsam die Sendung gestalten. Freut mich immer sehr. Chris aus Dortmund ist der Erste. Er hat sich nämlich schon bei uns telefonisch gemeldet.
1: Ich habe ein kleines Gedicht vorbereitet.
0: Gedicht?
1: Was ich heute Nacht noch mache, ist alleine meine Sache.
0: Aha.
1: Vielleicht gehe ich früher pennen. Oder lern online jemand kennen. Oder ich höre Radio. Das geht immer sowieso.
0: Ja.
1: Schöne Nacht, der Chris aus Dortmund. Ciao.
0: Ja, vielen Dank. Mensch, kriegt man schon den ersten Gruß hier gereimt. Und Sie können gerne nachlegen, wenn Sie wollen. Wenn Sie was auf dem Herzen haben, was besprechen wollen oder einen Gedanken loswerden möchten oder eine Frage, gerne doch unsere Telefonnummer zu uns ins Studio direkt auf die Mailbox ist die 0800 80 80 110. So. Und wir kriegen ja gerade noch eine Meldung aus unserem Verkehrszentrum. Und zwar... Moment, ganz kurz, Augenblick. Also nochmal, Achtung, der Falschfahrer auf der B313 zwischen der Auffahrt A8 Wendlingen und der Überleitung B10 Plochinger Dreieck kommt Ihnen weiterhin der Falschfahrer entgegen. Fahren Sie bitte äußerst rechts, überholen Sie nicht. Auf der B313 zwischen der Auffahrt A8 Wendlingen und Überleitung B10 Plochinger Dreieck ein Falschfahrer unterwegs. Bitte Obacht in beiden Richtungen und lassen Sie das Radio unbedingt an. Wir melden hier auch, sobald die Gefahr vorüber ist. Versprochen.

Und da ist es 23.44 Uhr und hier ist die Entwarnung auf der B313. Kein Falschfahrer mehr zwischen der Auffahrt A8 Wendlingen und der Überleitung B10 Plochinger Dreieck. Da haben Sie wieder freie Fahrt. Wir wünschen Ihnen eine gute Fahrt durch diese Nacht.

Bruce Springsteen, My Hometown. 9 Minuten vor Mitternacht ist es. In der ARD-Hitnacht. Jetzt bitte alle mal alle offenen Tabs schließen. Den Router vielleicht auch mal neu starten oder noch ein Backup gleich mitmachen. Gleich ab Mitternacht ist nämlich Dienstag, der 15.09. Und das ist Tag der IT-Profis. Und ich überlege schon die ganze Zeit, wie man den begehen, wie man diesen Tag feiern kann. Vielleicht haben Sie ja auch eine Idee, dann können Sie ja gerne mal schreiben. Alle IT-Profis natürlich auch. Ab nach vorne in die erste Reihe. Gleich ist euer Tag. Tag der IT-Profis ab Mitternacht. Schreibt uns gerne ard-hitnacht@mdr.de. Das ist unsere E-Mail-Adresse. Passend zum Tag der IT-Profis. ard-hitnacht@mdr.de. So, schön, dass ihr dabei seid.

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1: Die Nachrichten mit Ronald Lessig. Guten Abend. Wirtschaftsministerin Reiche hat wegen der hohen Spritpreise vorgeschlagen, Geringverdienern einen Zuschuss zu zahlen. Die CDU-Politikerin sprach in den Sendern RTL und NTV von einer Möglichkeit zur gezielten Entlastung. Hauptgrund für die hohen Preise sind die Konflikte im Nahen Osten. Der größte Ölexporteur der Welt, Saudi-Arabien, hat außerdem eine Ölpipeline abgestellt. Moritz Behrendt berichtet.
2: Aktuelle Satellitenbilder zeigen beträchtliche Schäden an einer Pumpstation der saudischen Ost-West-Pipeline. Nach einem Beschuss aus dem Irak haben die saudischen Behörden die Pipeline vorübergehend geschlossen. Wann durch sie wieder Öl fließen kann, ist unklar. Für Saudi-Arabiens Ölexporte waren die beiden Rohre der Pipeline zuletzt zentral. Weil die Straße von Hormus für große Öltanker seit Monaten so gut wie blockiert ist, transportierte der staatliche saudische Ölkonzern Aramco über diese Pipeline das Öl von den Produktionsstätten im Osten des Landes zum Hafen Yanbu am Roten Meer.
1: Extreme Niederschläge können Schokolade teurer und knapp werden lassen. Ein internationales Forschungsteam hat gezeigt, dass nicht nur Dürren die Kakaoernte negativ beeinflussen. Florian Zinner berichtet.
3: Starker Regen kann zum Beispiel die Kakaoblüten schädigen oder Pilzinfektionen begünstigen. Extreme Niederschläge stehen mit großräumigen Wettermustern, einer erhöhten Meeresoberflächentemperatur und letztendlich dem Klimawandel in Verbindung. Für Anbaugebiete in Westafrika sei es aber derzeit noch schwierig, die Veränderungen in Klimamodellen effektiv abzubilden. Doch genau das, aber auch akute Warnungen seien notwendig, damit Bäuerinnen und Bauern frühzeitig Maßnahmen ergreifen können.
1: Und auch das ist noch wichtig. Verteidigungsminister Pistorius will einige Soldatinnen und Soldaten zwingen, für einen Einsatz nach Litauen zu gehen. Freiwillig konnten bisher 80% der nötigen Soldaten für die deutsche Panzerbrigade in Litauen gefunden werden. In Erkelenz bei Mönchengladbach ist ein Kleinflugzeug abgestürzt. 3 Menschen sind ums Leben gekommen, die Ursache ist unklar. Der Vulkan Ätna auf Sizilien spuckt wieder Asche. Der Flughafen von Catania hat deshalb den Betrieb eingestellt. Ein klassisches Butterbrot hat im August weniger gekostet als vor einem Jahr, sagt das Statistische Landesamt. Allein Butter war gut 32% billiger als vor einem Jahr. Die Preise für Schnittkäse sanken um 9%, die für Veggie-Produkte auf Getreidebasis um 11%. Wurstaufschnitt war 1% günstiger als vor einem Jahr. Allerdings wurden Brot und Brötchen teurer. Und das war WDR aktuell. Das Wetter in Nordrhein-Westfalen: in der Nacht trocken und klar bei 17 bis 11 Grad. Tagsüber erst trocken, später Schauer. Dazu in Bielefeld bis 26, in Aalen bis 27 und in Hilden bis 28 Grad. Die Zeit, es ist 0.03 Uhr.
4: Hi. Und das ist der Verkehrsservice in der ARD-Hitnacht. Mit der Entwarnung auf der B313 kein Falschfahrer mehr unterwegs zwischen der Auffahrt A8, Wendlingen und Überleitung B10, Plochinger Dreieck. Dann die A1, Hamburg Richtung Lübeck. Zwischen dem Kreuz Bargteheide und Bad Oldesloe Fahrbahnerneuerung bis um 6 gesperrt. A1 Lübeck-Hamburg, die Norderelbbrücke auch immer wieder mal kurzfristig gesperrt wegen eines Schwertransports. Die A29, Oldenburg Richtung Alhorner Heide, zwischen Wardenburg und Großkneten, Nachtbaustelle, bis um 5 die Vollsperrung. A40, Essen Richtung Dortmund, zwischen dem Dreieck Bochum West und Bochum Zentrum, wegen Bauarbeiten gesperrt. A100, Stadtring Berlin, zwischen Oberlandstraße und Treptower Park, beziehungsweise Spätstraße auf der A113, wegen Wartungsarbeiten, bis um 5 gesperrt. Das waren die Verkehrsnachrichten. Ich wünsche Ihnen eine gute Fahrt.
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4: Mit Markus Poschlott aus Magdeburg. Hallo zusammen.

Marion Faithfull und The Ballad of Lucy Jordan in der ARD-Hitnacht. Am 15. September 2026, 0:11 Uhr ist es. Heute hat Prince Harry Geburtstag, wird 42 Jahre. Max Gold, der Schriftsteller, ebenfalls Geburtstag. Auch Tommy Lee Jones, großer Schauspieler, ebenfalls. Und Kerstin hat auch Geburtstag. Ich weiß nicht, woher sie kommt und wo sie uns gerade hört, aber ihre Tochter Emilia hat uns geschrieben, dass sie gerade Karten spielen. Also Happy Birthday vor allem an unsere Hörerin Kerstin.

Channel 5 ist das. Das ist die ARD-Hitnacht. 0.24 Uhr ist es. Ach, jetzt kommt ein Song. Ein bisschen hat es mit Liebeskummer zu tun. Und wir schmachten uns einfach mal so richtig schön in Richtung 12:30 mit einer Nummer aus dem Jahr 1966. When a man loves a woman. Percy Sledge ist das hier. Die Stimme von ihm, die immer und ewig mit diesem Song in Verbindung bleiben wird. Hier ist die ARD-Hitnacht.

0: Gleich gibt's ELO mit Rock'n'Roll ist King, aber vorher der Blick auf die Straßen. Es ist 12:30. Das ist. Jetzt habe ich hier so viele Fenster an meinem Computer aufgemacht. Das war richtig schlau von mir. So, ich glaube hier, ja, hier sind wir richtig. Wunderbar. Also 12:30, der Verkehrsservice in der ARD-Hitnacht. Mit der A1 Hamburg Richtung Lübeck zwischen dem Kreuz Bargteheide und Bad Oldesloe. Bis um 6 gesperrt, Baustelle. A1 Lübeck-Hamburg, die Norderelbrücke beidseitig immer wieder mal kurzfristig gesperrt. Grund ist ein Schwertransport. A29 Oldenburg Richtung Alhorner Heide zwischen Wardenburg und Großen Kneten. Nachtbaustelle bis 5 Uhr gesperrt. Die A40 Essen Richtung Dortmund ist zwischen dem Dreieck Bochum West und Bochum Zentrum wegen Bauarbeiten gesperrt. Die A100 Stadtring Berlin zwischen Oberlandstraße und Treptower Park bzw. Spätstraße und der A113 wegen Wartungsarbeiten bis 5 Uhr gesperrt. Und die B14 Backnang Stuttgart zwischen Leutenbach, Nelmersbach und Winnenden beidseitig gesperrt. Das waren die Verkehrsmeldungen. Wir wünschen eine gute Fahrt.
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0: Mit Markus Poschlott. Hallo zusammen.

Emilia singt von Big Big World in der ARD Hitnacht und Chris Rea singt jetzt Looking for the Summer. Und dabei geht es gar nicht unbedingt ums Wetter, so Richtung Herbst. Nee, Chris Rea hat mal seine Tochter beobachtet und gemerkt, Mensch, aus dem kleinen Mädchen wird langsam eine Jugendliche. Und gleichzeitig hat er auch gemerkt, ja, auch ich werde immer älter. Der Song steht deswegen, also der Sommer im Song steht eher für eine neue Lebensphase. Und deshalb klingt dieser Song gleichzeitig irgendwie warm, aber auch ein bisschen melancholisch. Chris Rea, Looking for the Summer.

Ist schon spannend, wo Sie die ARD-Hitnacht überall hören. Zum Beispiel auch von einem Späti in Berlin. Späti 95a in Berlin-Schöneweide. Sei Marit herzlich gegrüßt. Da schreibt uns Jonas hier eine Mail. Er sitzt dort davor mit Leuten und hört diese Sendung. Ja, dann beste Grüße, auf dass das Bierchen schmeckt. Auch an die Mannschaft, die dort arbeitet. Viele Grüße und eine ruhige Nacht.

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1: Die Nachrichten mit Ronald Lessig. Guten Abend. Benzin und Diesel sind im Schnitt noch einmal teurer geworden. Die Preise an einigen Tankstellen sind um fast 20 Cent gestiegen. Als Ursache gelten der Krieg im Nahen Osten und Angriffe auf Ölpipelines. Die Bundesregierung hatte im Frühjahr eine Taskforce aus Abgeordneten eingerichtet, um Vorschläge gegen die hohen Preise zu machen. Uwe Berndt, WDR Berlin, erklärt, was sie bislang gemacht hat.
2: Untätig war die Taskforce nicht. Sie hat mit Experten und auch mit Konzernvertretern viele Gespräche geführt. Und danach hat sie dann Vorschläge gemacht. Zum Beispiel diese 12-Uhr-Regel. Also, dass man nur noch einmal am Tag die Preise anheben darf. Dann hat sie zum Beispiel durchgesetzt, dass das Kartellamt mehr Befugnisse bekommt. Es soll härter durchgreifen können, wenn sich Konzerne heimlich absprechen.
1: In NRW sind im vergangenen Jahr wieder mehr Fälle von Diskriminierung gemeldet worden. Die Zahlen kommen von 42 Beratungsstellen für Antidiskriminierungsarbeit. Raphael Krämer berichtet.
3: Die Beratungsstellen in NRW für das Thema haben mehr Menschen bei solchen Sachen betreut. Sie sagen, dass es rund 1200 neue Fälle gab, 15% mehr als im Jahr davor. In Wirklichkeit sind die Zahlen aber wohl noch höher, weil nur wenige Menschen so weit gehen, sich Hilfe zu suchen. Bei denen, die gekommen sind, ging es meistens um Rassismus. Das allein macht 60% der Fälle aus. Ein Plus gab es auch bei Judenfeindlichkeit, Sexismus oder Hass auf queere Menschen.
1: Und auch das ist noch wichtig. Russland und die Ukraine wollen laut US-Präsident Trump nicht mehr die Energieanlagen des jeweils anderen angreifen. Eine offizielle Bestätigung beider Seiten gibt es aber nicht. Verteidigungsminister Pistorius will einige Soldaten nun zwingen, für einen Einsatz nach Litauen zu gehen. Freiwillig konnten bisher 80% der Stellen der deutschen Panzerbrigade besetzt werden. Bundesfinanzminister Klingbeil hat mit UniCredit über deren Plan gesprochen, die Commerzbank zu übernehmen. Der SPD-Politiker fordert, dass die Bank auch künftig Kredite an deutsche Mittelständler vergibt. Die Britpop-Band Oasis hat für das nächste Jahr neue Konzerte auch in Deutschland angekündigt. See you next year. Die Brüder Liam und Noel haben über Social Media Einzelheiten zu den Konzerten preisgegeben. Unter anderem planen Oasis Anfang Juli 2 Auftritte in München. Weitere Stationen sind unter anderem Paris, Rom und Amsterdam. Bis Donnerstag können sich Oasis-Fans auf der Webseite der Band für den Ticketverkauf registrieren. Und das war WDR aktuell. Das Wetter in Nordrhein-Westfalen: in der Nacht trocken und klar bei 17 bis 11 Grad. Tagsüber erst trocken, gegen Abend ziehen aus den Niederlanden Schauer auf. Dazu in Hattingen bis 26, in Bocholt bis 27 und in Bedburg bis 28 Grad. Am Mittwoch ein Wechsel aus Sonne und Wolken bis 21 Grad. Es ist 1.03 Uhr.
4: Dankeschön an die Kollegen für die Nachrichten. Dann schauen wir jetzt zum Verkehrsservice in der ARD-Hitnacht und melden die A1 Hamburg Richtung Lübeck zwischen dem Kreuz Bargteheide und Bad Oldesloe. Bauarbeiten bis um 6, deswegen die Vollsperrung. A1 Lübeck-Hamburg, die Nordeelbrücke, ist in beiden Richtungen mehrfach kurzfristig wegen eines Schwertransports gesperrt. Die A15, Dreieck Spreewald Richtung Breslau, zwischen Fettschau und Cottbus West, nach einem Unfall gesperrt. Die A29, Oldenburg Richtung Alhorner Heide, ist zwischen Wardenburg und Großen Kneten wegen einer Nachtbaustelle bis um 5 gesperrt. Die A40, Essen Richtung Dortmund, ist zwischen dem Dreieck Bochum West und Bochum Zentrum wegen Bauarbeiten gesperrt. Die A100, Stadtring Berlin, ist zwischen Oberlandstraße und Treptower Park bzw. Spätstraße und der A113 wegen Wartungsarbeiten gesperrt, wahrscheinlich bis um 5. Die B14 Backnang-Stuttgart ist zwischen Leutenbach-Nelmersbach und Winnenden in beiden Richtungen gesperrt. Das waren die Verkehrsnachrichten. Ich wünsche eine gute Fahrt.
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4: Mit Markus Poschlott aus Magdeburg und mit Musik von Queen.

die große Bonnie Tyler. Lost in France in der ARD Hitnacht. So, und damit ist es 1.12 Uhr. Wir kommen jetzt zur Frage in dieser Nacht. Die können Sie beantworten. Ich habe einen Satz für Sie, den Sie vervollständigen können. Und ich bin wirklich gespannt drauf, was Sie da antworten. Denn unser Satz lautet für Sie heute Nacht: Wenn Sie Chef wären, dann... Punkt, Punkt, Punkt. Also, wir tauschen heute mal das Arbeitsverhältnis, für den Fall, dass Sie kein Chef sind zumindest dann. Und jetzt spielen wir alle mal Chef. Wenn Sie Chef wären, dann... Punkt, Punkt, Punkt. Vervollständigen Sie doch mal diesen Satz. Per Mail ard-hitnacht@mdr.de oder natürlich auch geht das gerne per Telefon, ne? Auf der 0800 80 80 110, kostenfreie Nummer zu uns im Studio, 0800 80 80 110. Also wenn ich jetzt Chef von dieser Sendung wäre, würde ich jetzt Michael Jackson spielen. Hat ja gerade nochmal geklappt. Wie ist es bei Ihnen, wenn Sie Chef wären, dann...

Das ist der großartige Herbert Grönemeyer mit Halt mich hier in der ARD Hitnacht. 1.24 Uhr ist es. Haben wir heute Nacht eigentlich schon Raymond gespielt? Ich glaube noch nicht. Hier kommt er.

0: Musik von Cliff Richard und damit ist es 1.31 Uhr. Und das ist der Verkehrsservice in der ARD-Hitnacht. Mit der A1 Hamburg Richtung Lübeck zwischen dem Kreuz Bargteheide und Bad Oldesloe Baustelle bis um 6 gesperrt. A1 Lübeck-Hamburg, die Norderelbbrücke, ist in beiden Richtungen mehrfach kurzfristig gesperrt aufgrund eines Schwertransports. Die A8 Richtung München zwischen Ulm-West und Ulm-Ost nach einem Unfall gesperrt. Die A29 Oldenburg Richtung Ahlhorner Heide ist zwischen Wardenburg und Großen Kneten wegen einer Nachtbaustelle gesperrt bis ca. 5 Uhr. Die A40 Essen Richtung Dortmund zwischen dem Dreieck Bochum-West und Bochum-Zentrum Bauarbeiten, Vollsperrung. A100 Stadtring Berlin zwischen Oberlandstraße und Treptower Park sowie zwischen Spätstraße und der A113. Vollsperrung wegen Wartungsarbeiten bis um 5. Die B14 Backnang-Stuttgart ist zwischen Leutenbach-Nelmersbach und Winnenden in beiden Richtungen gesperrt. Das waren die Verkehrsmeldungen. Wir wünschen Ihnen eine gute Fahrt.
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0: Mit Markus Poschlott und besten Grüßen aus

0: Das fragt Howard Jones in der ARD Hitnacht. 1.40 Uhr ist es. Und heute tauschen wir mal die Rollen. Und ich bitte Sie mal, folgenden Satz zu vervollständigen. Wenn ich Chef wäre, dann. So, heute sind die Angestellten mal Chefs. Was würden Sie ändern? Wenn ich Chef wäre, dann.
1: Wenn ich Chef wäre, würde ich es meinen Mitarbeitern auf der Arbeit so angenehm wie möglich machen, damit sie gerne zur Arbeit kommen.
0: Ja, klingt schön. Klingt gut. Finde ich spannend. Ist wahrscheinlich ja irgendwie, setzt sich wahrscheinlich kein Chef hin und sagt, ich will es meinen Mitarbeitern so unangenehm wie möglich machen, aber es ist natürlich wahrscheinlich ein sehr weites Feld. Die Idee ist gut, aber lässt das mal irgendwann nach, sind vielleicht manche Mitarbeiter damit dann auch nicht zufrieden. Sehr weites Feld, aber erstmal natürlich die gute Idee, es den Mitarbeitern so angenehm wie möglich zu machen. Was heißt das denn? Also das heißt, freitags eher Feierabend, sowas wie Casual Friday, gibt's das noch? Oder die Tischtennisplatte, der Obstkorb? Was kann das sein? Wir sammeln heute mal die Antworten. Wir machen mal einen Rollentausch. Heute möchte ich mal von Ihnen wissen, wenn ich Chef wäre, dann ... Ergänzen Sie doch mal den Satz auf der 0800 80 80 110.
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die ARD-Hitnacht um 1.53 Uhr, 7 Minuten vor 2. Ich spiele uns jetzt die Nummer, von der Michael Jackson seinen Billie Jean geklaut hat. Also hat er selber gesagt. Michael Jackson hat gesagt zu Daryl Hall, Billie Jean ist entstanden, weil es diese Nummer gibt von euch, von Hall & Oates. I can't go for that. Ah, hat was, oder, von Billie Jean? Geben wir uns jetzt mal in voller Schwierigkeit.

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1: Die Nachrichten mit Ronald Lessig. Guten Morgen. Bundeswirtschaftsministerin Reiche hat sich angesichts der erneut auf Rekordwerte gestiegenen Spritpreise dafür ausgesprochen, Geringverdiener zu entlasten. Im Interview mit RTL und NTV sprach sich die CDU-Politikerin für gezielte Direktzahlungen aus. Sie reagiert damit offenbar auch auf den immer größer werdenden Unmut in der Bevölkerung.
2: Es ärgert mich. Ich muss auch hantieren. Ich bin Rentnerin.
3: Früher haben wir 50 Euro für eine Tankfüllung bezahlt, heute bezahlen wir über 100 Euro.
4: Dann fahre ich weniger. Das ist das Ergebnis, ja.
1: In Los Angeles werden jetzt die Emmys vergeben. Sie gelten als bedeutendste Fernsehpreise in den USA. Die meisten Nominierungen hat die zweite Staffel der Krankenhausserie The Pitt erhalten. Aber auch Comedy-Serien wie Hacks und eine alternde Diva oder die Newcomer Widow's Bay und Pluribus gehen mit großen Gewinnchancen ins Rennen. Und auch das ist noch wichtig. Kampfflugzeuge der NATO haben über Litauen eine Drohne abgeschossen. Das teilte die Regierung in der Hauptstadt Vilnius mit. Litauen grenzt an die russische Ostsee-Exklave Kaliningrad. Verteidigungsminister Pistorius reist heute in die USA. Es geht um die formale Übergabe von 35 Kampfflugzeugen an Deutschland. Die Bahnstrecke zwischen Siegen und Hagen bleibt